0: Zudem sollen auf alle Güter, die durch die Straße von Hormus transportiert werden, Abgaben von 20% fällig werden.
1: Russland hat die ukrainische Hauptstadt Kiew erneut mit ballistischen Raketen angegriffen. Das bestätigte Bürgermeister Klitschko im Online-Dienst Telegram. Im Stadtzentrum waren zahlreiche Explosionen zu hören. Behördenangaben zufolge brachen in mindestens 2 Stadtteilen Brände aus. Kurz zuvor hatten in Paris mehrere Mitgliedstaaten der sogenannten Koalition der Willigen eine Initiative ins Leben gerufen, die die ukrainische Flugabwehr stärken soll. Die Zahl der jungen Männer, die den Kriegsdienst verweigern wollen, nimmt zu. Nach einem Bericht des Redaktionsnetzwerks Deutschland gab es im ersten Halbjahr 2026 bereits mehr als 5.800 entsprechende Anträge. Aus der Nachrichtenredaktion Peter Eichenberg.
2: Die Zahl in der ersten Jahreshälfte habe damit deutlich höher gelegen als im gesamten Jahr 2011, als die Wehrpflicht ausgesetzt wurde, berichtet das Netzwerk und beruft sich dabei auf das zuständige Bundesamt. Ursache ist vermutlich die angespannte Sicherheitslage und das neue Wehrdienstgesetz, das zum Jahresbeginn in Kraft trat. Seitdem werden alle 18-jährigen Männer verpflichtend gemustert. So sollen Freiwillige für den Ausbau der Bundeswehr rekrutiert werden. Gelingt das nicht, ist auch eine Rückkehr zur Wehrpflicht im Gespräch.
1: Die Kosten für Bewohner in Pflegeheimen sind weiter gestiegen. Anfang Juli lag der Eigenanteil für das erste Jahr im Heim im bundesweiten Schnitt bei mehr als 3.360 Euro pro Monat. Das hat eine Auswertung des Verbands der Ersatzkassen ergeben. Das waren knapp 120 Euro mehr als zu Jahresbeginn und fast 260 Euro mehr als Mitte vergangenen Jahres. Regional gibt es erhebliche Unterschiede. Im Ländervergleich am teuersten war die Pflege in Bremen mit durchschnittlich rund 3.760 Euro pro Monat. Das waren die Nachrichten. Das Wetter in Deutschland. Meist ist es trocken, im Süden und Südwesten gebietsweise Schauer und Gewitter, Tiefstwerte 22 bis 12 Grad. Tagsüber oft freundlich, im Süden und in den Mittelgebirgen teils kräftige Schauer und Gewitter, Höchstwerte 23 bis 36 Grad. Und die Zeit, es ist 2.03 Uhr.
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1: Um 3 Uhr mit Milat Kupay. Die Vereinigten Staaten haben die dritte Nacht in Folge Ziele im Iran angegriffen. Das bestätigte das US-Zentralkommando in der Region. Aus Washington, Nina Barth.
2: Das US-Militär begründet das mit Attacken Irans auf Schiffe in der Straße von Hormus. Das Zentralkommando teilte auch mit, dass die von US-Präsident Donald Trump angeordnete erneute US-Blockade iranischer Häfen am Dienstagnachmittag Ostküstenzeit beginnen soll, in Deutschland um 22 Uhr heute Abend. Gestern hatte Trump angekündigt, dass kein Schiff, das den Iran ansteuern oder von dort ablegen wolle, die Straße von Hormus mehr passieren dürfe.
1: Russland hat die ukrainische Hauptstadt Kiew erneut mit ballistischen Raketen angegriffen. Das bestätigte Bürgermeister Klitschko im Online-Dienst Telegram. Im Stadtzentrum waren zahlreiche Explosionen zu hören. Behördenangaben zufolge brachen in mindestens 2 Stadtteilen Brände aus. Kurz zuvor hatten in Paris mehrere Mitgliedstaaten der sogenannten Koalition der Willigen eine Initiative ins Leben gerufen, die die ukrainische Flugabwehr stärken soll. Die Zahl der jungen Männer, die den Kriegsdienst verweigern wollen, nimmt zu. Nach einem Bericht des Redaktionsnetzwerks Deutschland gab es im ersten Halbjahr 2026 bereits mehr als 5.800 entsprechende Anträge. Aus der Nachrichtenredaktion Peter Eichenberg.
3: Die Zahl in der ersten Jahreshälfte habe damit deutlich höher gelegen als im gesamten Jahr 2011, als die Wehrpflicht ausgesetzt wurde, berichtet das Netzwerk und beruft sich dabei auf das zuständige Bundesamt. Ursache ist vermutlich die angespannte Sicherheitslage und das neue Wehrdienstgesetz, das zum Jahresbeginn in Kraft trat. Seitdem werden alle 18-jährigen Männer verpflichtend gemustert. So sollen Freiwillige für den Ausbau der Bundeswehr rekrutiert werden. Gelingt das nicht, ist auch eine Rückkehr zur Wehrpflicht im Gespräch.
1: Die Kosten für Bewohner in Pflegeheimen sind weiter gestiegen. Anfang Juli lag der Eigenanteil für das erste Jahr im Heim im bundesweiten Schnitt bei mehr als 3.360 Euro pro Monat. Das hat eine Auswertung des Verbands der Ersatzkassen ergeben. Das waren knapp 120 Euro mehr als zu Jahresbeginn und fast 260 Euro mehr als Mitte vergangenen Jahres. Regional gibt es erhebliche Unterschiede. Im Ländervergleich am teuersten war die Pflege in Bremen mit durchschnittlich rund 3.760 Euro pro Monat. Das waren die Nachrichten. Das Wetter in Deutschland. Tagsüber oft freundlich, im Süden und in den Mittelgebirgen teils kräftige Schauer und Gewitter. Höchstwerte 23 Grad an den Küsten bis 36 Grad im Markgräfler Land. Am Mittwoch viel Sonne, im Süden teils Schauer und einzelne starke Gewitter 23 bis 33 Grad. Es ist 3.03 Uhr.
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1: Um 4 Uhr mit Milat Kupay. Die Vereinigten Staaten haben die dritte Nacht in Folge Ziele im Iran angegriffen. Das bestätigte das US-Zentralkommando in der Region. Aus Washington, Nina Barth.
2: Das US-Militär begründet das mit Attacken Irans auf Schiffe in der Straße von Hormuz. Das Zentralkommando teilte auch mit, dass die von US-Präsident Donald Trump angeordnete erneute US-Blockade iranischer Häfen am Dienstagnachmittag Ostküstenzeit beginnen soll, in Deutschland um 22 Uhr heute Abend. Gestern hatte Trump angekündigt, dass kein Schiff, das den Iran ansteuern oder von dort ablegen wolle, die Straße von Hormuz mehr passieren dürfe.
1: Russland hat in der Nacht erneut die ukrainische Hauptstadt Kiew mit Raketen angegriffen. Nach Angaben von Behördenvertretern sind in verschiedenen Stadtteilen Brände ausgebrochen. Opfer wurden zunächst nicht gemeldet. Auch andere Regionen wurden attackiert. In Saporischschja wurden Rettungsdiensten zufolge mehrere Menschen bei einem Drohnenangriff verletzt. Auch in der Region Kharkiv gibt es offenbar Verletzte. Kurz zuvor hatten in Paris mehrere Mitgliedstaaten der sogenannten Koalition der Willigen eine Initiative ins Leben gerufen, die die ukrainische Flugabwehr stärken soll. Auch Deutschland ist unter den Unterstützern. Die Zahl der jungen Männer, die den Kriegsdienst verweigern wollen, nimmt zu. Nach einem Bericht des Redaktionsnetzwerks Deutschland gab es im ersten Halbjahr 2026 bereits mehr als 5.800 entsprechende Anträge. Aus der Nachrichtenredaktion Peter Eichenberg.
3: Die Zahl in der ersten Jahreshälfte habe damit deutlich höher gelegen als im gesamten Jahr 2011, als die Wehrpflicht ausgesetzt wurde, berichtet das Netzwerk und beruft sich dabei auf das zuständige Bundesamt. Ursache ist vermutlich die angespannte Sicherheitslage und das neue Wehrdienstgesetz, das zum Jahresbeginn in Kraft trat. Seitdem werden alle 18-jährigen Männer verpflichtend gemustert. So sollen Freiwillige für den Ausbau der Bundeswehr rekrutiert werden. Gelingt das nicht, ist auch eine Rückkehr zur Wehrpflicht im Gespräch.
1: Tennisballgroße Hagelkörner sind bei einem Unwetter über Teile von Mecklenburg-Vorpommern niedergegangen. Betroffen war der Landkreis Ludwigslust-Parchim. Nach 2 Stunden habe es dort stellenweise so viel Hagel auf dem Boden angesammelt, dass er mit Radladern weggeräumt werden musste, teilte die Leitstelle Westmecklenburg mit. In Wittenburg wurden durch Starkregen Straßen überflutet. In Hagenow stand das Wasser im Bereich eines Süßwarenherstellers zeitweise hüfthoch. Die Feuerwehr musste Keller auspumpen und umgestürzte Bäume beseitigen. Das waren die Nachrichten. Das Wetter in Deutschland, tagsüber oft freundlich, im Süden und in den Mittelgebirgen teils kräftige Schauer und Gewitter, Höchstwerte 23 Grad an den Küsten, 36 Grad im Markgräfler Land. Es ist 4.03 Uhr.
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1: Um 5 Uhr mit Milat Kupay. Die Vereinigten Staaten haben die dritte Nacht in Folge Ziele im Iran angegriffen. Das bestätigte das US-Zentralkommando in der Region. Aus Washington, Nina Barth.
2: Das US-Militär begründet das mit Attacken Irans auf Schiffe in der Straße von Hormuz. Das Zentralkommando teilte auch mit, dass die von US-Präsident Donald Trump angeordnete erneute US-Blockade iranischer Häfen am Dienstagnachmittag Ostküstenzeit beginnen soll, in Deutschland um 22 Uhr heute Abend. Gestern hatte Trump angekündigt, dass kein Schiff, das den Iran ansteuern oder von dort ablegen wolle, die Straße von Hormuz mehr passieren dürfe.
1: Russland hat in der Nacht erneut die ukrainische Hauptstadt Kiew mit Raketen angegriffen. Nach Behördenangaben sind in verschiedenen Stadtteilen Brände ausgebrochen. Auch andere Regionen wurden attackiert. In Saporischschja wurden Rettungsdiensten zufolge mehrere Menschen bei einem Drohnenangriff verletzt. Auch in der Region Charkiw gibt es offenbar Verletzte. Kurz zuvor hatten in Paris mehrere Mitgliedstaaten der sogenannten Koalition der Willigen eine Initiative ins Leben gerufen, die die ukrainische Flugabwehr stärken soll. Die Zahl der jungen Männer, die den Kriegsdienst verweigern wollen, nimmt zu. Nach einem Bericht des Redaktionsnetzwerks Deutschland gab es im ersten Halbjahr 2026 bereits mehr als 5.800 entsprechende Anträge. Aus der Nachrichtenredaktion Peter Eichenberg.
3: Die Zahl in der ersten Jahreshälfte habe damit deutlich höher gelegen als im gesamten Jahr 2011, als die Wehrpflicht ausgesetzt wurde, berichtet das Netzwerk und beruft sich dabei auf das zuständige Bundesamt. Ursache ist vermutlich die angespannte Sicherheitslage und das neue Wehrdienstgesetz, das zum Jahresbeginn in Kraft trat. Seitdem werden alle 18-jährigen Männer verpflichtend gemustert. So sollen Freiwillige für den Ausbau der Bundeswehr rekrutiert werden. Gelingt das nicht, ist auch eine Rückkehr zur Wehrpflicht im Gespräch.
1: Tennisballgroße Hagelkörner sind bei einem Unwetter über Teile von Mecklenburg-Vorpommern niedergegangen. Betroffen war der Landkreis Ludwigslust-Parchim. Nach 2 Stunden habe sich dort stellenweise so viel Hagel auf dem Boden angesammelt, dass er mit Radladern weggeräumt werden musste, teilte die Leitstelle Westmecklenburg mit. In Wittenburg wurden durch Starkregen Straßen überflutet. In Hagenow stand das Wasser im Bereich eines Süßwarenherstellers zeitweise hüfthoch. Zahlreiche unwetterbedingte Einsätze gab es unter anderem auch im Raum Hannover und im Kreis Pinneberg. Das waren die Nachrichten. Das Wetter in Deutschland, tagsüber oft freundlich, im Süden und in den Mittelgebirgen teils kräftige Schauer und Gewitter, Höchstwerte 23 Grad an den Küsten bis 36 Grad im Markgräfler Land. Morgen viel Sonne, im Süden teils Schauer und einzelne starke Gewitter, 23 bis 33 Grad. Es ist 5.03 Uhr.
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1: Sechs Uhr. Die Nachrichten des Bayerischen Rundfunks mit Sisi Forster. Guten Morgen. Die Übersicht. USA greifen erneut Ziele im Iran an. Russland attackiert ukrainische Hauptstadt. Ahrtal-Gemeinden gedenken der Flutopfer. Das Wetter. Teils sonnig, teils wolkig und zeitweise kräftige Schauer. Höchstwerte 27 bis 33 Grad. Washington. Die USA haben in der Nacht zum wiederholten Mal Ziele im Iran angegriffen und damit den Konflikt am Persischen Golf weiter verschärft. US-Präsident Trump kündigte die Angriffe persönlich an und hatte zuvor zudem erklärt, eine Seeblockade gegen den Iran wieder in Kraft zu setzen. Der Iran attackierte seinerseits zwei Öltanker der Vereinigten Arabischen Emirate. Dabei wurde ein Besatzungsmitglied getötet. Zudem griff der Iran nach eigenen Angaben US-Einrichtungen in Kuwait und Bahrain an. Die Eskalation des Konflikts hat schon spürbare wirtschaftliche Folgen. Der Schiffsverkehr durch die Straße von Hormus ist nach Branchendaten um mehr als die Hälfte zurückgegangen. Die Ölpreise stiegen gestern um mehr als 9%. Kiew. Russland hat die ukrainische Hauptstadt in der Nacht erneut mit Raketen angegriffen. Nach Angaben von Behördenvertretern sind in verschiedenen Stadtteilen Brände ausgebrochen. Opfer wurden zunächst nicht gemeldet. Auch andere Regionen wurden attackiert. In Saporischschja wurden Rettungsdiensten zufolge mehrere Menschen bei einem Drohnenangriff verletzt. Auch in der Region Charkiw gibt es offenbar Verletzte. Kurz zuvor hatten in Paris mehrere Mitgliedstaaten der sogenannten Koalition der Willigen eine Initiative ins Leben gerufen, die die ukrainische Flugabwehr stärken soll. Auch Deutschland ist unter den Unterstützern. Berlin. Die Zahl der Wehrdienstverweigerer in Deutschland ist erneut gestiegen. Beim zuständigen Bundesamt seien in den ersten sechs Monaten dieses Jahres rund 5.900 Anträge eingegangen, berichtet das Redaktionsnetzwerk Deutschland. Das sind deutlich mehr als im vergangenen Jahr 2025 mit insgesamt rund 3.800 Anträgen. Ein Grund für den Anstieg dürfte die angespannte Sicherheitslage sein. Auch das Gesetz über den neuen Wehrdienst, das Anfang des Jahres in Kraft trat, könnte eine Rolle spielen. Es sieht die verpflichtende Musterung für Männer ab dem Jahrgang 2008 vor. Bad Neuenahr Ahrweiler. Am 5. Jahrestag der Flutkatastrophe im Ahrtal gedenken heute viele Städte und Gemeinden der Verstorbenen. Auch Bundeskanzler Merz und Bundespräsident Steinmeier werden zu Gedenkfeiern vor Ort erwartet. Im Juli 2021 hatte extremer Starkregen verheerende Überschwemmungen ausgelöst. In Rheinland-Pfalz starben 135 Menschen, in Nordrhein-Westfalen gab es 49 Tote. Die Caritas fordert unterdessen eine Neuausrichtung des Bevölkerungsschutzes. Dem Redaktionsnetzwerk Deutschland sagte Caritas-Vorstand Müller, es gebe Nachholbedarf, insbesondere beim Informationsaustausch und bei der Vorbereitung auf mögliche künftige Katastrophen. München. Rund zwei Monate vor dem ersten Anzapfen auf dem Oktoberfest haben am Abend die Wiesenwirte ihren traditionellen Bierkrug vorgestellt. Er zeigt in diesem Jahr ein nostalgisches Motiv aus den 1950er Jahren. Feiernde Oktoberfestbesucher, die elegant gekleidet mit Steinkrügen beisammen sitzen. Auch Symbole der 15 großen Wiesenzelte finden sich auf dem Krug. Dieser gilt als Sammlerstück und wird nur in limitierter Zahl hergestellt. Das Wetter in Bayern. Am Vormittag südlich der Donau zeitweise schauerartiger und gewittriger Regen. Ab dem Nachmittag steigt überall das Risiko für Schauer und Gewitter. Besonders in Franken und Schwaben kann das mit Hagel- und Sturmböen einhergehen. Zwischendurch sonnig und trocken, Höchstwerte bis 33 Grad. In der Nacht weiterer Regen, Tiefstwerte bis 14 Grad, morgen dann im Süden erneut Schauer. Im Norden häufiger trocken und sonnig, Höchstwerte bis 33 Grad. Soweit die Nachrichten. Es ist 6.04 Uhr. Die Verkehrsmeldungen. A94 München Richtung Passau zwischen Mühldorf Nord und Töging. Ein Unfall auf der rechten Spur. Soweit die Verkehrsübersicht.
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2: mit der Nora Kaltenbeck an diesem Dienstag. Ich wünsche Ihnen einen schönen guten Morgen. Im Heimatspiegel haben wir heute wieder viel Volksmusik aus Franken und der Oberpfalz für Sie. Und heute starten wir mit den Frankenjäger aus Rothenburg und in der Rockensturm. Noch einmal schönen guten Morgen.

Dadara waren das mit einem Rheinländer. Und davor haben wir die Schlettach-Gimbel gehört mit So herzert wie mein Liesel im Heimatspiegel hier auf BR Heimat heute am 14. Juli. Wir schauen aufs Kalenderblatt, was war da in der Vergangenheit so los? Am 14. Juli 1789, da stürmen Bürger in Paris die Bastille, das Gefängnis, und befreien da einige Gefangene. Das gilt dann als Auftakt zur Französischen Revolution. Und in Frankreich wird der heutige Tag auch als Nationalfeiertag begangen. Im Jahr 1865, am 14. Juli, gelingt die Erstbesteigung des Matterhorns. Und 1920 erscheint die erste Ausgabe der von Walter Bensenmann ins Leben gerufenen Sportzeitschrift Der Kicker mit Sitz in Nürnberg. Und herzlichen Glückwunsch allen, die heute Geburtstag haben. Heute ist auch ein royaler Geburtstag. Kronprinzessin Victoria von Schweden hat nämlich, die wird heute 49 Jahre alt. Und im Heimatspiegel geht's weiter mit der kleinen Kapelle und dem Turnerschottisch.

Schottisch war das gespielt von der Werder Seitenmusik und davor haben wir den Harald Kotschenreuter gehört mit dem Halbwalzer und davor noch die kleine Kapelle hier im Heimatspiegel auf BR Heimat. In Oberfranken, da sind sie Vorreiter. Die Kreishandwerkerschaft Hochfranken, die bietet nämlich ab September ein freiwilliges Handwerksjahr für junge Leute an. Und damit sind sie da die Ersten, die das in Bayern machen. Und dieses Pilotprojekt, wie das funktioniert, ist jetzt vorgestellt worden. Wie sieht das freiwillige Handwerksjahr aus? Da können Jugendliche aus Mittel-, Realschule oder Gymnasium nach ihrem Abschluss innerhalb eines Jahres bis zu 4 verschiedene Handwerksberufe ausprobieren. Und so können sie dann intensiver unterschiedliche Berufe und auch Betriebe kennenlernen als während ihrer einwöchigen Schulpraktika und sich dann vielleicht auch besser für einen Handwerksberuf entscheiden. Die Handwerksbetriebe, die zahlen den Jugendlichen eine monatliche Vergütung von 450 Euro. Interessierte Jugendliche und auch die Eltern, die können sich ab sofort telefonisch bei der Kreishandwerkerschaft Hochfranken in Hof melden. Das Interesse ist bereits groß, heißt es. Also eine tolle Sache, das freiwillige Handwerksjahr ab September in Oberfranken.

Jetzt können wir uns gemütlich einen Kaffee machen. Die Facher Spillleute jedenfalls haben alles vorbereitet mit der Kaffeemühlenpolka. Davor haben wir das Trio Collegio gehört und davor die Reitenbuch-Scharnfelder Sängerinnen mit Schö, jung ist mein Blut. Und davor noch die Volksmusikgruppe Konrad hier im Heimatspiegel auf BR Heimat. Wir haben es genau 6.30 Uhr und schauen aufs Wetter. Die vergangene Nacht, die war wieder teils tropisch in Bayern. Die Temperaturen sind da nicht unter 20 Grad runter. Am wärmsten jetzt heute früh ist es in Würzburg und Bad Kissingen in Unterfranken. Da haben wir bewölkte 21 Grad. Am frischesten war es heute früh in Augsburg in Schwaben und Zwiesel im Bayerwald. Bedeckte 14 sind's da. Heute ist es teils sonnig, teils bewölkt an diesem Dienstag. Am Vormittag kann es südlich der Donau zeitweise regnen und gewittern. Ab dem Nachmittag dann auch im Rest Bayerns. Und Obacht, es kann auch zu Unwettern kommen mit Starkregen, Hagel und schweren Sturmböen. Die Höchstwerte liegen heute zwischen 27 Grad in einigen Alpentälern und 33 Grad im Kreis Aschaffenburg. In der Nacht ist es dann teils klar, teils bewölkt. Weitere Schauer oder Gewitter sind möglich, aber das lässt dann im Lauf der Nacht nach. Bei Tiefstwerten zwischen 14 Grad im Kreis Hof und bis 19 Grad am Bodensee. Und die Aussichten? Morgen gibt's im Süden von Bayern weitere Schauer oder Gewitter. Im Norden ist es öfter trocken und sonnig. Am Donnerstag dann ist es überwiegend sonnig und trocken und bloß an den Alpen sind noch Schauer oder Gewitter möglich. Freitag dann wieder andersrum, da halten sich überall viele Wolken und es sind tagsüber auch überall kräftige Schauer oder Gewitter möglich. Und es wird insgesamt schwül bei 23 bis 33 Grad tagsüber und in den Nächten kriegen wir 12 bis 19.

Die Seitenmusik Frank Blum war das mit dem Neukirchner Bayerischen und davor haben wir die Familie Schöner mit Immergrün gehört, die Gochsumer Kerber-Musikanten und die Dachse hier im Heimatspiegel auf BR Heimat. Einen schönen guten Morgen wünscht dazu heute die Nora Kaltenbeck. Nach dem Großbrand in Nürnberg vom vergangenen Wochenende laufen jetzt die Ermittlungen zur Brandursache. In der Nacht auf Samstag hat's da ja lichterloh gebrannt in einem Waldgebiet im südlichen Stadtbereich. Da drin hat sich eine ausgediente Westernstadt aus Holz befunden und mehr als 300 Feuerwehrleute waren im Einsatz. Ganz in der Nähe von dem Brand, da liegt auch das Stadionbad, also ein großes Freibad, das Max-Morlock-Stadion, eine Kleingartenanlage und die Nürnberg-Messe. Und deswegen war das eine sehr heikle Angelegenheit. Es gab ja einen sehr starken Funkenflug. Außerdem ist ein Open-Air-Konzert abgebrochen worden wegen dem Feuer und ein nahegelegener Campingplatz wurde geräumt. Die Feuerwehr, die bereitet sich auf Brände dieser Art aber gut vor, heißt von der Nürnberger Berufsfeuerwehr. Die Wälder sind immer trockener, die Temperaturen immer länger, immer höher. Und die Feuerwehren stellen sich darauf ein in Ausbildung, in der Technik und in ihren Konzepten. Und im Heimatspiegel macht das Duo Fröber und Klug weiter mit der Polka Nummer 41.

Blasmusik, so hieß der Stückler, gerade eben gespielt von die Wirtshaus Philharmoniker. Und davor hat uns die Oberpfälzer Grenzgangmusik aber heid gesungen hier im Heimatspiegel auf BR Heimat. Heid am 14. Juli. Die katholische Kirche, die gedenkt heute des heiligen Camillus von Lellis, der Tagesheilige für diesen Dienstag. Der Name Camillus, der stammt aus dem Lateinischen und bedeutet der Ehrbare. Camillus wurde bei Pescara in Italien geboren, im Jahr 1550. Er wurde später Landsknecht und kämpfte in verschiedenen Kriegen. Gleichzeitig war er aber auch spielsüchtig und verarmte. Aus seinem Militärdienst hatte er schwere Verletzungen davongetragen und wurde dann später selbst Krankenpfleger und Priester. Mit einer Gruppe Gleichgesinnter gründete er im Jahr 1582 die Diener der Kranken, die Camillianer. Der Orden, der pflegte Kranke, sogar solche mit Pest, und bekam auch immer mehr Anhänger. Camillus hatte entscheidenden Einfluss auf die Verbesserung der Krankenpflege in Italien, also im heutigen Italien. Er ist heute auch Patron der Kranken, der Krankenhäuser und der Pflegeberufe. Er starb am 14. Juli 1614 in Rom. Heute sein Gedenktag. Und im Heimatspiegel machen die Galder schon mal Schlapperflicker weiter mit dem Humtscher.

Der Stefan Schletterer war das mit Vergissmeinnicht. Und davor haben wir die Markleutner Rosbuddenboom gehört mit Wärst nicht aufgestiegen. Und damit haben wir es kurz vor sieben. Jetzt folgen gleich die Nachrichten und danach geht's weiter mit dem Heimatspiegel aus Franken.

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1: Sieben Uhr. Die Nachrichten des Bayerischen Rundfunks mit Sisi Forster. Guten Morgen. Die Übersicht. US-Militär nimmt erneut Ziele im Iran unter Feuer. Kinderschutzbund kritisiert Sparpläne beim Unterhaltsvorschuss. Auktionshaus versteigert großes Dinosaurier-Skelett. Das Wetter, teils sonnig, teils wolkig und zeitweise kräftige Schauer, Höchstwerte 27 bis 33 Grad. Washington. Das US-Militär hat in der dritten Nacht in Folge Ziele im Iran angegriffen. Das zuständige US-Regionalkommando schreibt dazu, diese Attacken würden die Fähigkeit des Irans weiter einschränken, unschuldige Zivilisten und die Handelsschifffahrt in der Straße von Hormuz zu attackieren. Der Iran reagierte mit Angriffen auf US-Ziele in Bahrain und Kuwait. Zudem attackierte das iranische Militär zwei Öltanker der Vereinigten Arabischen Emirate. Dabei wurde ein Besatzungsmitglied getötet. Der Ölpreis hat unterdessen ein neues Monatshoch erreicht, insbesondere nach der Ankündigung des US-Präsidenten, auf durch die Straße von Hormuz transportierte Güter künftig eine Gebühr von 20% zu erheben. Laut UN wäre das ein klarer Verstoß gegen internationales Recht. Kiew. Die ukrainische Hauptstadt ist in der Nacht wieder zum Ziel russischer Angriffe geworden. Moskau setzte dabei ballistische Raketen ein, die aufgrund ihrer hohen Geschwindigkeit schwierig abzuwehren sind. Die Behörden meldeten mehrere Brände in der Stadt, die zum Teil durch herabgestürzte Trümmerteile ausgelöst worden seien. Auch aus anderen ukrainischen Städten wurden Angriffe gemeldet. In Saporischschja wurden bei einem Drohnenangriff den Rettungsdiensten zufolge 11 Menschen verletzt. In der Region Charkiw waren es nach Angaben des Gouverneurs 6 Verletzte. Am Abend hatten mehrere Mitgliedstaaten der sogenannten Koalition der Willigen, darunter auch Deutschland, eine gemeinsame Initiative mit der Ukraine zur Raketenabwehr verkündet. Budø. Bundesaußenminister Wadefuhl reist heute nach Norwegen, um gemeinsam mit seinem Kollegen Bart Eide das Hauptquartier der norwegischen Streitkräfte zu besuchen. Der CDU-Politiker ist dafür in der Stadt Budø nördlich des Polarkreises zu Gast. Hintergrund des Besuchs ist die russische Bedrohung in der strategisch immer wichtigeren Arktisregion. Aus dem Auswärtigen Amt heißt es, im Fokus des Treffens mit dem norwegischen Außenminister stünden die Sicherheit im hohen Norden und die Herausforderungen in der Arktis. Berlin. Der Bundesgeschäftsführer des Kinderschutzbundes Grein hat die Sparpläne von Familienministerin Prien als Skandal bezeichnet. Dem Redaktionsnetzwerk Deutschland sagte Grein, die geplanten Einschnitte beim Unterhaltsvorschuss bedeuteten eine Vertiefung der Chancenungleichheit. Das Vorhaben sende ein Signal an alle Kinder und Jugendlichen, wenn es eng wird, zählt ihr am wenigsten, so Grein wörtlich. Alleinerziehende Elternteile können vom Staat Vorschuss beantragen, wenn der andere Elternteil nicht oder nicht ausreichend Unterhalt zahlt. Der Staat kann sich dieses Geld dann von den säumigen Eltern zurückholen. Nach den Plänen Priens soll dieser Vorschuss künftig aber nur noch bis zum 16. anstatt wie bisher bis zum 18. Geburtstag der Kinder gezahlt werden. New York. Museen und reiche Dinosaurier-Sammler können heute im Auktionshaus Sotheby's das riesige Skelett eines Tyrannosaurus Rex ersteigern. Es ist 67 Millionen Jahre alt, das Tier war 4 Meter hoch und 12 Meter lang. Die Knochen sollen außergewöhnlich gut erhalten sein. Der Einstiegspreis liegt bei 19 Millionen Dollar. Als Endpreis könnte das Skelett laut Auktionshaus sogar 30 Millionen erzielen. Experten zufolge kaufen Superreiche solche Dinosaurier-Skelette gern für ihre Privatsammlungen. Das treibe die Preise nach oben. Das heute versteigerte Exemplar wurde vor 5 Jahren auf einem Acker im US-Bundesstaat South Dakota gefunden. Das Wetter in Bayern. Am Vormittag südlich der Donau zeitweise schauerartiger und gewittriger Regen. Ab dem Nachmittag steigt überall das Risiko für Schauer und Gewitter. Besonders in Franken und Schwaben kann das mit Hagel- und Sturmböen einhergehen. Zwischendurch sonnig und trocken, Höchstwerte bis 33 Grad. In der Nacht weiterer Regen, Tiefstwerte bis 14 Grad. Morgen im Süden erneut Schauer, im Norden häufiger trocken und sonnig, Höchstwerte bis 33 Grad. Soweit die Nachrichten. Es ist gleich 7:05 Uhr. die Verkehrsmeldungen. A3 Nürnberg Richtung Würzburg zwischen Höchstadt Nord und Schlüsselfeld. Ein Unfall mit mehreren Fahrzeugen. Die rechte Spur ist blockiert. A6 Waidhaus Richtung Nürnberg zwischen Waidhaus Autobahn und Pleistein. 3 Kilometer Stau. Und A94 München Richtung Passau zwischen Mühldorf Nord und Töging. Ein Unfall auf der rechten Spur. Soweit die Verkehrsübersicht.
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2: An diesem Dienstag mit der Nora Kaltenbeck. Ich wünsche Ihnen einen schönen guten Morgen. Im Heimatspiegel schauen wir in dieser Stunde aufs Ernten. Da sind ja heiße Temperaturen, zum Beispiel im Nürnberger Knoblauchsland, eine ziemliche Herausforderung. Wo genau? Das hören wir in rund 10 Minuten. Und um kurz nach halb sind wir in Oberfranken beim Ernten von ganz besonders süßen Früchtli, nämlich von Kirschen. Und dazu haben wir weiter viel Volksmusik aus Franken und der Oberpfalz für Sie. Und da geht's jetzt ja los mit der Blechmusik des Zeltes Gymnasiums Schweinfurt. Die spielt uns den Gesellschaftswalzer Nummer 1.

0: Die Lilo Kraus war das mit dem alten Walzer. Davor haben wir den Wiesauer Trachtengesang gehört mit Heind Fisch in mein Teich im Heimatspiegel hier auf BA Heimat. Bei Temperaturen jenseits der 30 Grad, wie wir sie diese Woche auch in Teilen Bayerns wieder haben, da hat man auch als Franke kaum mehr Lust auf ein Schäuferler. Lieber auf was Frisches, an Salat vielleicht. Ist ja kein Problem, den gibt's frisch aus dem Nürnberger Knoblauchsland zum Beispiel. Die Temperaturen, die hohen Temperaturen, die machen aber auch den Landwirten und ihren Erntehelfern zu schaffen. Zum einen, weil sie selber schwitzen, aber auch der Salat mag die Hitze gar nicht. Konstanze Schulze war mit auf dem Feld dabei.
1: Jeder Salatkopf wird von Hand geerntet und abgeschnitten. Knochenarbeit und das in der prallen Sonne ohne Schatten. Der Landwirt stellt seinen 200 Erntehelfern Sonnencreme, Getränke und Hüte zur Verfügung. Trotz der Hitze arbeiten einige sogar langärmlich, um nicht zu verbrennen. Und auch den Salat muss Stefan Hussnetter vor der Hitze schützen. In der Mittagszeit, wenn die Sonne am höchsten steht, beregnet er sogar die Köpfe, um sie zu kühlen.
2: Selbst wenn der Boden feucht ist, würde das nicht ausreichen, um die Blätter vor Sonnenbrand zu schützen. Und Sonnenbrand heißt bei uns auch wieder unwiederbringlich weg. Es gibt nur Hopp oder Dopp. Es ist kein Tiefengrundwasser, es ist Uferfiltrat und wird gewonnen an der Rednitz. Die Brunnen sind nur 8 Meter tief und wir gewinnen den Begleitstrom der Rednitz. Also es ist Wasser, was an uns sowieso vorbeifließen würde und was für die Landwirtschaft auch bereitgestellt worden ist.
1: Wenn der Salat reif ist, muss er vom Feld, egal wie heiß es ist. Das Erntefenster ist kurz, der Salat empfindlich. Würde er in der Sonne liegen bleiben, wäre er nach kürzester Zeit welk. Bis zu 50.000 Köpfe ernten sie hier täglich. Noch auf dem Feld wandert der Salat über ein Förderband in die Waschanlage. Von dort geht es direkt in den Transport-Lkw.
2: Ganz wichtig ist nicht nur zum Waschen, auch der Kühl- und Frische-Effekt. Dafür ist das unabdingbar, dass er am Feld oder so schnell wie möglich nach dem Ernten, nach dem Schnitt gewaschen wird, um auch einen gewissen Kälteeffekt beizuhalten und auch die Frische zu gewährleisten.
1: Die Nachfrage ist groß, die Ansprüche der Händler und Kunden sind es ebenso. Knackig und frisch soll der Salat sein. Die Kühlkette darf deshalb auch auf dem Hof nicht abreißen. Stefan Hussnetter steht gerade vor dem Kühlhaus. Dort wird der Salat zwischengelagert.
2: Es ist für uns fundamental und wir haben Gott sei Dank leistungsstarke Kühlung, wo wir quasi auch die Frische erhalten. Und wir geben noch Wasser dazu, um auch das Produkt relativ schnell auf Kerntemperatur zu kriegen, um die gewünschte Anlieferungstemperatur von 4 Grad am Produkt für den Kunden sicherzustellen.
1: Nur 1,5 Stunden nach der Ernte werden die Köpfe für den Handel in Folien verpackt. Die Hitzeschlacht um den Salat ist für diesen Tag geschlagen. Morgen früh geht es weiter.

Die Auber Straßenmusikanten waren das mit am Ländler. Davor haben wir das Nürnberger Knopfseitentrio gehört. Die Truvia aus Obertrubach mit Es waren der Schwestern drei. Und davor noch Pauline, du dein Strumpfbandroh. Im Heimatspiegel hier auf BR Heimat. Ab morgen, also Mittwoch, soll's soweit sein. Da sollen die Straßenbahnen in Nürnberg auf allen Linien wieder planmäßig fahren. Das haben die Verkehrsbetriebe VAG jetzt mitgeteilt. Durch die Hitzewelle vor fast zwei Wochen ist bei der Straba nämlich erst einmal gar nichts mehr gegangen, dann nur schrittweise auf einzelnen Abschnitten. Die Hitze mit bald 40 Grad im Schatten in der Innenstadt, die hatte nämlich dafür gesorgt, dass die Füllmasse zwischen Schienen und Asphalt weich wird, das Bitumen. Und das hat dann die Gleise und die Räder der Bahnen verklebt. Und die Reinigung, die gestaltete sich sehr aufwendig. Und als kleine Wiedergutmachung gibt's jetzt für alle Fahrgäste in Nürnberg an diesem Wochenende auf allen Straßenbahnlinien eine Freifahrt, so die VAG. Außerdem wollen die Verkehrsbetriebe künftig besser auf Extremhitze vorbereitet sein. Bei hohen Temperaturen sind demnach Streckenbegehungen vorgesehen. Vorsorglich könnte man dann Sand oder Kalk auf die Bitumenstreifen entlang der Schienen streuen oder die Strecken mit Wasser kühlen. Aber im Extremfall müsste man den Verkehr einstellen, noch bevor Schäden entstehen. Naja, hoffen wir, dass es dazu möglichst selten kommt. Das Wetter für heute und die kommenden Tage, das habe ich auf jeden Fall gleich um halb für Sie. Aber jetzt erstmal noch Musik. Die Fränkischen, das fränkische Zirchduo Sepp und Paul mit dem Volksmusikantenmarsch, die Zeugelblosen und die Don Bosco Musikanten Bamberg.

Die Don Bosco-Musikanten Bamberg waren das mit dem Blondinen-Schottisch. Davor haben wir die Zeugelblosen mit dem Christina-Walzer gehört und davor noch den Volksmusikanten-Marsch hier im Heimatspiegel auf BR Heimat. Wir haben 7:32 höchste Zeit fürs Wetter. Derzeit meldet Rheindorf am Obermain in Oberfranken wolkige 21 Grad. In Bernbeuren in Oberbayern sind es leicht bewölkte 19. Und dieser Dienstag heute, der wird teils sonnig, teils bewölkt. Am Vormittag kann südlich der Donau zeitweise regnen und gewittern. Ab dem Nachmittag dann auch im Rest Bayerns. Und da sind auch Unwetter möglich mit Starkregen, Hagel und schweren Sturmböen. Bei Höchstwerten zwischen 27 Grad in einigen Alpentälern und 33 Grad im Kreis Aschaffenburg. Die Nacht wird teils klar, teils bewölkt. Erst mit weiteren Schauern oder Gewittern, die lassen dann im Lauf der Nacht nach. Bei Tiefstwerten zwischen 14 Grad im Kreis Hof und 19 Grad am Bodensee. Und die Aussichten? Morgen wird's im Norden von Bayern öfter trocken und sonnig. Im Süden ziehen weitere Schauer oder Gewitter durch. Die halten sich am Donnerstag dann noch an den Alpen. Ansonsten wird's da in Bayern, in ganz Bayern, überwiegend sonnig und trocken. Freitag dann wieder viele Wolken und überall sind tagsüber kräftige Schauer oder Gewitter möglich. Und es wird schwül bei 23 bis 33 Grad tagsüber und in den Nächten kriegen wir 12 bis 19 Grad. Und weiter geht's im Heimatspiegel musikalisch mit die Eischgrundklinger und dem Trompetenschottisch.

0: Hans Harder war es mit die Schönfelder Musikanten und die oberfränkischen Dorfmusikanten, so hieß der Stückler. Davor haben wir die Reichenbacher Sänger gehört mit dem Wilderer Lied und die Eischgrundklinger hier im Heimatspiegel auf BR Heimat. Ein schöner guten Morgen wünscht dazu heute die Nora Kaltenbeck. Sommer ist es und Sommerzeit ist Kirschenzeit.
1: Die ist richtig süß, saftig und schmeckt richtig lecker.
0: Da hat er recht. Der Leo, so heißt der junge Mann, lecker, so eine heimische Kirsche. In der fränkischen Schweiz, in Oberfranken, da werden derzeit in den höheren Lagen die Spätsorten geerntet und oft direkt vom Kirschgarten aus verkauft. Die Region gilt ja als eins der größten zusammenhängenden Süßkirschenanbaugebiete Europas. Andreas Deuerlein, der ist Kirschbauer in Affaltertal-Egloffstein, der 44-Jährige und seine Frau Martina, betreiben den Kirschenanbau im Nebenerwerb und für die Kirschenernte jetzt haben sie sich in dieser Woche extra Urlaub genommen.
2: Prinzipiell reisen meine Frau und ich zusammen in die Kirschen. Meine Mutter ist mittlerweile 85, aber sobald sie da ist, legt sie los und ist nicht zu stoppen.
0: Und etwa 80 Kirschbäume hat die Familie. Die meisten davon sind sogenannte Buschbäume. Das heißt, die werden 3 bis 4 Meter hoch. Und die Hälfte der Kirschen können sie dann von unten pflücken. Und für die anderen brauchen sie eine Leiter. Und da oben in den Bäumen hängt derzeit was ganz was Gutes.
2: Da haben wir jetzt die Kotja, eigentlich die geschmacklich beste Kirsche, die ich kenne. Freuen uns jedes Jahr drauf, wenn wir sie ernten dürfen. Die früheren Kirschen, die sind auch einigermaßen süß, aber die haben ein bisschen mehr Säure, habe ich immer das Gefühl. Und bei der Kotja ist es einfach schön ausgewogen, die sind stabil, die halten lange. Die Schale ist auch nicht ganz so dick. Bei der Regina merkt man tatsächlich, das ist die späteste Sorte. Die reift einfach länger und dann ist die Schale schon etwas dicker. Man kaut schon gut dran.
0: Und die Deuerleins haben alle Hände voll zu tun, denn ihre Bäume hängen ordentlich voll.
2: Qualität, von der Größe her sind wir eigentlich recht zufrieden. Die Menge könnte natürlich mehr sein. Die ein oder anderen Sorten hatten scheinbar ein bisschen Frostschäden. Aber im Großen und Ganzen passt es eigentlich. Und wir freuen uns jetzt auf die letzte Sorte, die Regina. Die hängen gut, die fangen wir jetzt an. Da ist mal richtig Masse drauf.
0: Also es ist gut Kirschen essen in diesem Jahr in Franken. Das bestätigt übrigens auch das Statistische Landesamt in Fürth. Nach ersten Schätzungen rechnen die Statistiker mit einer überdurchschnittlich guten Kirschernte heuer. Das freut die Bauern und die Kundschaft.

Den Starner Dreigesang haben wir gehört im Heimatspiegel Hickstradi-Mix mit Dreht bei dir und gerade eben. Das waren die Körnier Ruxer mit dem Hans sei Gertrud. Und die Körnier Ruxer, die sind auch dabei beim Unterfränkischen Volksmusikfest diesen Sonntag in Eibelstadt. An dem Tag singt's und klingt's in der ganzen Stadt. Mit vielen verschiedenen Volksmusikgruppen, die da aufspielen, zum Beispiel auch die Seitenmusik Frank Blum, die Schrollermusikanten, die Gebrüder Richel, Querbeet und viele mehr. Volkstanzgruppen zeigen noch ihr Können und es gibt ganz viel Gelegenheit, auch selber mitzusingen und mitzutanzen. Außerdem gibt's viele Stände rund um Volksmusik, Dialekt, fränkische Tracht und Handwerkskunst. Los geht der Unterfränkische Volksmusiktag am Sonntag um 10 Uhr mit einem ökumenischen Gottesdienst. Programm ist dann anschließend, also diesen Sonntag dick im Kalender anstreichen. Volksmusiktag in Eibelstadt in Unterfranken. Und im Heimatspiegel hier auf BR Heimat macht Neig schmeckt weiter mit dem Ton in Tonländler.

Die Kapelle Bomhard war das mit am Tanz und davor haben wir die sechs lustigen Fünf gehört mit der Hans und der Wolfi. Und damit haben wir es kurz vor 8. Jetzt folgen gleich die Nachrichten hier auf BR Heimat und danach noch eine Stunde der Heimatspiegel aus Franken.

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1: Acht Uhr. Die Nachrichten des Bayerischen Rundfunks mit Sisi Forster. Guten Morgen. Die Übersicht. Zahl der Kriegsdienstverweigerer steigt deutlich an. Handelskammer will Freigabe der Sonntagsöffnungszeiten. Drei Menschen sterben bei Autounfall in Oberbayern. Das Wetter, teils sonnig, teils wolkig und zeitweise kräftige Schauer, Höchstwerte 27 bis 33 Grad. Berlin. Die Zahl der Wehrdienstverweigerer ist im ersten Halbjahr deutlich gestiegen. Einem Bericht zufolge sind beim zuständigen Bundesamt bis Juni fast 5.900 entsprechende Anträge eingegangen. Das ist deutlich mehr als im gesamten vergangenen Jahr. Da waren es 3.900 Kriegsdienstverweigerer. Seit dem 1. Januar müssen sich junge Männer auf ihre Wehrfähigkeit untersuchen lassen. Offensichtlich erklärt sich auch damit die hohe Zahl der Verweigerer. Ein weiterer Grund ist wohl die angespannte Sicherheitslage. Derzeit gilt keine allgemeine Wehrpflicht. Allerdings gibt es das Ziel, die Bundeswehr deutlich zu vergrößern. Zunächst mit freiwilligen Soldatinnen und Soldaten. Falls das nicht reicht, würde die sogenannte Bedarfswehrpflicht greifen. Dafür bräuchte es einen neuen Bundestagsbeschluss. Washington. Die USA haben in der Nacht zum wiederholten Mal Ziele im Iran angegriffen und damit den Konflikt am Persischen Golf weiter verschärft. US-Präsident Trump kündigte die Angriffe persönlich an und hatte zudem zuvor erklärt, eine Seeblockade gegen den Iran wieder in Kraft zu setzen. Der Iran attackierte seinerseits zwei Öltanker der Vereinigten Arabischen Emirate. Dabei wurde ein Besatzungsmitglied getötet. Zudem griff der Iran nach eigenen Angaben US-Einrichtungen in Kuwait und Bahrain an. Die Eskalation des Konflikts hat schon spürbare wirtschaftliche Folgen. Der Schiffsverkehr durch die Straße von Hormus ist nach Branchendaten um mehr als die Hälfte zurückgegangen. Die Ölpreise stiegen gestern um mehr als 9%. Berlin. Die Deutsche Industrie- und Handelskammer fordert flexiblere Öffnungszeiten an Sonntagen und sieht im Ladenschlussgesetz ein Relikt der Vergangenheit. DIHK-Präsident Adrian sagte, jeder könne heute rund um die Uhr im Internet einkaufen. Ausgerechnet der stationäre Handel unterliege aber noch sehr starren Regeln. Er sei dafür, es den Händlern selbst zu überlassen, ob sie sonntags öffnen möchten oder nicht. Adrian brachte auch die dafür nötige Änderung des Grundgesetzes ins Gespräch. Dort ist die Sonntagsruhe festgeschrieben. Widerstand kommt etwa von den Kirchen. Die schwarz-rote Bundesregierung will Bäckereien, Konditoreien und Bibliotheken längere Öffnungszeiten an Sonntagen ermöglichen. Pläne für andere Branchen gibt es derzeit aber nicht. Stammham. Im Landkreis Eichstätt in Oberbayern sind bei einem Autounfall gestern drei Menschen ums Leben gekommen. Die Polizei geht davon aus, dass ein 32-Jähriger in einer Kurve auf die Gegenfahrbahn geriet und dort frontal mit einem Kleintransporter kollidierte. Beide Fahrer starben noch an der Unfallstelle. Im Fahrzeug des Unfallverursachers saß noch dessen Bruder. Dieser erlag später im Krankenhaus seinen Verletzungen. Warum das Auto auf die Gegenfahrbahn geriet, soll nun ein Gutachter klären. München. Rund zwei Monate vor dem ersten Anzapfen auf dem Oktoberfest haben am Abend die Wiesenwirte ihren traditionellen Bierkrug vorgestellt. Er zeigt in diesem Jahr ein nostalgisches Motiv aus den 1950er Jahren. Feiern der Oktoberfestbesucher, die elegant gekleidet mit Steinkrügen beisammen sitzen. Auch Symbole der 15 großen Wiesenzelte finden sich auf dem Krug. Dieser gilt als Sammlerstück und wird nur in limitierter Zahl hergestellt. Das Wetter in Bayern. Am Vormittag südlich der Donau zeitweise schauerartiger, gewitteriger Regen. Ab dem Nachmittag steigt überall das Risiko für Schauer und Gewitter. Besonders in Franken und Schwaben kann das mit Hagel- und Sturmböen einhergehen. Zwischendurch sonnig und trocken, Höchstwerte bis 33 Grad. In der Nacht weiterer Regen, Tiefstwerte bis 14 Grad. Morgen im Süden erneut Schauer, im Norden häufiger trocken und sonnig, Höchstwerte bis 33 Grad. Es ist 8.04 Uhr. Die Verkehrsmeldungen. A3 Passau Richtung Nürnberg zwischen Iggensbach und dem Kreuz Deggendorf 8 Kilometer Stau und stockend. A3 Passau Richtung Nürnberg zwischen dem Kreuz Altdorf und Nürnberg-Mögeldorf 6 Kilometer Stau, Fahrstreifen gesperrt. A9, Nürnberg Richtung München, zwischen Garching Süd und Freimann, 5 Kilometer Stau. A93, Holledau Richtung Regensburg, zwischen Bad Abbach und Regensburg-Kumpfmühl, 5 Kilometer Stau. A94, Passau Richtung München, zwischen Paarstetten und Paarsdorf, 9 Kilometer Stau und stockend. A95, Garmisch-Partenkirchen Richtung München, zwischen Eschenlohe und Murnau-Kochel, Sperre wegen Wartungsarbeiten. Und A99, Westumfahrung München Richtung Lindau, zwischen Ludwigsfeld und Germering Nord, stockender Verkehr. Soweit die Verkehrsübersicht.
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2: Und dazu wünscht an diesem Dienstag die Nora Kaltenbeck einen schönen guten Morgen. In dieser Heimatspiegelstund reden wir gleich über die BR Kirchweih Challenge und was bei der Veranstaltung jetzt in Winsbach in Mittelfranken so los war. Und um kurz nach halb geht's um ein automobiles Geburtstagskind und seine Fans in Unterfranken. Dazu haben wir weiter viel Volksmusik aus Franken und der Oberpfalz für Sie im Heimatspiegel. Und da geht's jetzt los mit die Herzensblecher und der psoffenen Zenz.

0: Die Ahlfelder Musikanten haben wir gehört mit Schön ist das Leben, Nummer 2. Und davor haben wir die Effeldricher Sänger gehört mit der schönen Nachbarin hier im Heimatspiegel auf BR Heimat. Die Karwa, das ist ja in den Orten, gerade in den kleineren, immer die schönste Jahreszeit. Da kommen alle zusammen und feiern, jung und alt, und Traditionen werden da gelebt, von der Karwa-Predigt übers Bammaufstellen bis zum Betzenhaustanzen. Und wir beim BR lassen in diesem Sommer Karwas aus ganz Bayern in einem Wettbewerb antreten bei der BR Kirchweih Challenge. 5 Wochen, 5 Karwas, 5 Orte, wo die Leute zeigen können, was sie karwamäßig so drauf haben. Jetzt am Wochenende war der Auftakt des Wettbewerbs in Winsbach.
1: So klang's am Nachmittag auf der Winsbacher Kerwa auf dem Kirchweihplatz. Es war der Wahnsinn, wie viele Leute gekommen sind, um bei den 5 Kirchweihspielen selbst mitzumachen oder um ihren Ort anzufeuern, wie zum Beispiel Johanna aus dem Nachbarort Sauernheim.
2: Wir wollten ein bisschen supporten.
1: Und die Unterstützung war wirklich wichtig, denn bei der BR Kirchweih Challenge ist der Zusammenhalt und Teamgedanke extrem wichtig, denn der Ort, der am Ende der Kirchweih Saison am meisten Punkte gesammelt hat, gewinnt ein Konzert mit der Bayern 3 Band und mit der Volksmusik-Mashup-Band Marsmännler. Und diesen Preis wollten sich die Winsbacher natürlich nicht entgehen lassen. Deswegen haben sie schon beim ersten Spiel richtig Gas gegeben. Das war die heimische Blaskapelle, die Brestli. Die hat Notenblätter mit einem unbekannten Popsong vorgelegt bekommen. Und die Winsbacher mussten so schnell wie möglich erraten, welcher das ist.
2: Ich finde, das haben wir schon gut gemacht.
1: Weiter ging es dann mit dem Kartoffelwalzer. Da haben sich 20 freiwillige Tanzpaare zusammengefunden und die mussten einen Tennisball zwischen ihren Köpfen platzieren, während sie 1,5 Minuten lang getanzt haben. Und das war gar nicht so leicht.
2: Diese 1,5 Minuten sind länger, als man denkt. Man fängt das Lachen an.
3: Weil man so schwitzt, ist mit dem Schweiß der Ball auch gerutscht. Aber es hat funktioniert, es hat geklappt, alles gut.
1: Die Herausforderung wurde aber super gemeistert, denn am Ende der BR Kirchweih Challenge stand folgendes Gesamtergebnis auf der Schiedsrichtertafel.
4: 348 von 500 Punkten, das ist eine Ansage!
1: Darüber waren die Winsbacher wirklich sehr stolz, vor allem Patrick Grossmeißel von den Kerwa Burmund Madli.
5: Es war einfach atemberaubend, diese Stimmung, diese Punktzahl, wo wir natürlich abgeliefert haben, wo jetzt erstmal die anderen nachziehen müssen, unbeschreiblich. Also kann man jedem, wo da war, einfach nur Danke sagen.
1: Und auch Bürgermeister Matthias Seitz war überwältigt von seiner Stadt.
6: Das zeigt, was Gemeinschaft ausmachen kann, und alle waren heiß drauf und die wollten unbedingt die Challenge gewinnen. Ob es jetzt so ausgeht, das wird man sehen. Wir sind unheimlich zufrieden mit dem Ergebnis. Von daher großes Dankeschön an den BR. Das war eine wunderschöne Aktion, die noch lange in guter Erinnerung bei uns bleiben wird.
1: Man merkt wirklich, die Kerwa ist nicht nur eine Tradition, sondern da steckt viel, viel mehr dahinter.
7: Ich liebe Kerwa. Es ist einfach immer geil, auf der Kerwa zu sein. Ich sag immer, man findet immer neue Freunde hier.
1: Das Zusammenfeiern, der Zusammenhalt und der super Teamgeist. Das gibt's wirklich nur auf der BR Kirchweih Challenge. Und damit machen wir noch in 4 weiteren Orten Halt. Am kommenden Sonntag geht's nach Effeltrich in Oberfranken. Dann gilt es, die 348 Punkte aus Winsbach zu toppen. Von der BR Kirchweih Challenge in Winsbach in Mittelfranken, Michaela Fischer für BR Heimat.

Die Hofer Volksmusikanten waren das mit dem Kornberglandler. Davor haben wir die Ambercher Mäuler gehört mit dem Kuckuck, der am Birnerbaum fliegt, und davor die Retztalpolka hier im Heimatspiegel auf BR Heimat. In Erlangen in Mittelfranken, da streiken heute Beschäftigte im Einzel- und Großhandel. Da gibt's am Vormittag ab 10 Uhr auch einen Demonstrationszug durch die Fußgängerzone in der Innenstadt. Und vor der H&M-Filiale findet dann eine Kundgebung statt. Es laufen ja für den Einzelhandel derzeit Tarifverhandlungen. Die dritte Verhandlungsrunde war für kommenden Montag terminiert, ist aber abgesagt worden. Und einen Ersatztermin gibt's bisher noch nicht. Die Gewerkschaft Verdi fordert im Einzelhandel 222 Euro mehr Gehalt und 7% im Großhandel. In den Betrieben wächst die Unzufriedenheit, heißt es. Die steigenden Lebenshaltungskosten lassen nicht mehr viel übrig von den Löhnen der Beschäftigten im Verkauf und in der Logistik. Ohne uns läuft kein Geschäft, heißt's von den Beschäftigten. Das müssen die Arbeitgeber endlich begreifen. Die Tarifgespräche für den Großhandel, die sollen am Dienstag fortgesetzt werden. Schau mal, was dabei rauskommt. Und im Heimatspiegel hören wir jetzt die Leier Stubenmusik. Die lässt die zwei Spatzen zwitschern.

Noch einmal Gezwitscher. Die Heidelerchen waren das diesmal. Die Feldensteiner Musikanten haben das Stücklein gespielt. Und davor haben wir die Blaskapelle bei Ratzhausen gehört mit der Stalltür im Heimatspiegel hier auf BR Heimat. 8.30 Uhr haben wir's. Wir schauen aufs Wetter. Derzeit haben wir leicht bewölkte 23 Grad in Teublitz in der Oberpfalz und Emskirchen in Mittelfranken meldet ebenfalls leicht bewölkte 21 Grad. Dieser Dienstag, der wird teils sonnig, teils bewölkt in Bayern. Am Vormittag kann südlich der Donau zeitweise regnen und gewittern, ab Nachmittag dann auch im Rest Bayerns und da sind auch Unwetter möglich mit Starkregen, Hagel und schweren Sturmböen. Bei Höchstwerten zwischen 27 Grad in einigen Alpentälern und 33 Grad im Kreis Aschaffenburg. Die Nacht wird dann teils klar, teils bewölkt, erst noch mit weiteren Schauern und Gewittern und die lassen im Lauf der Nacht nach. Bei Tiefstwerten zwischen 14 Grad im Kreis Hof und 19 Grad am Bodensee. Und die Aussichten? Morgen am Mittwoch wird es im Norden von Bayern öfter trocken und sonnig. Im Süden ziehen weitere Schauer und Gewitter durch. Die halten sich am Donnerstag noch an den Alpen und ansonsten wird's da dann überwiegend sonnig und trocken in Bayern. Freitag dann wieder viele Wolken und überall sind tagsüber kräftige Schauer oder Gewitter möglich und es wird schwül bei 23 bis 33 Grad in den kommenden Tagen und in den Nächten kriegen wir 12 bis 19 Grad.

0: Die fränkische Dorfmusik hat uns einen Walzer gespielt. Davor haben wir die Lohnharer Sänger gehört mit Rutscherwängerler und davor noch die Niederndorfer Seidenmusik hier im Heimatspiegel auf BR Heimat. Erinnern Sie sich noch an Ihr erstes Auto? Bei mir war das ein VW Polo, so blau-lila, 60 PS. Der Polo, der war ein klassisches Einsteigerauto und davon gab's ja noch mehr, auch von anderen Herstellern. Der Renault R4, der ist auch noch so ein Beispiel. Klein, leicht kastige Form, 5 Türen und irgendwie so ein freundliches Gesichtler. Seit 65 Jahren gibt's das Auto schon, den R4. Damals war es sogar Auto des Jahres. Und auch heute noch hat der Klassiker viele Fans und die feiern das 65-Jährige. Valentin Beige war dabei bei einem Jubiläumstreffen in Unterfranken.
1: Der Renault 4. Eine Leidenschaft auf 2 Achsen und 4 Rädern. Michael Kunkel aus Seilauf im Spessart lebt diesen Traum vom Auto.
2: Also für mich ist das einfach gute Laune und Entspannung. Das heißt, ich mache das auch ganz gerne, wenn ich keinen guten Tag hatte, dass ich mich ins Auto setze und drehe eine Runde. Und meistens, wenn ich zurückkomme, gehen die Mundwinkel wieder nach oben.
1: Was Oldtimer angeht, ist Michael Kunkel
2: familiär vorbelastet. Mein Onkel hatte ein R4. Und der hat immer davon erzählt, der war Schreiner, hat sich selbstständig gemacht und der R4 war sein erstes Firmenauto. Der war Möbelschreiner und hat damit wirklich sein Geschäft aufgebaut und alles transportiert und hat immer gesagt, er lässt auf dieses Auto nichts kommen.
1: Der R4 ist ein kleines Auto mit Möglichkeiten, Kleinigkeiten selbst zu reparieren. Ein 5-Türer, manchmal mit Schiebefenstern, schmalen Türen hinten, ganz versteckten Türgriffen innen. Für Michael Kunkel etwas ganz Besonderes.
2: Und für mich ist das irgendwie so Savoir-vivre auf 4 Rädern. Ja, das ist einfach so das französische Lebensgefühl und ja, hat einfach Stil, macht Spaß.
1: Und die Leidenschaft zum R4 wird auch gelebt. An diesem Wochenende in Dorfbrotzelten im Landkreis Miltenberg treffen sich R4-Fans aus ganz Europa. Hans und Thomas kommen aus der Nähe von Hamburg. Thomas hat einen ganz besonderen R4. Sein Cabrio gibt es nur 60 Mal. Er hat ihn 1988 als junger Mann gekauft und in liebevoller Kleinarbeit wieder aufgearbeitet.
3: Ne, der hatte dann so Starsky und Hutch an der Seite gehabt, so einen Streifen, völlig verwiegen, so richtig Styling 80er Jahre, gruselig. Der war vorne geditscht, der war hinten geditscht, das Innenleben war völlig verraucht gewesen. Und dann Jugendlicher, da habe ich gedacht, auch 3 Monate schweißen und dann ist das Ding wieder fit. Und wurden dann 2 Jahre.
1: Geraldine aus Oberösterreich ist auch mit dabei. Und sie ist keine Unbekannte unter den R4-Fans. Manche nennen sie auch die R4-Päpstin.
4: Aber die gesamte Freizeit ist einfach R4-Schrauben. Also montags, wenn ich zur Arbeit gehe, habe ich immer schmutzige Finger. Stört aber auch nicht. Die wissen das, dass ich das halt zum Ausgleich brauche.
1: Angereist ist sie mit der Sonderedition Jogging. Ein weißer R4 mit einem Streifen in Regenbogenfarben unter den Fenstern und einem blauen Faltdach.
4: Und da steht die nun, eine Jogging, die gab es nur 1981. 5000 Stück wurden da gemacht. Und eine von diesen letzten, die da übrig geblieben sind, konnte ich halt ergattern.
1: Die Liebe zu diesem kleinen Kultauto ist bei den Teilnehmenden an diesem Treffen zu spüren. Und sie ist unkaputtbar, so wie der R4 auch.

Die Sonntagsruhe, die Eschenbacher Madli waren das. Davor haben wir Boxgalopp gehört mit dem Erdbeerwalzer hier im Heimatspiegel auf BR Heimat. 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Und hier im Heimatspiegel macht jetzt Blechquadrat weiter mit der Trompeter ihre

die Barbara Regnert war das mit dem Schwagladen Bohrischen. Und davor hat die Großreuther Volksmusik Liebe verbreitet mit dem Amore-Walzer. Und damit haben wir es kurz vor neune. Jetzt folgen gleich die Nachrichten. Danach die BR Heimat Blasmusik. Am Heimatspiegelmikrofon verabschiedet sich die Nora Kaltenbeck. Ich wünsche Ihnen einen schönen Dienstag und noch eine gute Woche.

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1: Neun Uhr. Die Nachrichten des Bayerischen Rundfunks mit Sisi Forster. Die Übersicht. Pflegeheimplätze werden immer teurer. Zahl der Wehrdienstverweigerer steigt deutlich an. Ahrtal-Gemeinden gedenken der Flutopfer. Das Wetter, kräftige Schauer, teilweise Unwettergefahr, Höchstwerte 27 bis 33 Grad. Berlin. Die Pflege im Heim wird für die Bewohner laut einer Auswertung des Verbands der Ersatzkassen immer teurer. Demnach war zum 1. Juli bundesweit im ersten Heimjahr eine durchschnittliche Zuzahlung von 3.364 Euro pro Monat zu entrichten. Im Vergleich zum Vorjahr ist das ein Anstieg um gut 250 Euro. Allerdings gibt es regional große Unterschiede. So war die Pflege im Heim in Bremen durchschnittlich am teuersten. In Sachsen-Anhalt musste am wenigsten zugezahlt werden. Auch in Bayern sind die Kosten gestiegen, liegen mit 3.270 Euro im Schnitt aber unter dem bundesweiten Mittelwert. Kostentreiber sind vor allem die steigenden Personalausgaben. Berlin. Die Zahl der Wehrdienstverweigerer in Deutschland ist erneut gestiegen. Beim zuständigen Bundesamt seien in den ersten 6 Monaten dieses Jahres rund 5.900 Anträge eingegangen, berichtet das Redaktionsnetzwerk Deutschland. Das sind deutlich mehr als im gesamten Jahr 2025 mit insgesamt rund 3.800 Anträgen. Ein Grund für den Anstieg dürfte das neue Wehrdienstgesetz sein. Es sieht die verpflichtende Musterung für Männer ab dem Jahrgang 2008 vor. Washington. Das US-Militär hat in der dritten Nacht in Folge Ziele im Iran angegriffen. Das zuständige US-Regionalkommando schreibt dazu, diese Attacken würden die Fähigkeit des Irans weiter einschränken, unschuldige Zivilisten und die Handelsschifffahrt in der Straße von Hormuz zu attackieren. Der Iran reagierte mit Angriffen auf US-Ziele in Bahrain und Kuwait. Zudem attackierte das iranische Militär 2 Öltanker der Vereinigten Arabischen Emirate. Der Ölpreis hat unterdessen ein neues Monatshoch erreicht, insbesondere nach Gedankenspielen des US-Präsidenten, auf durch die Straße von Hormuz transportierte Güter eine Gebühr von 20% zu erheben. Mainz. In Rheinland-Pfalz und Nordrhein-Westfalen wird heute der Opfer der verheerenden Flutkatastrophe im Ahrtal vor 5 Jahren gedacht. Am Mittag ist Bundespräsident Steinmeier in Bad Neuenahr-Ahrweiler zu Gast und wird dort mit dem rheinland-pfälzischen Ministerpräsidenten Schnieder einen Kranz niederlegen. Am Abend findet auf dem Marktplatz des Ortes eine Gedenkveranstaltung statt, zu der auch Bundeskanzler Merz erwartet wird. Steinmeier wird am Nachmittag im nordrhein-westfälischen Landtag in Düsseldorf an einer Gedenkstunde teilnehmen. Extremer Starkregen hatte im Juli 2021 im Ahrtal, das sich durch beide Bundesländer zieht, verheerende Überschwemmungen ausgelöst. In Rheinland-Pfalz kamen 135 Menschen ums Leben, in Nordrhein-Westfalen gab es 49 Tote. New York. Museen und reiche Dinosauriersammler können heute im Auktionshaus Sotheby's das riesige Skelett eines Tyrannosaurus Rex ersteigern. Es ist 67 Millionen Jahre alt. Das Tier war 4 Meter hoch und 12 Meter lang. Der Einstiegspreis liegt bei 19 Millionen Dollar. Als Endpreis könnte das Skelett laut Auktionshaus sogar 30 Millionen erzielen. Experten zufolge kaufen Superreiche solche Dinosaurier-Skelette gern für ihre Privatsammlungen. Das treibe die Preise nach oben. Das Wetter in Bayern. Am Vormittag südlich der Donau schauerartiger und gewittriger Regen, ab dem Nachmittag dann vielerorts kräftige Schauer und Gewitter, gebietsweise Unwettergefahr durch Starkregen, Hagel und Sturmböen. Höchstwerte 27 bis 33 Grad. In der Nacht Tiefstwerte bis 14 Grad. Morgen im Süden wieder Regen, im Norden häufiger trocken und sonnig. Höchstwerte erneut bis 33 Grad. Soweit die Nachrichten. Es ist 9.04 Uhr. Die Verkehrsmeldungen. A3 Würzburg Richtung Frankfurt, zwischen Würzburg-Heidingsfeld und Würzburg-Kistsperre nach einem LKW-Unfall. Ausweichmöglichkeit über die U30, 4 Kilometer Stau. A3 Nürnberg Richtung Passau, zwischen dem Kreuz Nürnberg und Altdorf-Burg-Tann, 5 Kilometer Stau. A9 Nürnberg Richtung Berlin, zwischen Rastplatz Lipperts und Dreieck Bayerisches Vogtland, ein Unfall. A9 Nürnberg Richtung München, zwischen Garching Süd und Schwabing 8 Kilometer stockender Verkehr. A94 Passau Richtung München, zwischen Mühldorf am Inn Nord und Heldenstein 5 Kilometer Stau. A95 Garmisch-Partenkirchen Richtung München, zwischen Eschenlohe und Murnau-Kochel Sperre wegen Wartungsarbeiten. A96 Lindau Richtung München, zwischen Windach und Greifenberg ein Unfall auf der linken Spur, es staut sich. A99 Westumfahrung München Richtung Nürnberg, zwischen Germering Nord und Neuherberg Stau und stockender Verkehr. Und A99 Westumfahrung München Richtung Lindau, zwischen dem Dreieck Allach und Germering Nord 6 Kilometer Stau. Soweit die Verkehrsübersicht.
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1: Die Nachrichten des Bayerischen Rundfunks mit Sisi Forster. Die Übersicht. Pflegeheimplatz kostet im Schnitt mehr als 3.300 Euro im Monat. USA und Iran setzen gegenseitige Angriffe fort. ADAC stellt Autobahntoiletten schlechtes Zeugnis aus. Das Wetter, kräftige Schauer, teilweise Unwettergefahr, Höchstwerte 27 bis 33 Grad. Berlin. Heimbewohner müssen hierzulande mehr Geld für ihren Pflegeplatz zuzahlen als noch vor einem Jahr. Wie aus einer Auswertung des Verbands der Ersatzkassen hervorgeht, waren zum 1. Juli bundesweit im ersten Heimjahr durchschnittlich 3.364 Euro pro Monat fällig. Im Vergleich zum Vorjahr ist das ein Anstieg um gut 250 Euro. Je nach Region gibt es aber große Unterschiede. So war die Pflege im Heim in Bremen durchschnittlich am teuersten, in Sachsen-Anhalt am günstigsten. Bayern liegt mit 3.270 Euro im Schnitt unter dem bundesweiten Mittelwert. Grund für die gestiegenen Kosten sind vor allem höhere Personalausgaben der Heime. Seit 2022 können sie nur noch Verträge mit Pflegekassen schließen, wenn sie nach Tarif oder ähnlich bezahlen. Berlin. Die Zahl der Wehrdienstverweigerer ist im ersten Halbjahr deutlich gestiegen. Einem Bericht zufolge sind beim zuständigen Bundesamt bis Juni fast 5.900 entsprechende Anträge eingegangen. Das ist deutlich mehr als im gesamten vergangenen Jahr. Da waren es 3.900 Kriegsdienstverweigerer. Seit dem 1. Januar müssen sich junge Männer auf ihre Wehrfähigkeit untersuchen lassen. Offensichtlich erklärt sich auch damit die hohe Zahl der Verweigerer. Ein weiterer Grund ist wohl die angespannte Sicherheitslage. Washington. Die USA haben auch in dieser Nacht wieder Ziele an der iranischen Küste bombardiert. Der Iran meldet Attacken auf die Hafenstadt Bandar Abbas sowie auf drei Inseln im Persischen Golf. Zudem ist die US-Seeblockade wieder in Kraft. Der Iran griff US-Ziele in der Region an und attackierte zwei Öltanker der Vereinigten Arabischen Emirate. Die pro-iranische Houthi-Miliz im Jemen hat unterdessen einen Flughafen in Saudi-Arabien unter Feuer genommen. Zuvor war es im Jemen selbst zu Auseinandersetzungen gekommen. Nach einer längeren Phase der Ruhe scheint damit auch der Bürgerkrieg im ärmsten Land der Region wieder zu eskalieren. Er gilt als Stellvertreterkrieg zwischen Iran und Saudi-Arabien. Berlin. Die Deutsche Industrie- und Handelskammer fordert flexiblere Öffnungszeiten an Sonntagen und sieht im Ladenschlussgesetz ein Relikt der Vergangenheit. DIHK-Präsident Adrian sagte, jeder könne heute rund um die Uhr im Internet einkaufen, ausgerechnet der stationäre Handel unterliege aber noch sehr starren Regeln. Er sei dafür, dass es den Händlern selbst überlassen werde, ob sie sonntags öffnen möchten oder nicht. Adrian brachte auch die dafür nötige Änderung des Grundgesetzes ins Gespräch. Dort ist die Sonntagsruhe festgeschrieben. Die schwarz-rote Bundesregierung will Bäckereien, Konditoreien und Bibliotheken längere Öffnungszeiten an Sonntagen ermöglichen. Pläne für andere Branchen gibt es derzeit aber nicht. München. Viele Rastplätze an deutschen Autobahnen sind in einem schlechten Zustand. Zu diesem Ergebnis kommt der ADAC nach einer aktuellen Stichprobe. Fast die Hälfte der getesteten unbewirtschafteten Rastplätze erhielt demnach die Note mangelhaft oder sehr mangelhaft. Die Note sehr gut wurde kein einziges Mal vergeben. Vor allem die Toiletten zogen die Bewertungen nach unten. Laut ADAC waren die Klos teilweise gesperrt oder es war kein Toilettenpapier vorhanden. Oft fehlten Seifenspender oder Handtrockner funktionierten nicht. Vielfach ließ es auch die Sauberkeit zu wünschen übrig, hieß es weiter. Das Wetter in Bayern. Am Vormittag südlich der Donau schauerartiger und gewittriger Regen, ab dem Nachmittag dann vielerorts kräftige Schauer und Gewitter, gebietsweise Unwettergefahr durch Starkregen, Hagel und Sturmböen. Höchstwerte 27 bis 33 Grad. In der Nacht Tiefstwerte bis 14 Grad. Morgen im Süden wieder Regen, im Norden häufiger trocken und sonnig. Höchstwerte erneut bis 33 Grad. Soweit die Nachrichten. Es ist gleich 10:05 Uhr. Die Verkehrsmeldungen: A3 Würzburg Richtung Frankfurt zwischen Würzburg-Heidingsfeld und Würzburg-Kist, Bergungsarbeiten nach einem LKW-Unfall. Der Verkehr wird auf der linken Spur an der Unfallstelle vorbeigeführt. Ausweichmöglichkeit über die U30, aktuell 5 Kilometer Stau. A8 München Richtung Stuttgart zwischen Burgau und Günzburg, ein Unfall. A95 Garmisch-Partenkirchen Richtung München zwischen Eschenlohe und Murnau-Kochel, Sperre wegen Wartungsarbeiten bis etwa 13 Uhr. Und A99 Westumfahrung München Richtung Nürnberg zwischen Lochhausen und Neuherberg, 12 Kilometer Stau. Soweit die Verkehrsübersicht.
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2: Korndämonen, die Wetterhex und die Butterhex haben früher den Leuten Angst gemacht. Grüß Gott und herzlich willkommen zu Habe die Ehre, sagt Hermine Kaiser. Und Sie merken schon, heute haben wir unseren Brauchtumsratsch mit Dorothea Steinbacher. Bei solchen Temperaturen wie in den letzten Wochen sagen natürlich die Kinder, juhu, wir können in den See hupfen oder ins Freibad. Wer aber in der Landwirtschaft ist, der schaut immer zum Himmel mit bangem Blick und denkt, jetzt war es gerade zu heiß, wenn Gewitter kommt, das Getreide reift, da darf nichts schief gehen, weil Gewitter und Hagelschaden sind oder Hagelschlag sind für die Ernte genauso schädlich wie eben zu heißes und zu trockenes Wetter. Und da hat man früher auch von Korndämonen gesprochen, weil früher hat man auch von Hand geerntet oder mit einfachen Maschinen. Und da war der Glaube und der Aberglaube ganz wichtig, um das zu definieren, was das Wetter mit der Ernte machen könnte. Über das ratschen wir heute, aber auch über Feierlichkeiten im Monat Juli, zum Beispiel über den St. Anna-Tag und die St. Anna-Feste und die Magdalenenfeste. Und bevor ich jetzt zu viel erzähle, spielen wir einfach Musik und danach ratsche ich mit Dorothea Steinbacher. Wir freuen uns, dass Sie zuhören. Habe die Ehre.

0: Ein bisschen tröpfelt's heute schon nach den letzten heißen Tagen in München. Am Funkhausfenster sehe ich das. Dorothea Steinbacher ist gerade vom Chiemsee gekommen. Wie war das Wetter bei dir? Das frage ich dich schon meistens. Wenn du losfährst, da erfährt man viel, wie das Wetter ist vom See her. Grüß dich.
1: Grüß dich, guten Morgen. Ja, ich fahre tatsächlich eine relativ lange Strecke von Ost nach West. Und heute in der Früh, als ich ins Auto gestiegen bin, hat die Sonne gescheint, die Vöglein haben gezwitschert, die Bienen haben gesummt. Es war wunderbares Wetter. Und ich habe aber schon gesehen, dass allmählich Gewitter daherkommen. Und als ich dann in München aus der U-Bahn gestiegen bin, hat es tatsächlich einen Duscherer getan. Es hat gedonnert und geblitzt und dann bin ich gerade trocken ins Funkhaus gekommen. Und jetzt schaut es auch ein bisschen gewitterig aus da draußen. Also das werden jetzt ein paar Gewittertage werden. Aber die Natur, wie gesagt, sagt man ja, die Natur braucht den Regen. Und da freuen wir uns und hoffen, dass es nicht hagelt.
0: Und Wetter ist ja unser Thema heute. Ich habe gerade eingangs schon gesagt, für alle, die einfach nur zum Baden gehen dürfen, ist Sommer was Herrliches. Aber für die Landwirtschaft ist es immer, dass man abwägen muss, ist jetzt zu heiß, wie geht's unserem Getreide, müssen wir jetzt irgendwas gießen, müssen wir was beachten, vertrocknet es uns, gibt's einen Hagel, gibt's ein Unwetter. Das ist schon immer so am Rande des Machbaren.
1: Ja, vor allem die Menschen, die eben davon leben, die von der Landwirtschaft leben oder auch vom Gemüseanbau leben. Vor ein paar Jahren hat es bei uns so Streifen von Hagelschlag gehabt und da hat es junge Gemüsebauer erwischt, denen hat es einfach ein ganzes Feld voller fast reifer Zucchini zerhäckselt. Und das ist natürlich enorm frustrierend. Du kannst nichts machen. Du kannst die auch nicht über dein Feld voller Zucchini werfen, wenn der Hagel daherkommt. Und beim Getreide ist es das Gleiche. Da muss einfach sehr viel passen von der in der ganzen Wachstums- und Reifezeit. Ich meine, jetzt ist es wunderbar fürs Getreide. Das steht teilweise sehr schön da. Und wenn es jetzt schön heiß ist, dann kann das gut ausreifen und dann kann man es auch schön trocken einbringen. Aber da darfst du zum Beispiel im Mai darf es nicht heiß und trocken sein, sondern da muss es wachsen, da muss es feucht sein. Und das ist also eine sehr komplizierte Gemengelage sozusagen zwischen es muss regnen, es muss aber auch trocken sein und vor allem darf es keinen Starkregen geben, wenn das Getreide schon schön steht, Starkregen oder Hagelschlag, weil dann liegt es flach am Boden, steht nimmer auf. Ist feucht und schimmelt unter Umständen. Mhm. Und dann kann man es zwar immer mit modernen Maschinen noch ernten, aber dann ist der Qualitätsverlust einfach sehr hoch. Deswegen schauen jetzt natürlich, wo die sommerliche Gewittersaison so richtig beginnt, die Bauern mit Sorge in den Himmel und hoffen, dass es zwar jetzt regnet, das ist ja nicht schlimm, aber dass es keinen Hagel gibt.
0: Viele Bäuerinnen und Bauern schauen jetzt aber auch auf ihre Wetter-Apps. Früher hat man aber in den Himmel geschaut und gehofft, dass der Himmel hilft fürs Getreide oder für die kommende Ernte. Und da haben wir schon gesagt, da hat es viel Glauben und viel Aberglauben gegeben. Zum Beispiel den Glauben oder Aberglauben um die Korndämonen. Was war das?
1: Ja, man hat natürlich einerseits immer gesehen, dass in Getreidefeldern irgendwelche Linien flach gelegen sind. Aus Gründen, weil es eben gehagelt hat oder weil der Wind durchgefahren ist oder weil Ungeziefer war. Und da hat man gedacht, das sind dann die bösen Dämonen, die den Menschen das Korn stehlen und die da nachts, teilweise hat man sich vorgestellt, dass es kleine Kobolde sind oder zottelige, böse Geister, die in der Nacht mit kleinen Sicheln an den Füßen durch die Kornfelder marschieren und links und rechts von ihrem Weg das Korn niedermähen, niedersicheln. Und man hat mit vielen Methoden versucht, dagegen vorzugehen, wie du schon gesagt hast. Also vor allem spielt da die Religion eine Rolle, weil viel hat man nicht machen können. Es ging das ganze Jahr über. Am Bäumsonntag zum Beispiel hat man geweihte Palmbuschen ins Feld gesteckt. Teilweise aus den Zweigerl vom Palmbuschen kleine Kreuzerl gemacht und dann in jede Ecke vom Feld 4 Kreuzerl, also jeweils ein Kreuzerl hineingesteckt. Man hat es mit Dreikönigswasser besprengt oder mit anderem geweihten Wasser. Man hat die Schalen von den Antlers-Eiern, also von den am Gründonnerstag gelegten und dann an Ostern geweihten Eiern, hat man die Schalen im Feld vergraben, wenn genug da waren, sogar ein ganzes Antlers-Ei. Man hat mit Flinten und Pistolen über das Getreide geschossen in der Hoffnung, dass man den Dämonen und Hexen vertreibt. Manche haben auch schon gesagt, man muss beim Säen schon so vorgehen, dass man zum Beispiel erst die vier Ränder sät, weil man dann quasi einen, das haben sie nicht gesagt,
0: aber Schutzwall macht.
1: Genau, aber das ist der Sinn dahinter, dass ich quasi einen heiligen Kreis ziehe, dass ich also eine Grenze ziehe. Und da werden natürlich Gebete gesprochen, während ich da diese vier Ränder sähe und dann erst das ganze Feld aussähe. Da ist dann das Binnenfeld sozusagen gesichert, dadurch, dass ich erst einmal rundherum gesät habe. Solche Sachen. Und das Interessante ist aber, wie es zu dem Glauben an diese Korndämonen kam. Der heißt ja weit verbreitet in ganz Europa, also von der Nordsee, von der Ostsee bis slawische Gebiete, bis über den Alpenraum hinaus. Und in den Westen heißt der Bilvis-Schnitter oder Bilmes-Schneider oder Bilmis-Schnitter oder nur der Bilvis. Und der war früher wahrscheinlich, sagen die Forscher, entweder eine Erntegöttin zum Beispiel oder eine Fruchtbarkeitsgöttin wie die Ceres, mit der wird er oft, von der wird er oft hergeführt. Oder es waren Priester einer Naturreligion, die das Korn gesegnet haben, die da rituelle Handlungen vorgenommen haben, damit es gut wächst. Das war also alles, früher hat man gesagt heidnisch, jetzt sagt man vorchristlich. Das waren also Naturreligionen. Und im Lauf des Christen, wo sich das Christentum dann versucht hat zu etablieren, das haben wir ja schon sehr oft gesehen, wurden dann heidnische Kulte oder vorchristliche Götter und Göttinnen entweder verchristlicht oder man hat sie zu Dämonen erklärt. Man hat sie als böse Geister, zu bösen Geistern erklärt.
0: Das war eigentlich
1: erklärt.
0: Ganz praktisch. Das, was dann heidnisch war, das hat man als böse erklärt. Dann kommt man so rüberschieben und sagen, das Gute ist dann das Christliche.
1: Genau. Zum Beispiel eben, also man hat zum Beispiel aus der römischen Diana, die ja so die Göttin der freien Natur
0: der
1: war,
0: Jagd.
1: Der Jagd war, aber auch die Göttin der wilden Natur und damit natürlich auch die Göttin der Jagd. Aber die wilde Natur, die im freien fließenden Bäche und Quellen und Wasser und Wälder und so weiter. Aus dieser Diana, die hat man eine böse Hexe gemacht und alle ihre Rollen hat die Maria, die Mutter Gottes, übernommen. Mhm. Also es gibt die Marienbründel, die Frauenbründel, die steht den Frauen bei, die hat man, ihre Bilder hat man an Bäume geheftet. Also so wurden gute Göttinnen und Götter verteufelt und aus denen hat man dann böse oder Dämonen draus gemacht.
0: Was man ja auch braucht. Man braucht ja immer einen Verantwortlichen, weil man sich bestimmte Wetterphänomene zum Beispiel gar nicht erklären konnte. Und darum hat man eine Begründung gebraucht und so eigentlich den Brauch, den positiven Brauch gelassen, aber mit anderen Figuren besetzt. Und das Negative war das, was auch mit dem Glauben nicht in Einklang gebracht werden konnte.
1: Genau, weil das Gute muss immer einen Kontrapunkt haben, muss immer was Böses haben, was man bekämpfen kann, damit man auch aktiv sein kann. Man kann dem Guten opfern und da zum Guten beten und das Böse kann man bekämpfen. Und dieser Bilvis-Schnitter oder der Bilmes-Schneider, das war dann entweder so eine Art männliches Zwergenungetüm, der da durch die Getreidefelder gesichelt ist. Oder man hat auch gesagt, die Hexen-Pilvissen. Die Hexen haben, das ist also ein Verb, ein Tunwort, ein Tätigkeitswort, das Pilvissen.
0: Nie gehört.
1: Also die bösen Hexen eben Pilvissen. Und dann gibt's wieder 1000 Methoden, wie man Hexen erkennen kann. Weil das war ja sehr schwierig. Da musste man einen Schemel aus neunerlei Holz zimmern und in der Christnacht verkehrt rum in die Kirche und so weiter. Oder man kann sich zum Beispiel ein ausgestochenes Stück Rasen verkehrt auf den Kopf setzen, dann kann man auch eine Hexe sehen oder den Bilbis-Schneider sehen. Und absurde Methoden, ich habe hier die Seite aus dem Handwörterbuch des deutschen Aberglaubens kopiert. Das sind, ich weiß nicht, 100 Methoden, wie man Hexen erkennen kann, wie man den Bilbis-Schneider erkennen kann, weil sich der ja unter Umständen als normaler Mensch tarnt. Und wie man den dann bekämpfen kann. Auf jeden Fall haben auch die Bittgänge im Mai dazu beigetragen, einfach um Fruchtbarkeit und Gedeihen für die Feldfrüchte zu bitten. Und natürlich sind die Menschen auch außerhalb dieser Bittwochen im Mai in die Wallfahrtskirchen gegangen. Einfach, jeder hat ja eine kleinere oder größere Wallfahrtskirche vor der Nase gehabt. Und da sind die hingegangen, haben Kerzen geopfert, haben Wachs geopfert, haben gebetet zu den entsprechenden Heiligen. Und auch in der Gewittersaison, das werden wir später vielleicht noch sehen, gibt es ja einige Heilige, die da ihre Gedenktage, ihre Namenstage haben. Speziell zu diesen, die dann wegen ihrer Gedenktage im Juli, August zu solchen Gewitter- und Wetterheiligen wurden. Speziell zu denen hat man gefleht, da gab es Gedichte und Gebete. Und dann blieb nur noch hoffen, sozusagen, schwarze Wetterkerzen anzünden, wenn das Gewitter ganz arg war.
0: Wir zwei waren mal zusammen auf der Fraueninsel, die du mir gezeigt hast, und habe ich Wetterkerzen gekauft.
1: Genau, die haben schwarze Wetterkerzen, aber viele andere Klöster verkaufen auch noch Wetterkerzen, Klöster und Wallfahrtskirchen. Zum Beispiel in Andechs kann man sehr schöne kaufen, wo die Andechser Madonna drauf ist. In Tuntenhausen kann man welche kaufen. Und natürlich in Altötting, also ich hatte mal eine große Sammlung von unterschiedlichen Wetterkerzen. Das klingt jetzt vielleicht splinig, aber ich finde es faszinierend, dass es bis heute so häufig Wetterkerzen zu kaufen gibt.
0: Ich kaufe immer welche. Schott ja nicht.
1: Schott ja nicht. Wenn wir jetzt eine hätten im Studio, dürfen wir leider keine anzünden. Da wird man eine anzünden, weil da draußen schaut schon ganz schön schwarz aus.
0: Da sprühen wir lieber Musik, wenn wir schon keine Kerzen anmachen dürfen. Die Außenfeldner Tanzelmusik mit einem schönen Titel. Ohne Liebe geht es nicht. Musik.

0: Das Wetter ist heute unser Thema drinnen bei uns im Studio, wie bei Ihnen vielleicht schon draußen. Unser Bayerischer Rundfunk-Wetterbericht, der scheint zu stimmen. Da sind ja schon Gewitter angekündigt worden, was natürlich für die Landwirtschaft nicht gut ist. Nasses Wetter, Gewitter und Hagelschlag. Wenn wir schon bei den Dämonen sind, dann gehen wir gleich zur Wetterhexe und zur Butterhexe. Und wenn jemand ein ganzer B-Swipe hat, hat man gesagt, das ist eine richtige Wetterhexe.
1: Ja, die Wetterhexen verursachen aber auch eben die Gewitter. Die hat man früher gedacht, die sind quasi in den schwarzen Wolken drin, die da daherkommen. Deswegen hat man auch versucht, eben diese Wolken zu zerschießen. Und daher kommt auch das über bei Gewitter oder nah an dem Gewitter übers Feld schießen, weil man gedacht hat, dann kann man einfach diese da irgendwo unsichtbar rumschwebenden Wetterhexen treffen oder zumindest in die Flucht schlagen. Und man hat auch gedacht, dass sich eben die Reittiere dieser Hexen oder dieser bösen Dämonen, dieser nicht greifbaren Bedrohungen, dass die sich da auch in diesen schwarzen Wolken verbergen. Man hat das ja alles nicht genau durchschaut. Man hat immer gesehen, das türmen sich eigenartige Gebilde, weiß man ja selber, was es für ganz absurde Wolkengebilde gibt, die dann teilweise so gelblich bedrohend sind, wenn ein Hagel drin ist. Man hat ja nicht gewusst, was sich da drin verbirgt, was da alles drin ist. Und da hat man also die Wetterhexen, die Wetterdämonen vermutet, aber auch ihre Reittiere, zum Beispiel die Schweine. Schweine galten ja als Reittiere der Hexen neben anderen Tieren. Und was ich so faszinierend finde, da gab es früher den Ausdruck, mei, das ist ja so eine Windsau. Also wenn ein ganz besonders fieser Wind weht, so um die Ecke, ja, auch in der Stadt hat man das ja teilweise, dass man in so Straßenschluchten ist und da war der Windsau, das ist unglaublich. Das darf ich jetzt sagen, weil das wirklich so heißt. Und
0: eine Windsau.
1: Ich kenne das.
0: Ich kenn's nicht.
1: Ich kenne es aus Oberbayern nicht. Ich kenne das aus Ober- und Unterösterreich, Niederösterreich. Da kenne ich ein paar Leute, die dann bei uns irgendwo rumstehen und plötzlich kommt der Wind auf und dann ziehen die ärgerlich ihre Kapuze auf und sagen, na, was ist das für eine Windsauheit?
0: Bei dir lernt man immer wieder was dazu.
1: Ja, und dann habe ich mal versucht rauszufinden, woher das kommt. Und das ist tatsächlich sehr gebräuchlich in bestimmten Regionen, dass ein gescheiter Wind, plötzlich aufkommender heftiger Wind, das ist die Windsau. Also das ist tatsächlich eine personifizierte, also für zu einer Person oder einem Tier, einem Lebewesen erklärter Wind. Der Wind, den haben schon in der Antike, die antiken Menschen in der Antike haben den Wind schon als Person gesehen, die haben den angesprochen, die haben den Wind gefüttert, um ihn zu beruhigen. Das gab's auch früher bei uns, da gab's Bäuerinnen, sind mit einem Teller voll Mehl vors Haus, wenn der Wind recht gewahrt hat und haben das Mehl in den Wind gestreut und wenn der Wind dann das Mehl so ein bisschen mitgenommen und verweht hat, dann haben sie gesagt, da Wind, ich tue die Fudern, fudert du dein Kind und lass mal meins, so ungefähr. Also so, dass man also dem Wind was abgibt oder den Windgeistern und Winddämonen und quasi so einen Vertrag aushandelt, einen Deal macht mit denen und sagt, da hast du dein Mei und dann seid zufrieden und lass mal meine Sachen
0: sie in Ruhe. Sie freikaufen sozusagen.
1: Genau, so ungefähr.
0: Wenn es hilft.
1: Also das, heute würde man sagen, das ist blinder Aktionismus oder so. Aber das ist der Versuch, irgendetwas zu tun, als nur da zu sitzen und zuzuschauen, wie das Wetter alles kaputt macht oder so.
0: Ja, da muss man nicht was ertragen, sondern versucht, was dagegen zu machen. Das ist, glaube ich, ganz wichtig. Dass man sagt, ich kann doch jetzt nicht schauen, dass mein Zeigel zusammenhaut draußen, dann nehme ich Mehl und hau den Wind weg.
1: Genau, also ich habe alles probiert sozusagen. Wetterkerze, Opferkerze, Kirchenopfer, Wind gefüttert und so weiter. Na, und dann hast du noch von den Butterhexen gesprochen. Die sind natürlich besonders gefürchtet gewesen früher. Heute kommt der meiste Butter, den wir essen, ja aus der Fabrik sozusagen. Es wird auch noch Butter mit der Hand gemacht von verschiedenen Bauern und Bäuerinnen und auf den Almen sowieso. Und da stellt man immer wieder fest, der Butter geht zusammen oder der Butter geht einfach nicht zusammen. Und dieses Phänomen gab es früher natürlich häufiger, weil man viel
0: beim Buttermachen.
1: Genau. Und da muss man vielleicht kurz sagen, wie das funktioniert mit dem Butter. Man nimmt einen Rahmen, der Rahmen wird heftig bewegt, geschlagen, gestoßen oder so.
0: Butterfassel halt.
1: Im Butterfassel oder auch mit so einem Rührwerk oder so. Man muss den heftig bewegen und dann klumpen sich ungefähr die Fettkörner zusammen und die Buttermilch, die milchige, flüssige Buttermilch trennt sich von dem Fett, was sich zusammenklumpt. Also das mal ganz grob. Ja. So entsteht Butter. Und wenn der Butter nicht zusammengeht, dann heißt es, dass einfach, also solange man den Rahmen auch schlägt und schlägt und schlägt, es entstehen keine festen Butterklumpen. Mhm. Und da hat man natürlich die Butterhex dafür verantwortlich gemacht. Die sitzt da drin, die fiese Butterhex, und verhindert, dass der Butter zusammengeht. Und da hat man auch einige Gegenmaßnahmen gehabt. Zum Beispiel hat man ein glühendes Eisen in den Rahmen hineinfallen lassen, weil Eisen, Metall, tief aus dem Boden, ist ja was Antidämonisches. Und das hat man hineinfallen lassen und dann hat man es wieder rausgefischt und hat gehofft, dass es dann zusammengeht. Man hat Heilkräuter wie zum Beispiel den Gundermann, die Gundelrebe, dieses blaue Kräutlein, was so lange Ausläufer macht, da hat man eine Kranzahl gewunden davon und dadurch hat man dann die Kuh gemolken. Oder man hat dadurch nochmal den Rahm ins Butterfassel hineingegossen, mhm, in der Hoffnung, dass dieses Zauberkraut, dieses Heilkraut da Abhilfe schafft. Man hat, was auch sehr interessant ist, die Hasel, das kann man jetzt nicht ausführen, da könnte man ganze Stunden nur über den Haselstrauch reden, der sehr als dämonenabwehrend gilt. Das ist eine uralte Pflanze, die bei den Kelten schon eine Kultpflanze war. Und bis heute sind Haselzweige ganz wichtig im Brauchtum, werden für verschiedene Dinge benutzt, um verschiedene Dinge herzustellen. Und da hat man früher in dem Kräuterbuschen, den man am Maria Himmelfahrt am 15.8. hat weihen lassen, einen Haselzweig mit 3 Haselnüssen mit weihen lassen. Und die 3 Nüsse, die hat man dann nach der Weihe abgezupft. Und das waren, da muss ich jetzt gleich nachschauen, weil das ja so ein interessanter Name ist. Das waren die Kräuterfrautagsnüsse. Also vom Kräuterfrautag, vom Kräuterfrautag, Frautag die Nüsse. Und diese Kräuterfrautagsnüsse, die waren zauberwirksam. Die hat man zum Beispiel auch in den Rahmen hineingeworfen und wieder herausgefischt, in der Hoffnung, dass sie bewirken, dass der Butter zusammengeht. Also da gibt's unglaublich viele Maßnahmen, um zum Beispiel jetzt die Butterhex abzuwehren, wenn sie schon mal drin ist.
0: Wie man die wieder rauskriegt.
1: Wie man die wieder rauskriegt aus dem Rahmen. Und natürlich gibt es auch diverse Methoden, die Butterhex überhaupt davon abzuhalten, in eine Almstube, in eine Almhütte hineinzukommen. Also Hufeisen vor der Tür, Zauberkraut vor der Tür. Wacholder zum Beispiel wächst oft auf Almen, ist da ein sehr stark duftendes, zauberisch wirksames Kräutel. Also es war ein ständiger Kampf gegen die Hexen und dann natürlich, aber da kommen wir dann im Herbst erst drauf, beim Almabtrieb, die bösen Hexen, die versucht haben, das Vieh zu verhexen und sich des Viehs zu bemächtigen, die musste man auch irgendwie abhalten.
0: Die Butterhex, die Wetterhex und die Korndämonen, heute unser Thema bei unserem Brauchtumsratsch mit Dorothea Steinbacher.

0: Wenn man es auf alten Gemälden oder Bildern sieht, da sieht so die Ernte und alles rundherum, was man macht, so idyllisch aus. Die Leute sind auf dem Land, die Frauen bringen mit einem Tuch über den Kopf und einem Korb und dann arm Krüge und Brotzeit. Dass da aber Hors ist und einem die Bremsen gestochen haben und man durchgehabt hat, körperlich hart arbeiten mussten und die Frauen sich im Haushalt um alles kümmern und nebenbei noch in der Landwirtschaft, das sieht man auf den Bildern nicht. Damals ist ja noch mit per Hand alles geerntet worden. Das war Sauarbeit. Wenn wir schon heute von der Windsau sprechen, kann man von der Arbeit früher sagen, das war schon eine sauschwere Arbeit.
1: Ja, und man muss sehen, dass natürlich haben die Männer auch hart gearbeitet, aber auf den Frauen lastete ja noch der Haushalt und die Kinder, und zwar nicht nur eins oder zwei meistens. Und die Frauen haben auch die Helfer, die da waren, um bei der Ernte zu helfen, auch noch verpflegt. Ja, natürlich war es so, dass je größer der Bauer, je größer der Besitz und je mehr Felder die gehabt haben, desto mehr Helfer haben es gehabt, desto mehr Knechte und Mägde haben die gehabt. Die großen Kinder haben natürlich auch schon geholfen. Also sobald jemand irgendeinen Recher häuten kann oder so, hat er mit aufs Feld gehen müssen oder hat sie mit aufs Feld gehen müssen. Und wer dazu noch nicht in der Lage war, hat vielleicht auf die kleinen Geschwister aufpassen müssen. Aber je kleiner der Hof war, je weniger Helfer man gehabt hat, desto eher hat auch die Bäuerin, die Frau mit aufs Feld gehen müssen. Ob sie jetzt hochschwanger war oder ob sie gerade entbunden hat, wurscht.
0: Das Baby hat jede Hand gebraucht.
1: Ja, Baby ist dann einfach auf irgendeiner Deck am Feldrand gelegen, stundenlang. Und ich habe auch schon Geschichten gelesen von Frauen, die dann kurz mal zum Entbinden unterbrochen haben und dann nach 2 Tagen wieder weitergemacht haben auf dem Feld. Deswegen sind auch so viele Frauen und auch viele Säuglinge gestorben früher. Wenn der Hof aber größer war und, sagen wir mal, der Bauer mit Nachbarn und mit Knechten und Mägden auf dem Feld war, nicht nur um das Getreide zu ernten, sondern auch um Gras zu mähen und Heu zu machen. Unter Umständen sind die um 3 in der Früh aufgestanden, damit es, gerade wenn es dämmerig war, auf die Wiese gehen, weil man mit der Sense, mit der Hand, muss man die Wiese ja mähen, wenn es noch feucht ist, weil sich es dann besser mähen lässt. Also das trockene Gras lässt sich viel schlechter mit der Sense mähen als das taunasse Gras in der Früh. Und da sind die einfach in Mannschaftsstärke früher auf die Wiese gegangen, in der Dämmerung, und haben sich so in Reihen aufgestellt und haben so gleichmäßig ihre Reihen dahin gemäht. Und wenn sie dann, entweder sie sind dann heimgegangen oder sie haben dann angestrahlt, das heißt, sie haben diese gemähten Reihen dann ausgestreut, und damit die flach in der Sonne liegen und schön trocken werden fürs Heumachen. Oder wenn dann eben jetzt Getreide geerntet wurde, dann sind die aufs Feld und für Mittag, oder Pause, Vormittag und Mittag, hat die Bäuerin, die daheim geblieben ist, Essen für alle aufs Feld geschickt, damit die nicht extra wieder alle heimgehen müssen zum Essen. Und da waren natürlich auch die Kinder eingespannt. Die haben dann in Flaschen oder Krügen haben sie einen Saft oder Wasser oder dünnes Bier, einen Schäps auf die Felder gebracht. Und Nudeln oder Brot oder, ich weiß es nicht, alles Mögliche aufs Feld gebracht. Und dann hat man da am Rand unter dem Baum Pause gemacht. Da gibt's auch alte Schwarz-Weiß-Fotos. Das sieht wahnsinnig idyllisch aus, wenn die Frauen in ihren Röcken und die Männer in ihrer Arbeitskleidung unterm Baum.
0: Dabei waren sie müde, erschöpft, hungrig und durstig.
1: Fix und fertig um 3 in der Nacht aufgestanden, vorher auch nicht viel geschlafen. Körperlich wahnsinnig anstrengende Arbeit. Also das ist eine vermeintliche Idylle, die jetzt auch teilweise noch gezeigt wird, vorgeführt wird. Es gibt ja diese Festtage, wo dann altes Handwerk vorgeführt wird. Und das finde ich im Übrigen sehr wichtig, damit man weiß, wie das früher alles funktioniert hat. Aber es gaukelt vielleicht auch eine Idylle vor, die es so nie gegeben hat.
0: Jetzt ist da, glaube ich, Butter oder Wetterhexe in die Kehle geraten. Spielen wir Musik und dann sprechen wir weiter über diese vermeintliche Idylle.

0: die Wetterhexe sind allem schuld. Jetzt haben wir eine. Butterhexe war es nicht, weil wir haben keine Butterbrezen da. Da hat der Steinbauer bei mir zu Gast. Da war es ein Frosch im Hals.
1: Das war der Hexenfrosch.
0: Der Hexenfrosch.
1: Genau. Das war der Hexenfrosch, der ist jetzt hoffentlich raus. Ich war jetzt gerade dabei zu sagen, dass die Bäuerin damals, die Hausfrau, wirklich viel zu tun hatte, weil sie, wie gesagt, die Erntehelfer versorgen musste, dann die eigene Familie, die abends dann auch wieder heimkam und müde war und fertig war, die mussten alle verköstigt werden. Und deswegen zum Beispiel haben mir alte Leute verzeiht, hat es früher eigentlich, da hat es aber einen Schmarrn gegeben. Da hat es dann, oder Nudeln, hat es eigentlich das ganze Jahr gegeben, aber der Nudeldorg,
0: also sprich, so wie auszogen, so ein Schmalzgebäck waren die
1: Nudeln. Nudeln.
0: Oder wie Rohrnudeln.
1: Wie Dampfnudeln oder Rohrnudeln oder Rockerni-Nudeln eben, da hat es ja weniger weißes Mehl, sondern dunkles Mehl gegeben. Das waren Rockerni-Nudeln, die aber so wie Dampfnudeln eigentlich gemacht waren.
0: Mit Tauch.
1: Aber die haben natürlich gehen müssen. Das war eine längere Angelegenheit. Und der Schmarrn ist einfach schnell zusammengerührt worden. Den hast du in einer riesen Pfanne oder in mehreren Pfannen machen können. Und der ist innerhalb von kürzester Zeit fertig gewesen. Eier hat es auch genug gegeben, weil die Hühner einfach gelegt haben im Sommer. Also da hat man, natürlich hat man immer hat man Eier gespart. Aber also es hat Eier gegeben, es war Mehl im Vorrat, es war Milli da. Und der Schmarrn ist einfach unglaublich schnell gemacht gewesen und hat viele Leute zufrieden und satt gemacht. Und da hat es eben auch ein Kompott oder sowas dazu gegeben. Also wie gesagt, das ist mir in Erinnerung geblieben, dass euch die Leute erzählt haben, nein, in der Arndt hat es eigentlich auch einen Schmarrn gegeben. Also da hat es schnell gemessen und dann war es ja so, dass die Bäuerin früher, die hat ja auch nur ihr eigenes Hausgartel gehabt, was sie auch noch versorgen hat müssen. Dann hat sie die Kinder gehabt, dann hat sie teilweise alte oder unverheiratete Geschwister im Haus gehabt, die halt, oder Austragsbauern, die auch noch da gelebt haben und versorgt werden mussten, zum Haushalt gehört haben. Die wollten alle was essen, die konnten natürlich auch alle helfen im Rahmen ihrer noch vorhandenen Möglichkeiten. Aber allein die schiere Menge an Menschen, an Essern, die alle zu versorgen, war einfach eine ganz große Aufgabe und das war schon ein enormer Stress.
0: Das war oft wie eine private Kantine, wenn du auf dem Erntehelfer gehabt hast, noch die Schwiegereltern im Austrag, dann noch eine Kinderschar, Verwandtschaft, die vielleicht noch mitgeholfen hat, da waren 20, 30 gleich schnell beieinander.
1: Ja, und dann stell ich mir vor, und dann nur dazu schwanger und 30 Grad im Schatten und du kochst für die ganzen Leute. Also das nimmt dann nicht Wunder, dass sehr viele Frauen sehr jung oder im Kindbett gestorben sind oder krank geworden sind oder so, weil das wirklich extrem anstrengend war.
0: Aber wir haben ja am Wochenende auch, haben uns darüber unterhalten, so unserer Altersgruppe. Wir sind ja auch ohne Sonnenschutzfaktor aufgewachsen. Da hat es halt das berühmte Nussöl gegeben. Da hat man sich eingeschmiert, dass man in Anführungsstrichen schiebraun wird. Aber Sonnenschutzfaktor haben wir gar nicht gekannt. Und wie die Leute, denke ich mir, oft früher auf dem Feld in der brütenden Hitze gearbeitet haben, den Nacken teilweise verbrannt, einen Hut hat man vielleicht noch aufgehabt, die Hände verbrannt. Das war so eine schwere Arbeit in der größten Hitze und 2,5 Liter am Tag hat man auch nicht geschafft zu trinken, wenn man während der Arbeit was zu tun war. Da hat man nicht gesagt, ich habe meine Plastikflasche oder meine Isoflasche neben mir und habe da ein Getränk.
1: Vermutlich nicht, nee. Aber ich erinnere mich aus meiner Kindheit noch, dass die Frauen, die auf dem Feld gearbeitet haben, die haben immer ein Kopftuch getragen. Da ist keine mit bloßem Kopf in der Sonne gestanden. Und bei uns ist immer die Altbäuerin, das habe ich schon mal erzählt, die ist immer zum Nachrechern gekommen. Der Bauer hat dann aber gemäht, also bei den Wiesen, die bei uns da

0: Also das war ein großes Kopftuch, was auch über den Nacken gegangen ist. Und die haben, die sind auch nicht ärmellos, damit sie schön braun werden, da auf dem Feld gestanden, sondern die haben halt eine Blusen oder etwas ziemlich langärmeliges angehabt und lange Röcke sowieso und feste Schuhe sowieso. Also die waren durch die Kleidung relativ gut geschützt.
1: Aber das sind Bilder, die du noch kennst aus deiner Kindheit.
0: Die kenne ich aus meiner.
1: Weil die wird niemand mehr so sehen, die Leute.
0: Nee, die kenne ich aus meiner Kindheit noch. Gestern bin ich irgendwo vorbeigefahren, wo eine Frau, die war neben irgendeiner Maschine, die da auf dem Feld zugange war, ist eine Frau mit Kopftuch und Hosen allerdings quer übers Feld gegangen mit irgendeiner Flasche in der Hand. Die hat vielleicht jemanden, der da was gearbeitet hat, was zum Trinken gebracht oder keine Ahnung. Aber das war richtig ungewöhnlich, dass da ein Mensch geht und nicht nur Maschinen mit riesigen Reifen und einem Affenzahn durchs Dorf fahren oder so. Aber in meiner Kindheit war es tatsächlich so, weil der Grund bei uns ums Haus rum, das war ja früher ein Bauernhaus und der Grund ist verpachtet gewesen schon immer. Und deswegen habe ich also die bäuerliche Arbeit dieser Bauersfamilie, die unseren Grund gepachtet hat, mitgekriegt. Und meine beiden Eltern stammen ja auch aus Bauernhäusern. Das heißt, ich habe genau gewusst, was die machen und so. Und habe da teilweise helfen dürfen, war super stolz, dass ich heute auch nachrechnen darf.
1: Und weil das so eine ehrenvolle Aufgabe war.
0: Ja, dann weil das was Nützliches gestimmt. War. Weil das was Nützliches war, wo man was machen hat, Kinder. Und die Altbäuerin war wirklich auch nett. Die hat mich dann gelobt, dass ich das so gut mache und so weiter. Aber da war das eine Selbstverständlichkeit, dass Menschen auf dem Feld waren, zu Fuß. Und da entweder mit der Sense gemäht haben, ich weiß auch noch, dass die natürlich beim Eigrosen, das heißt, wenn der Bauer am Nachmittag oder auf Nacht, ist er mit dem Bulldog ausgefahren und hat halt eine Fuhre grünes Gras gemäht, um die Kühe abends zu füttern, ja. Und wenn der da beim Eigrosen draußen war, dann ist natürlich auch, hat er mit dem Ladewagen hat er das heimgefahren und aufgelegt. Und dann sind aber teilweise auch Leute noch mit dem Recher gekommen und haben so am Rand das, was da der Ladewagen nicht erfasst hat, ein bisschen zusammengerechert. Und da waren dann auch noch Leute auf dem Feld und das sieht man jetzt eigentlich kaum mehr. Es sei denn, man ist natürlich in sehr gebirgigen Gegenden unterwegs.
1: Wo man nur mit der Hand alles macht.
0: Wo einfach alles so bucklig und steil ist, dass da keine großen Maschinen und Bulldogs fahren können. Da sind natürlich schon noch Leute auf zwei Beinen mit Sensen und Rechen in der Hand unterwegs. Aber so am flachen Land sind riesige Bulldogs mit riesigen Maschinen, riesige Reifen. Wo man richtig Angst hat, wenn die auch noch überbreit, wenn die da durch das Dorf donnern und über die Felder donnern. Also wenn man sich vorstellt, wie viele Menschen da früher nötig waren, um so ein Feld abzuernten, ein Getreidefeld oder auch eine Wiese abzumähen und das zu Heu zu verarbeiten und dann aufzulegen und heimzufahren und wieder in die Heirim, also in den Heuraum zu verbringen. Was das für ein zeitlicher und personeller Aufwand war im Vergleich zu jetzt, das ist unglaublich.
1: Ja, und ich freue mich für jeden, der sich mal ausruhen kann, weil die in der Landwirtschaft arbeiten, weil die Leute haben ja immer was da. Selbst die alte Oma oder Austragsbäuerin hat da noch Kartoffeln gescheit oder Äpfel gescheit. Es hat immer jeder was gemacht.
0: Ja, und diese Altbäuerin, die bei uns immer zum Nachrechnen gekommen ist, die hat den Satz, der mir nie aus dem Kopf geht, den hat die ganz oft gesagt, also wenn halt dann meine Mama hat da im Garten und ich habe irgendwie was gemacht oder so, dann ist sie aber vorbeigegangen und hat gesagt, gell, es ist schön, wenn man alle was zum Grein hat. Den Satz werde ich nie vergessen, weil genau das ist es, was du gerade gesagt hast, dass immer was zu tun ist, wo man geht und steht, sieht man, Mensch, da müssen wir mal ein bisschen Unkraut zupfen und da ist was runtergefallen, das muss man aufbinden und die Johannisbeeren müssen geerntet werden und die Rosen müssen zusammengeschnitten werden und ich weiß nicht was, die Fenster müssen putzt werden und keine Ahnung. Also man hat immer was zum Greien sozusagen und das ist aber auch gut so, dass immer irgendwie was zu tun ist, dass man immer irgendwas Nützliches machen kann.
1: Das ist eigentlich wie so eine Melodie, die einen durchs Leben trägt.
0: Ja, also den Satz, den habe ich wahrscheinlich zum letzten Mal gehört, wo ich vielleicht 10 Jahre alt war oder so. Aber der geht mir nicht aus dem Kopf.
1: Ja, aber da ist Arbeit positiv belegt.
0: Das ist positiv, ja. Das ist gut, wenn man was zum Grein hat. Weil Grein ist ja jetzt keine schwere, wahnsinnige Arbeit,
1: sondern unter so wie der ich zusammen. Oder was zum
0: ja,
1: Tor,
0: so ein bisschen
1: Tor
0: vor sich hin immer.

0: Nachdem ich nicht im Garten helfen musste, weil wir gar nicht viel zum Helfen hatten, weil meine Eltern immer daheim helfen mussten. Mein Vater hat nämlich gesagt, das habe ich allerweil so dick gehabt, das Bärenbrocken. Dann habe ich gedacht, was ist denn Brocken? Nachdem ich es nicht gemacht habe, habe ich es gar nicht gewusst. Dann habe ich es erfahren, Himbeerbrocken, Johannisbeerenbrocken, Stachelbeerenbrocken, also Zupfen. Aber Zupfen ist eigentlich zu wenig gesagt.
1: Zupfen ist zu wenig gesagt, weil
0: Glauben.
1: Zupfen, na Glauben, ah, dann ist schon spät. Wenn die Ober, ja, wenn die schon runtergefallen haben, die Johannisbeeren, dann ist schon spät.
0: Bärenbrocken übersetzen.
1: Pflücken, eigentlich ja. Pflücken oder ernten. Aber weil pflücken sagt ja niemand in Bayern. Das heißt einfach Brocken.
0: Das ist einfach jetzt das Wort dafür. So.
1: Das ist einfach das Wort dafür. Also ich finde, es gibt kein Wort in der Standardsprache, was das richtig trifft. Johannisbeerenbrocken, das ist Johannisbeerenbrocken. Johannisbeerenernten, das ist ein bisschen schwach. Also wir brocken.
0: Wir brocken, aber es ist viel brockt worden um die Jahreszeit.
1: Es ist sehr
0: alle
1: viel brockt worden.
0: Alle kommen gerade.
1: Genau, das ist, ich hab die schwarzen Johannisbeeren sind schon alle brockt. Das sind die ersten, die zeitig sind. Die weißen sind auch schon brockt. Die waren auch schon fertig und jetzt die roten hängen noch dran. Ich hoffe, dass mir das Gewitter halt die nicht alle runterhaut. Und dann müssen die roten Johannisbeeren noch brockt werden. Die Stachelbeeren sind auch noch dran, müssen auch noch brockt werden. Also das ist ein einziges...
0: Was zum Greien.
1: Ich habe immer was zum Greien. Das ist ein einziges Gebrocke sozusagen. Und im Wald wachsen die Heidelbeeren. Die gibt regional bei uns in der Rosenheimer Gegend, sagen sie Taubern dazu. Also Taubeeren, die Taubern. Da sagt keiner Heidelbeeren. Dann gibt es Regionen, wo es heißt Blaubeeren. Und dann so Richtung Oberpfalz heißen es Heiber. Also das... Ich nehme an, dass es Heubeeren sind, die Heidelbeeren, die Heiber, also entweder von Heidelbeeren Heiber oder von Heubeeren Heiber, weil es einfach zur Heuzeit reif werden. Also jetzt eigentlich so Juli, August, vielleicht nur im September, nein, beim richtigen am Berg oben, dass die Heidelbeeren reif sind. Und es gibt Jahre, wo unglaublich viele Heidelbeeren reif sind. Also es gibt auch Stellen, ich weiß, Stellen bei uns in den Berg, da kannst du keinen Schritt machen, ohne Heidelbeeren zu zertreten. Das ist unglaublich. Da bin ich, glaube ich, mal eine Stunde auf einem Fleck in die Heidelbeeren gesetzt und habe eine Stunde rund um mich brockt, weil so viele Heidelbeeren da waren.
0: Was machst du aus den Heidelbeeren? Schmarren?
1: Ja, man kann es natürlich einen Schmarren draus machen, man kann einen Kuchen draus machen, man kann eine Marmelade draus machen oder Kompott, aber ich tue die portionsweise einfrieren und dann im Laufe des Jahres halt verarbeiten. Also entweder zum Marmelade oder ins Müsli oder so.
0: Das konnten unsere Urahnen nicht machen oder unsere Großmütter und Urgroßmütter, die haben es dann einkochen müssen.
1: Die haben es eingekocht, genau, die haben es eingekocht und entweder Kompott oder Marmelade draus gemacht.
0: Kompott wird also aus der Mode kommen, gell?
1: Kompott kommt total.
0: Denkst du an die Keller unserer Großmütter mit den ganzen Einweggläsern mit dem Kompott? Das hat, irgendwann mal war alles grau, wenn da nicht so ein verblichenes Etikett draufpappt gewesen wäre, hätte man gar nicht mehr gewusst, was für Kompott das ist.
1: Was da drin eigentlich schwimmt, genau. Weil das Kompott, also erstmal hat man natürlich alle Früchte, die man so geerntet hat, auch die Äpfel und die Birnen und alles, hat man als Kompott eingekocht. Und erstens das, weil man es nicht einfrieren hat können und weil man so viel Marmelade gar nicht gebraucht hat und weil man auch nicht so viel Zucker gehabt hat, um endlos viel mit Zucker zu konservieren. Und so hat man es einfach einwecken oder in Österreich einrexen können, weil da haben die Weggläser, die bei uns Weggläser heißen, haben da Rexgläser geheißen. Und zweitens, weil es einfach sehr viel mehr Mehlspeisen gegeben hat. Und zu so einer druckern Mehlspeise, bevor man dann Schnackler kriegt, also bevor man Schluck aufkriegt, weil der so druckt, braucht man Kompott dazu.
0: Schnackler.
1: Genau.
0: Habe ich schon lange nicht mehr gehört. Ich glaube, als Kind zuletzt hast du einen rechten Schnackler.
1: Ja, also wir haben nur Schnackler gesagt. Ich habe jetzt erst im Erwachsenenalter gelernt, dass das Schluck aufhörst. Nein, als Aufhochdeutsch.
0: Ein Schnackler. Über Kräuter, Beeren, Gemüse ernten und konservieren, über die schnelle küchende Erntezeit unterhalte ich mich gleich weiter mit Dorothea Steinbacher nach den Elfernachrichten und dann der Magrein und Ratschen und Brocken. So schöne bayerische Ausdrücke, die man manchmal merkt erst, wenn man sie wiederhört, dass man einfach die in Vergessenheit geraten sind. Schaut
1: ja,
0: drum.
1: Weil es keiner mehr benutzt.
0: Weil es keiner mehr benutzt, weil es die Arbeitstätigkeit gar nicht mehr gibt. Wir spielen Musik, Elfernachrichten und dann hören wir uns gleich wieder.

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1: Um 11 Uhr mit Sisi Forster. In Rheinland-Pfalz und Nordrhein-Westfalen wird heute an die Flutkatastrophe vor 5 Jahren erinnert. Extremer Starkregen hatte im Juli 2021 im Ahrtal verheerende Überschwemmungen ausgelöst. Mehr als 180 Menschen starben. Für sie gibt es heute zahlreiche Gedenkveranstaltungen.
2: Als Gäste werden unter anderem Bundespräsident Frank-Walter Steinmeier und Bundeskanzler Friedrich Merz erwartet. Steinmeier wird bereits am Vormittag die Eröffnung einer Fotoausstellung zur Flutkatastrophe in Altenahr besuchen. Anschließend will er einen Kranz für die Opfer auf einem Friedhof in Ahrweiler ablegen. Am Abend um 19 Uhr wird Kanzler Merz sich mit einer Rede bei einer Gedenkveranstaltung in Ahrweiler an die Menschen im Ahrtal wenden. Christian Giese Kessler, Bad Neuenahr Ahrweiler.
1: Für einen Pflegeplatz im Heim müssen Bewohner hierzulande mehr Geld zuzahlen als noch vor einem Jahr. Das geht aus einer Auswertung des Verbands der Ersatzkassen hervor. Demnach ist der Eigenanteil um gut 250 Euro gestiegen, auf im Schnitt 3.364 Euro pro Monat im ersten Heimjahr. Regional gibt es aber Unterschiede. In Bremen ist die Pflege im Heim durchschnittlich am teuersten, in Sachsen-Anhalt am günstigsten. Bayern liegt unter dem bundesweiten Durchschnitt. Biokühe ohne Weide. In Brüssel steht ein Antrag aus Bayern zur Abstimmung, der es Höfen erlauben würde, den Bio-Status zu behalten, auch ohne ganzjährige Weidemöglichkeit für die Tiere. Bisher wurde die EU-Öko-Verordnung in Deutschland nicht so streng angewendet. Ein Auslaufhof hatte oft auch gereicht. Seit 2025 wird aber strenger kontrolliert. Dadurch haben laut Bayerischem Bauernverband schon hunderte Betriebe das Ökosiegel abgeben müssen. Schockmoment während des großen Festumzugs beim Kaufbeurer Tänzelfest gestern Nachmittag. Eine Kutsche ist umgekippt. Dabei wurden laut Polizei 2 Kinder im Alter von 6 und 7 Jahren leicht verletzt. Einem weiteren Kind sowie den beiden Kutschenführern ist nichts passiert.
3: Warum die Pferde scheuten, steht noch nicht fest. Die Polizei prüft, ob eventuell 2 Jugendliche die Pferde erschreckt haben könnten. Sie sollen zum Zeitpunkt des Unfalls auf ihren E-Scootern vorbeigefahren sein. An der Kutsche selbst entstand geringer Sachschaden. Die beiden großen Festumzüge am Sonn- und Montag gelten jeweils als Höhepunkt des Kaufbeurer Tänzelfestes. Dabei ziehen rund 1.800 Kinder in historischen Gewändern durch die Innenstadt. Auch rund 170 Pferde sind am Festumzug beteiligt. Aus dem BR-Studio Allgäu, Michaela Neukirch.
1: Während der Sommerferien herrscht wieder Hochbetrieb auf den Autobahnrastplätzen. Der ADAC hat 50 von ihnen getestet, also die unbewirtschafteten, wo man die Brotzeit selber mitbringt. Fast die Hälfte erhielt die Note 5, also mangelhaft. In 2 Drittel der Fälle waren die Toiletten gesperrt, dreckig oder hatten kein Toilettenpapier oder Seifenspender. Kein Rastplatz bekam die Bestnote. In Bayern war die beste Bewertung ein ausreichend, der Rastplatz Schlossberg an der A93. Das Wetter in Bayern. Am Vormittag südlich der Donau schauerartiger und gewittriger Regen, ab dem Nachmittag dann vielerorts kräftige Schauer und Gewitter, gebietsweise Unwettergefahr durch Starkregen, Hagel und Sturmböen. Höchstwerte 27 bis 33 Grad. In der Nacht Tiefstwerte bis 14 Grad. Morgen im Süden wieder Regen, im Norden häufiger trocken und sonnig. Höchstwerte erneut bis 33 Grad. Soweit die Nachrichten. Es ist gleich 11.04 Uhr. Die Verkehrsmeldungen. A3 Würzburg Richtung Frankfurt. Zwischen Würzburg-Heidingsfeld und Würzburg-Kist. Bergungsarbeiten nach einem Lkw-Unfall. Der Verkehr wird auf der linken Spur an der Unfallstelle vorbeigeführt. Ausweichmöglichkeit über die U30. 7 Kilometer Stau ab Würzburg-Randersacker. A7 Füssen Richtung Ulm. Zwischen Illertissen und Dreieck-Hittistetten Stau. A8 München Richtung Salzburg. Zwischen Neukirchen und Anger 6 Kilometer Stau. A95 Garmisch-Partenkirchen Richtung München, zwischen Eschenlohe und Murnau-Kochel, Sperre wegen Wartungsarbeiten bis etwa 13 Uhr. Und A99 Westumfahrung München Richtung Nürnberg, zwischen Lochhausen und Ludwigsfeld, Stau. Soweit die Verkehrsübersicht.
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4: Und zur zweiten Stunde von unserem Ratsch sagt herzlich grüß Gott Hermine Kaiser. Ums Wetter geht's heute ohnehin, nicht nur wenn Sie aus dem Fenster schauen, weil das Wetter ja für die Ernte wichtig ist. Wir haben gerade übers Konservieren und Gemüseernten gesprochen und natürlich ganz wichtig, die Namenstage kommen in der zweiten Stunde noch vor und es ist ja Fest- und Festspielsommerzeit in Bayern und da ist ja viel geboten und ich finde das so schön, jedes kleine Dorf hat irgendwas besonders, gerade dass man nur rumkommt in Bayern, weil überall was Schönes ist und ich finde das immer so berührend, wenn an kleinen Orten die Gemeinschaft sagt, wir machen was, wir machen heuer unser Fischerfest und wir machen unser Blasmusikfest und wir machen unser Weiherfest und wir machen unser Festl von der Freiwilligen Feuerwehr. In Bayern im Sommer

0: Das Kompott, darüber haben wir schon gesprochen, das ist auch ein aussterbendes Gericht. Die vielen Weggläser, haben wir ja vor den Nachrichten schon gesagt, die waren in jedem Keller. Zwischen Waschpulver war es Kompott. Oder im Winter, dann hat man einen Rumtopf rausgeholt. Das war ja auch das Obst, das man gebraucht hat für einen Rumtopf.
1: Ja, aber das war was Besonderes, weil das mit dem vielen Alkohol und so ein Kompott, das hat man einfach für den Alltag gebraucht. Unglaubliche Mengen von Kompott, also das war auch der Stolz jeder Hausfrau, diese Reihen von Weggläsern mit diversen eingeweckten, nicht nur süßen Kompotten, sondern auch Gemüse, also von Bohnen über Gelbwurm und ich weiß nicht, was alles eingeweckt wurde, weil das einfach eine Möglichkeit war, weitgehend ohne Zucker, ohne Alkohol, nur unter Zuhilfenahme von diesem Vakuumieren da in dem oder Sterilisieren in diesen Weggläsern, etwas zu konservieren und bei also nicht tief zu kühlen, sondern bei Zimmertemperatur aufbewahren zu können, ohne dass es schlecht war. Und deswegen haben die so viel Kompott gemacht und so.
0: Und dass man auch im Winter Vitamine hat.
1: Ja. Natürlich hat man auch was eingelegt, man hat Sauerkraut eingelegt, man hat andere Gemüse fermentiert und so, man hat was getrocknet, aber
0: Äpfel
1: trotzdem
0: im Keller gehabt.
1: Äpfel eingemietet, Zwetschgen gedörrt, Birnen gedörrt und so. Und trotzdem waren das lange nicht Durststrecken, sondern ja Vitamindurststrecken und Hungerwinter. Ja, und umso mehr musste halt im Sommer und im Herbst vorgesorgt werden, dass alles geerntet und konserviert wird, was man irgendwie kriegen hat können. Vor allem, ich habe vorher angesetzt zu sagen, in der Oberpfalz und in Richtung Bayerischen Wald, besonders die Heidelbeeren, die Heuber, was bei uns die Daubern sind, die Taubeeren, weil die von so einem leicht weißlichen Belag oft überzogen sind. Deswegen heißen sie Taubeeren, die Daubern. Und die hat man früher eben auch eingeweckt, zu Kompott verkocht und so. Und da gibt's viele Sprüche über die Schwarzbärleid. Schwarzbären haben es auch geheißen teilweise. Weil früher waren das arme Leute, die Schwarzbären oder Heiber zum Heiberbrocken in Woldganger sind. Und die dann nämlich nicht für sich selber, sondern an die Aufkäufer verkauft haben. Die weiterverkauft haben. Und als das Ganze dann fabrikmäßig geworden ist, sind also ganze Familien da zur Erntezeit in den Wald gezogen, um Heidelbeeren zu brocken. Und trotzdem sind die Heidelbeerbrocker von anderen verspottet worden, weil das tendenziell halt wirklich Leute waren, die es nötig gehabt haben, die arm waren. Und da gibt es viele Spottgedichte auf die Heiberleid. Schwarzbärleid oder Schwarzbärleid. Schwarzbärleid sind gar nicht gescheit. Gängern haben wir ins Elfeleid. Gängern Gessler auf und ab. Leidler kauft's mal Schwarzbär ab. Schwarzbär kann ich selber zupfer und ein paar ins Maul rein rupfer. Also, und da gibt's diverse solche überlieferte Spottgedichte auf die Schwarzbärleid. Es werden ja immer noch, in solchen Gegenden Heidelbeeren in großem Stil wild geerntet und dann an Aufkäufer verkauft. Auch wie Schwammerl und so weiter. Aber diese große Ernte von Heidelbeeren zum Beispiel aus der Not, wo also arme Menschen, arme Familien wirklich mit Kind und Kegel da in Wald sind und den ganzen Tag gepflückt haben, das ist weitgehend vorbei.
0: Auch das. Jetzt kommen wir dann zum Festspiel Sommer in Bayern. Da ist ja einiges los. Ich habe gerade gesagt, in jedem Dorf gibt es irgendein Festl, gerade dass man vom Festl zu Festl hupfen kann. Und ich finde das, wie ich gerade gesagt habe, so schön, dass Leute was machen in ihrem Ort.
1: Ja, gerade würde ich sagen, also heute müssen die Leute nicht mehr in Wald gehen zum Schwarzbären oder Heidelbeerenbrocker, sondern heute können sie zum Feiern gehen. Und Anlässe gibt es genug im Sommer in Bayern. Es gibt Feste, die jedes Jahr stattfinden, wie zum Beispiel der Kochalball, der schon mal fast ausgestorben war und der in den 1980er Jahren, 1989.
0: 89, zum 200 Jahre Englischer Garten, glaube ich, kann ich mich erinnern.
1: Genau, wiederbelebt worden ist. Und seither findet der jedes Jahr statt. Und mit viel Glück am dritten Sonntag im Juli, wird da gefeiert. Also dieses Jahr am 19.07., das ist, glaube ich, der dritte Sonntag. Jedenfalls 19.07.
0: Nächster Sonntag ist das.
1: Der nächste Sonntag
0: heute ist
1: das.
0: Heute ist der 14., genau.
1: Gibt es einen Kochhalball im chinesischen Turm. Und woher der komische Name kommt, von den Kochhallen. Das waren also die Köchinnen und die Dienstmädchen und Dienstboten überhaupt in den vornehmen städtischen Haushalten. Das ist also ein städtischer Brauch. Die wollten natürlich auch zum Tanzen gehen, aber die mussten ja bei ihrer Herrschaft sein und kochen und haben nur ganz in der Früh weg können und haben halt dann Mittag wieder zum Kocher daheim sein müssen. Und so hat sich das entwickelt, dass die, wenn die Sonne noch gar nicht aufgegangen ist, in der Dämmerung, haben die sich zum Tanzen getroffen und der Kochhalball findet heute im englischen Garten am chinesischen Turm statt.
0: In München.
1: In München, ja, genau. In aller Herrgottsfrüh kann man da kommen, es spielt Musik, es werden traditionelle Tänze getanzt, die werden auch vorgetanzt von Tanzmeisterinnen.
0: Tanzmeisterinnen und Tanzmeister und Tanzmeistern, sind da, die können es wirklich.
1: Genau, die Münchner Française zum Beispiel. Und Polka kann man da tanzen und man kann sich selber was zu essen mitbringen. Es gibt aber auch Verköstigung durch die Wirte. Und dieser Kochhalball ist sehr begehrt. Also es kommen zigtausend Menschen teilweise und dann kann man nur die Daumen drücken, dass am nächsten Sonntag in aller Herrgottsfrüh um 5 Uhr ein schöner Tag anbricht und dass es nicht schüttet. Aber auch wenn es schüttet, glaube ich, findet der bei jedem Wetter statt.
0: Wenn Leute feiern wollen, da ist ihnen meistens Wetterwurst.
1: Dann finden sie eine Möglichkeit dazu, genau. Und dann gibt es Feste, die nicht jedes Jahr stattfinden.
0: Weißt was, dann machen wir erst noch Musik, wenn wir schon über Feste reden, und dann ratschen wir weiter.

0: Feiern in Bayern macht man am liebsten im Monat Juli. Wir haben schon gerade über den Kochalball rund um den chinesischen Turm in München gesprochen, was von einem kleinen Festel zu einem, ja, fast wie das Oktoberfest, zu einer riesen Veranstaltung geworden ist. Aber es gibt noch viel anderes in Bayern, Dorothea Steinbacher.
1: Ja, und zwar gibt es zum Beispiel ein Festspiel, muss man schon sagen, das nur alle paar Jahre stattfindet, so ungefähr alle 3 Jahre. In Tutzing, die Tutzinger Fischerhochzeit. Und deswegen wollte ich das kurz verzeihen, weil das so eine rührende Geschichte ist, die danach gespielt wird. Und dieses Jahr ist es eben wieder so weit, dass die in Tutzing wieder die Tutzinger Fischerhochzeit feiern. Und wie der Name das schon sagt, ist es tatsächlich eine Hochzeit von 2 Fischerskindern, die erst zusammen nicht kommen konnten, die armen Fischerskinder. Die Veronika und Michael, die wollten heiraten und waren also verliebt und wollten heiraten. Und da waren beides Fischerkinder. Und in Tutzing, wo sich das Ganze abgespielt hat, gibt es seit dem 16. Jahrhundert ein Schloss, das damals im Besitz des Grafen von Viereck war. Und während der Napoleonischen Kriege war der Sohn des Hoffischers Gröber, nämlich der Michael, eigentlich unabkömmlich. Also der war vom Kriegsdienst freigestellt und musste also nicht in den Krieg ziehen. Aber der alte Fischer, der Vater von dem Michael, der war so im Streit mit dem Grafen von dem Schloss. Und deswegen war der Graf so stinksauer und hat dann im Ärger verfügt, dass der Fischersohn Michael 1812 trotzdem in den Russlandfeldzug ziehen muss. Und kaum war der aufgebrochen, dann hat die Fischerstochter Veronika Bierbichler aus Ambach, also auf der anderen Seite, die Nachricht bekommen, dass er verstorben ist, dass er gefallen ist, der geliebte Michael. Und dann war die vollkommen verzweifelt. Und eines Tages ist aber dann ein total zerlumpter Landstreicher in den Ort gekommen. Und keiner hat ihn erkannt und alle wollten ihn schon davonjagen. Dann hat als erstes der treue Hofhund vom Fischer Gröbner angeschlagen und hat ihn erkannt als Michael. Und auch die liebende Veronika hat ihn dann erkannt. Und dann haben sie geheiratet und sogar der Graf und der alte Fischer Gröber haben sich wieder versöhnt.
0: Oh, das ist ja wie in einer Operette. Und war das die legendäre Fischer-Froni dann? Kann sein, da gab es viele Fronis.
1: Könnte schon sein, aber ich glaube, da gab es viele Fronis. Das war jetzt die Veronika von der Tutzinger Fischerhochzeit.
0: Und was wird da gefeiert, dass sie geheiratet haben?
1: Die stellen diese ganze Hochzeit nach, auf Booten, auf Schiffen, die sind gekleidet in Biedermeierkleidung, also
0: schön.
1: In der Zeit, in der das ja auch
0: schön
1: gespielt
0: malerisch
1: hat.
0: Auch, ja.
1: Genau, also das ist dieses Brautpaar, das wird traditionell auch von Fischerskindern gespielt, heute noch. Und also nicht Kindern, sondern jungen Erwachsenen, die aber aus einer Fischerfamilie stammen. Und die fahren mit Booten, mit geschmückten Booten über den See und dann heiraten die. Und dann gibt es eine große Hochzeitsgesellschaft. Und natürlich ist auch die Grafenfamilie Viereck, die damals in dem Schloss gewohnt haben, anwesend. Die haben sich ja wieder versöhnt. Die sind natürlich in edler städtischer Biedermeierkleidung anwesend. Und da wird also in Tutzing 2 Tage lang gefeiert.
0: Am 25.
1: genau, Wochenende, 25. und 26. Juli. Das ist also in quasi 1,5, 2 Wochen das Wochenende. Da wird in Tutzing die Fischerhochzeit gefeiert. Und das findet nur alle paar Jahre statt. Also da hat man nächstes Jahr nicht mehr die Chance, das anzuschauen. Das muss man sich dieses Jahr anschauen. Jedes Jahr dagegen gibt es zum Beispiel das Pichelsteinerfest in Regen.
0: Wie kennt man den Eintopf?
1: Da kennt man den Eintopf, genau. Ich kannte auch nur den Eintopf. Meine Mama hat nämlich ab und zu ein Bickelstorner hat es bei uns geheißen. Bickelstorner und ich habe mir eigentlich nie gefragt, wieso das Bickelstorner heißt. Aber das Pichelsteiner, woher der Name kommt, da gibt es verschiedene Versionen. Das Netteste finde ich, da gibt es im Lallinger Winkel einen Büchelstein. Das ist ein Berg. Ein Büchelstein und da hat angeblich die Wirtin Auguste Winkler aus Grattersdorf 1850 für eine Gesellschaft am Büchelstein einen Eintopf gekocht und hat halt alle Reste eingeschmissen und das hat so gut geschmeckt, dass dann sogar der Sohn des Fürsten Bismarck, der da durch die Lande reiste, das probiert hat und alle fanden es gut und so ist der Eintopf vom Büchelstein zum Pichelsteiner geworden. Das ist die eine Version. Und in Regen gibt es auch eine Geschichte, dass in Regen eine Bäuerin den Pandur und seine Leute verpflegen hat müssen. Und die hat aber auch kaum mehr was da gehabt. Dann hat sie halt alles, was gehabt hat, Fleisch und Gemüse und so in einen Topf geworfen, ein bisschen gewürzt und zusammengekocht. Und das hat denen auch so gut geschmeckt. Und deswegen feiert man jetzt in Regen das Pichelsteinerfest.
0: Was erzählst du um die Mittagszeit? Da kriegt man gleich Appetit. Beim Schmarren hat schon mein Magen geknurrt und jetzt noch Pichelstein.
1: Ja, andersrum war er schau, dass man jetzt einen Teller Pichelsteiner und zur Nachspeise einen Schmarren und einen Kompott dazu. Das wäre hervorragend.
0: Nee, aber wir freuen uns über das Pichelsteiner Fest.
1: Pichelsteiner Fest in Regen, da ist ein Haufen geboten. Das ist vom 24. Juli bis zum 29. Juli dieses Jahr. Und da gibt's riesige Aktionen und Musik. Also das ist wirklich tagesfüllend jeweils. Und natürlich gibt's ein Pichelsteiner zum Essen. Gibt einen großen Festumzug an dem Sonntag und so. Und es gibt ein Pichelsteiner zum Essen. Und für die, die es nicht kennen, sollte man vielleicht kurz erklären, was es ist. Es ist eigentlich ein relativ schlichter Eintopf, muss man sagen, aus dreierlei Fleischsorten, nämlich Rindsfleisch, Schweinefleisch und Kalbfleisch. Das wird in so gulaschgroße Würfel geschnitten. Und dann kommt halt das übliche bayerische Gemüse mit Wurzelgemüse, Kartoffeln, Lauch, Gelbrum, Sellerie, so. Und vielleicht ein bisschen Lambedasei und dann Salz, Pfeffer, Paprika. Und das, ich glaube, den Geschmack gibt es, wird dann mit Fleischbrühe aufgegossen. Den Geschmack gibt es, dass das alles zusammen ordentlich durchkocht, so.
0: Und geschichtet muss sein, weil wenn man es umrührt, gibt es einen rechten Bart.
1: Genau, das muss geschichtet sein.
0: Hast du den auch schon gemacht?
1: Weil ich habe das ehrlich gesagt noch nie selber gekocht, aber die Mama hat es oft gekocht und es war ganz wichtig, dass es in Schichten eingeschichtet wird, das Fleisch und das Gemüse und immer Gewürz dazwischen.
0: Bisschen dann Kümmel drauf noch.
1: Deckel drauf und kochen lassen. Und das war ein ganz besonderer Geschmack und das gibt es natürlich beim Pichelsteiner Fest in Regen auch zu essen. Das berühmte
0: Pichelsteiner. Das klingt doch schon vielversprechend. Dann hast du noch das Nibelungenfestspiele in Plattling aufgeschrieben.
1: Ja, weil die...
0: Das Ganze findet man auch in dem Brauchtums- und Oberbayerischen Brauchtums- und Festtagskalender von
1: Altbayerischen, in unserem Altbayerischen
0: Festtags... Entschuldigung, Altbayerischen Festtags- und Brauchtumskalender mit der schönen Kuh vorne drauf.
1: 2026,
0: genau. Wie viele Ausgabe ist das jetzt schon?
1: Das ist immer eins mehr als Jahr. Also das ist die 27. Ausgabe. Also den ersten haben wir geschrieben für das Jahr 2000.
0: Ich sammle die ja. Die sind ja immer... Es ändert sich ja so viel, wie du sagst. Der Tutzinger Fischfest ist ja nur alle paar Jahre und... oder Tutzinger Fischhochzeit. Das ist so spannend, immer wieder in diesen Kalender rumzublättern, in dem altbayerischen.
1: Ja, also der ist sehr beliebt und viele Leute sammeln den, weil ich kriege immer wieder Anfragen nach einem alten Kalender, der nicht mehr verfügbar ist. Die werden auch nicht verkauft irgendwie antiquarisch, sondern die Leute sammeln die, weil wir ja wirklich für jedes Jahr neue redaktionelle Beiträge über verschiedene Feste und Bräuche schreiben. Und also alles zusammen wäre eigentlich ein schöner Querschnitt über bayerisches Brauchtum, altbayerisches Brauchtum in den drei altbayerischen Regierungsbezirken.
0: Ach, darum ratschen wir schon seit 11 Jahren miteinander. Da fahren wir alles über bayerisches Brauchtum.
1: Was? Ja, die Nibelungenfestspiele in Plattling. Da ist der Ruf der Festspielteilnehmer ist hoch, Plädelingen hoch. Weil Plattling nämlich als Plädelingen bezeichnet worden ist und tatsächlich im Nibelungenlied. Das Nibelungenlied umfasst ja ungefähr 2400, 2500 Strophen mit jeweils 4 Zeilen. Und in einer einzigen dieser Strophen beschreibt der Dichter Plattling als den Mittelpunkt des Nibelungenzuges, der von Worms nach Estergom führt. Und lässt da die Königin Kriemhild, die Witwe von dem ermordeten Siegfried, in Plattling mit ihrem Onkel, dem Bischof von Passau, zusammentreffen. Und Plattling heißt nicht Plattling in dem Dokument, sondern Plädelingen. Und diese 4 Zeilen in diesem großen, umfangreichen Nibelungenlied sind der Anlass dafür, dass die in Plattling das Nibelungenfestspiel eingeführt haben. Zum Stadtjubiläum 1988 zum ersten Mal. Und seitdem gibt es jedes Jahr mit einem historischen Markt und einem Historienspiel. Und da gibt es Zeltlager und der Tross von den Grafen mit, ich weiß es nicht, vielen vielen Gerüsteten und Fußsoldaten. Und natürlich gibt es was zum Essen und zum Trinken. Und es gibt einen Mittelaltermarkt und alles Mögliche. Und also hoch Plädelingen, hoch in Plattling die Nibelungenfestspiele.
0: Wie viel nochmal dürfen wir das rufen?
1: Das weiß ich jetzt gar nicht, an welchem Datum das Moment einmal in diesem Jahr genau ist. Aber man kann das einfach nachschauen.
0: In Plädelingen, in Plattling.
1: Genau, Nibelungenfestspiele in Plattling im Juli. Ich müsste jetzt selber nachschauen, aber die Zeit haben wir nicht.
0: Na, jetzt schauen wir uns erst einmal den Hohenwiesner Bayerischen an von der Dollwinkelmusik und dann sprechen wir ganz wichtig über die Apostelteilung und die Namenstage.

0: So, jetzt haben wir gerade noch was von einem lieben Hörer aus Deisenhofen, Oberhaching, gehört, dass er gesagt hat, da hat es einen Spruch gegeben bei einer daheim, wenn es noch gerade rang, dass der Trick davor sprang. Aber jetzt ist die Musik aus gewesen, jetzt haben wir nicht mehr weiterhören können. Das machen wir dann gleich. Das ist auch von Taubenbrocker gekommen, weil wir dann eben so schwarze Finger und schwarze Hände wahrscheinlich gehabt haben. Also vielen Dank Ihnen allen. Wir kommen während der Sendung immer so schlecht dazu, all Ihre netten Nachrichten zu beantworten. Aber wir lesen und hören alles danach und freuen uns, dass Sie Freude haben am bayerischen Brauchtum und uns Ihre Erinnerungen mitzuteilen. Da freuen wir uns immer, Dorothea, gell? Wenn wir danach sagen, mei, da hat der geschrieben und die geschrieben und die haben noch viel lustigere Erinnerungen. Es ist schön, gemeinsam Erinnerungen zu teilen an unsere gemeinsame bayerische Geschichte. Jetzt kommen wir aber zur Apostelteilung. Das hast du mir auch schon mal gesagt und ich weiß es ehrlich gesagt nicht mehr, Dorothea.
1: Genau, die Apostelteilung findet am 15.07. statt, hätte ich bald gesagt. Die wird am 15.07. gefeiert oder der Apostelteilung wird am 15. Juli gedacht.
0: Also morgen?
1: Also morgen, genau. Die steht oft noch im Kalender, oft auch nicht mehr, weil sie mittlerweile schon fast in Vergessenheit geraten ist. Und das ist ein Ereignis, an das man früher intensiv gedacht hat und wo es auch einige Bräuche drumherum gegeben hat. Und das hat aber dann zu solchen abergläubischen Umtrieben geführt, dass das natürlich der Kirche ein Dorn im Auge war, weil das mit dem ursprünglichen Sinn nichts mehr zu tun gehabt hat. Und schließlich ist es sogar aus dem Kalender gestrichen worden. Aber am 15.07. haben die Leute früher die Apostelteilung begangen oder auch den Apostelscheidtag. Der steht immer noch manchmal im Kalender drin. Manchmal steht auch der lateinische Name Divisio Apostolorum drin. Das ist einfach das Gedenken an den Tag, an dem Jesus angeblich die Apostel in alle Himmelsrichtungen ausgesandt hat, damit sie das Evangelium verbreiten, damit sie predigen und heilen. Und das gibt sogar eine Bauernregel. Immer wenn es eine Bauernregel gibt, die sich auf einen besonderen Tag bezieht, dann weiß man, dass der Tag im Bewusstsein der Menschen vorhanden war und wichtig war. Weil die Leute haben ja früher nicht gesagt, am 15. Juli gehe ich da und da hin, sondern die haben gesagt, am Tag Apostelteilung gehe ich da oder am Magdalenentag oder so. Die Bauernregel heißt, ist Apostelteilung schön, kann das Wetter der sieben Brüder gehen. Und der Siebenbrüdertag, der war ja am 7. Juli, teilweise auch am Siebenschläfertag wird der gefeiert, am 27. Juni. Und der Apostelteilungstag, also morgen, der 15.07., ist also ein bedeutender Wetterlostag, der dann das Wetter der kommenden Wochen angeblich bestimmt. Was die Menschen gespielt haben am Apostelscheidtag, das kommt uns heute ganz lustig vor. Und zwar haben die Apostellosen gespielt. Und das ist etwas, was offensichtlich seit Hunderten von Jahren verbreitet war, weil nämlich der Zisterzienser Caesarius von Heisterbach, der im 12. 13. Jahrhundert gelebt und gearbeitet und aufgeschrieben hat, schon der berichtet von dem Brauch. Also das ist über 800 Jahre alt und wahrscheinlich hat es ja auch vorher schon gegeben. Auf kleine Zettel haben die Leute da die Namen der Apostel geschrieben und jeder Mitspieler hat dann ein Los gezogen. Und der Apostel, dessen Zettel, dessen Namen man gezogen hat, den musste man dann ein Jahr lang ganz besonders verehren. Mhm. Und unter dessen Schutz stand man aber auch. Ja. Und schwangere Frauen zum Beispiel haben den Tag gern genutzt, um einen Schutzpatron für ihr ungeborenes Kind zu losen. Und in der Kirche ist es offenbar auch durchgeführt worden, sogar die Pfarrer waren da beteiligt, da hat man 12 Kerzen aufgestellt und jede Kerze hat den Namen von einem Apostel bekommen. Und dann haben alle gewartet, welche Kerze als erstes ausgeht und dann reihum so. Und jeder hat natürlich vorher eine Kerze für sich ausgesucht und so ist man zu seinem Schutzpatron, zu seinem Apostel gekommen. Und natürlich gab es dann beliebtere und weniger beliebte Apostel und dann hat man teilweise nochmal nachgezogen und nachgelost, damit man einen beliebteren Apostel erwischt. Und weil jeder Apostel ja
0: ohne notariellen Beistand.
1: Aber absolut und ohne Gewehr. Aber man, jeder Apostel natürlich für ein, als Schutzpatron für ein bestimmtes Gebiet stand und man da seinen Liebling gehabt hat und den wollte man natürlich erwischen. Und so weiter. Also das war dieser Apostelscheidtag Und die Feier der Apostelteilung und des Apostellosen, was man am 15. Juli, also am morgigen Tag, gefeiert hat.
0: Hast du denn einen Lieblingsheiligen, wenn du dich schon so gut auskennst mit all unseren Namenspatronen, Heiligen und Fastheiligen?
1: Ja, das ist schwer zu sagen. Es gibt natürlich ist die Dorothea, die meine Vornamenspatronin, mit der habe ich mich natürlich intensiver als mit anderen beschäftigt. Und die finde ich schon sehr sympathisch. Also ich muss sagen, da hat das Schicksal mir einen guten Namen zugelost, weil das ist die Patronin der Gärtnerinnen und der Blumenbinderinnen, weil die ja immer mit dem Engel, mit dem Blumenkörbchen dargestellt wird. Und das ist etwas, was mir schon sehr gut gefällt. Ja. Also das passt zu mir und das gefällt mir schon sehr gut.
0: Aber noch eine andere wichtige Heilige vom Chiemsee, wo unsere Dorothea Steinbacher doch vom Chiemsee, unsere liebe Frau vom Chiemsee, die einmal im Monat zum Ratsch kommt, die haben wir jetzt auch noch. Die hat übermorgen Namenstag am 16. Juli.
1: Das ist die Irmengard, die selige Irmengard von Chiemsee. Und das ist nun ganz sicher eine historische Persönlichkeit. Es gibt ja viele Heilige, die irgendwann in grauer Vorzeit gelebt haben. Viele wie die paar, auf die man dann vielleicht später auch noch kommen, Margareta, Magdalena und so weiter, die sind ja alle in den ersten christlichen Jahrhunderten, haben die angeblich gelebt und spielen ihre Legenden. Und da ist man nie sicher, ob das wirklich eine historische Person war oder ob sich einfach viele Legenden um irgendwas gesponnen haben. Die selige Irmengard von Frau Chiemsee dagegen ist wirklich eine historische Person, die im 9. Jahrhundert gelebt hat. Die ist 866 gestorben. Das weiß man ganz genau, weil man ihr Grab gefunden hat auf der Fraueninsel. Die war ja die erste Äbtissin wahrscheinlich in dem neu gegründeten, oder nicht neu, aber in dem Frauenkloster auf der Fraueninsel, dem Benediktinerinnenkloster, angeblich auch von Tassilo gegründet. Der hat ja unendlich viele Klöster gegründet. Und das Kloster auf der Fraueninsel ist dann angeblich von der Irmengard von Chiemsee. Unter deren Äbtissinnenzeit ist es so richtig aufgeblüht. Die hat sich auch um die Menschen in der Umgebung gekümmert, weil das Kloster Frauen Chiemsee damals mit sehr reichen Besitzungen und auch Immobilienbesitz ausgestattet war. Weil natürlich nur edle Frauen, adelige Töchter in so ein Kloster früher eingetreten sind und die mussten natürlich ihren Besitz mitbringen, die mussten den Besitz dem Kloster überantworten, da waren keine armen Mägde, die da ins Kloster gegangen sind. Und so ist das Kloster immer reicher geworden, die haben Besitzungen bis nach Südtirol gehabt, haben von dort ihren Wein bezogen. Und die Irmengard hat sich also um die Menschen in der Umgebung, die armen Menschen, aber die Anwohner am Chiemsee auch gekümmert und das heißt, zu Irmengards Zeiten gab es keine Armen im Chiemgau. Die hat dann die Armenspeisungen eingeführt und ist sehr jung, mit 33 Jahren, gestorben und ist im Münster auf der Fraueninsel, was damals noch kleiner war als heute, bestattet worden. Das Grab hat man auch gefunden in dem alten Teil der heute noch zu sehenden Kirche. Dann hat man ihre Gebeine erhoben, sagt man da. Das heißt, man hat ihre Gebeine aus dem Grab geborgen. Die sind inzwischen kostbar gefasst worden und liegen jetzt in der Irmengard-Kapelle. Das ist eine Chorkapelle des inzwischen größer gewordenen Münsters in einem beleuchteten, gläsernen Sarkophag. Die kann man anschauen, wenn man da den Chorumgang rumgeht. Und seit wenigen Jahren, muss man sagen, oder wenigen Jahrzehnten, sind die Gebeine auch wieder vollständig, weil als man ihr Grab geöffnet hat, hat nämlich der Kopf, also der Schädelknochen des Kopfes gefehlt. Und das konnte man sich erst gar nicht erklären. Und dann hat sich herausgestellt, dass die Seoner Mönche diesen Kopf an sich genommen hatten, weil die wollten halt auch eine Reliquie dieser sehr verehrten seligen Irmengard haben. Es ist dann überprüft worden und angeblich konnte man mit einem DNA-Nachweis feststellen, dass die Gebeine zusammengehören und jetzt sind sie wieder zusammen und sind sehr verehrt im Münster auf der Fraueninsel, in der Klosterkirche auf der Fraueninsel. Und ihr Feiertag, ihr Gedenktag ist der 16. Juli Und immer an dem Sonntag, der diesem Gedenktag am nächsten liegt, wird das große Irmingardfest auf der Fraueninsel gefeiert. Das ist dieses Jahr der 19. Juli, also auch der
0: nächste Sonntag.
1: Nächste Sonntag. Ganz groß mit Gebirgsschützen und Trachtenprozession. Also da ist die Fraueninsel, die ohnehin nicht sehr groß ist, wirklich voll. Aber das ist ein tolles Fest, das Irmingardfest auf der Fraueninsel.
0: Wir spielen Musik und danach kommen noch die anderen Namenstage. Und da sind ja auch noch einige ganz, ganz wichtige.

0: Die Namenstage im Juli, da wird uns unsere Familie zum Beispiel auf jeden Fall die Magdalena gefeiert, unsere Kleinste, und die Anna, weil der Anna-Tag ist am 26. Juli, wie ich weiß, und das ist ein ganz, ganz wichtiger Namenstag in Bayern. Aber jetzt haben wir noch andere davor. Wir haben gerade die Irmengard gehabt übermorgen, dann kommt der 20.07.
1: Der 20. mit der Margareta. Und die Margareta ist ja auch eine wichtige, die sogar zu den 14 Nothelfern gehört, die Margareta. Und die zählt auch natürlich zu den drei heiligen Mädeln in Bayern, die Barbara, Katharina und die Margarete. Und als vierte gehört dann die Dorothea dazu, dann hat man die vier Virgines Capitales. Aber die Margareta von Antiochien ist ganz bekannt als eine der 14 Nothelferinnen, eine der wenigen Frauen, die da dabei ist. Die soll ja von einem Drachen verschlungen worden sein oder zumindest mit den Zähnen und mit den Krallen festgehalten worden sein. Und der böse Drachen, es gibt unglaublich viele Versionen dieser Sage. Entweder der heilige Georg hat den Drachen besiegt, das war der Drachen von der Margareta. Teilweise sind es aber auch getrennte Sagen, dass die Margarete selber von dem Drachen sich loseisen konnte oder aus dem Bauch des Drachen entkommen konnte, allein indem sie das Kreuzzeichen geschlagen hat und dann hat der Drache sie quasi wieder ausgespuckt. Das wird dann teilweise als Parallele zum Jonas im Wal gesehen, der ja auch 3 Tage im Bauch vom Wal war und dann unversehrt wieder herausgekommen ist. Aber weil die Margareta unversehrt aus dem Bauch des Drachens entkommen ist und den Drachen dann hinterher auch noch besiegt hat, ist die Margareta zur Schutzpatronin der Schwangeren und Gebärenden geworden, weil die nämlich gesagt haben, so wie die Margareta vollkommen problemlos aus dem Bauch vom Drachen gekommen ist, so problemlos möchte ich mein Kind gebären. Und da haben die Frauen halt um eine gute Geburt, eine gute Entbindung gefleht und haben die Margareta angebetet. Und weil die Margareta halt mitten im der Erntezeit, mitten in der heißen Gewitterzeit, ihren Gedenktag hat am 20. Juli, wurde sie auch zu einer wichtigen Wetterheiligen. Mhm. Und die nächste auch wichtige Wetterheilige, das ist die Magdalena, die du schon erwähnt hast. Am 22. Juli hat die Namenstag.
0: Es gibt wieder ganz viele Magdalenas, Lenis.
1: Das ist ein ganz beliebter Vorname, war schon immer ein beliebter Vorname und ist auch heute in modernen Zeiten wieder sehr beliebt. Vor allem auch die Abkürzungen Lena, Leni und so weiter. Der Name heißt eigentlich Maria aus Magdala, also das ist ein Ort Magdala. Und die Magdalena ist eben die Frau aus Magdala gewesen. In der Geschichte von der Magdalena, in der historischen Geschichte, haben sich eigentlich mehrere Legenden vereinigt. Das ist einmal die sündige Büßerin, also die war eine Sünderin, die Magdalena, und hat dann in der Wüste gebüßt. Und wird dann oft als Büßerin in der Wüste dargestellt, unbekleidet, nur von ihren langen, gelösten Haar bekleidet. Also die ist quasi komplett eingehüllt durch ihre langen Haare. Deswegen ist sie nebenbei zur Patronin der Friseure geworden. Sowas finde ich immer so lustig. Aber die Magdalena ist eben auch eine ganz wichtige Wetterheilige. Und es gibt unglaublich viele Bauernregeln an ihrem Tag. Zum Beispiel heißt es eben, an Magdalena regnet's gern, weil sie weint um ihren Herrn. Die Magdalena war eben bei der Kreuzigung dabei, war bei der Kreuzabnahme dabei, war eine der engsten Vertrauten von Jesus, eine der engsten Vertrauten von Christus. Manche Forscher sagen ihr sogar eine ganz enge Beziehung zu Jesus nach. Manche sagen auch, Jesus hat die Kreuzigung überlebt und ist dann mit Magdalena nach Südfrankreich ausgewandert. Also es gibt da diverse Geschichten, an denen auch die Magdalena beteiligt ist. Und in München erinnern wir uns an die Magdalena.

0: eine Christophorus-Plakette, weil das der Christophorus nämlich der Schutzpatron der Reisenden ist. Der soll Reisende und Fahrende und Unterwegsseiende beschützen, weil er nämlich der, nicht Fährmann, aber der, der über die Furt tragende war, der Menschen durch einen Fluss an einer Furt durch einen Fluss getragen hat. Und eines Tages kam ja bekanntlich jemand, der getragen werden wollte, und der wurde dann immer schwerer im Lauf der Überquerung des Flusses oder Durchquerung des Flusses. Und auf der anderen Seite ist der Christophorus gerade noch angekommen und hat dann festgestellt, dass er Christus getragen hat. Und somit ist der heilige Christophorus ein viel verehrter Begleiter und Schutzpatron der Heiligen. Und wer einmal am Tag ein Christophorus-Bild sieht, soll 24 Stunden vor plötzlichem Tod gefeit sein. Das hat man vor allem zwischen 14. und 17. Jahrhundert, war die Hochzeit der Verehrung vom Christophorus, wo man überall große Christophorus-Bilder hingemacht hat. Das waren die Pestzeiten, die schlimmen Zeiten, wo der Christophorus sich der größten Verehrung erfreut hat. Und heute noch heißen unsere Rettungshubschrauber Christoph. Mhm. Also immer noch die Schutzpatrone und die Retter der Unterwegsseienden, wenn was passiert ist.
1: Ohne Christophorus, wie gesagt, gibt es in meiner Familie kein Autofahren. Der muss einfach im Handschuhfach oder irgendwo versteckt sein, damit der heilige Christophorus uns begleitet. Dann kommt noch ein ganz schöner Name, ein wichtiger Name in Bayern, der Jackl.
0: Der Jackl am 25. Juli, der Jakobus, mit seinem großen Wallfahrtsziel Santiago de Compostela, wo nächstes Jahr das heilige kompostelanische Jahr gefeiert wird. Weil der 25. Juli nächstes Jahr auf einen Sonntag fällt und da ist heiliges Jahr in Santiago de Compostela. Da werden Millionen von Pilgern erwartet, noch mehr als sowieso schon dahin pilgern. Und auch aus Bayern führen viele Jakobswege mit vielen Jakobskirchen nach Santiago de Compostela. Das ist im Norden von Spanien. Und was viele Leute nicht wissen, Santiago de Compostela heißt heiliger Jakob auf dem Sternenfeld. Also Santiago ist der heilige Jakob und Compostela ist der Campo Stelle, also das
1: Feld der Sterne.
0: Das Feld der Sterne. Und auf diesem Feld der Sterne, hat man behauptet, ist der heilige Jakobus damals begraben worden. Und dieses Grab ist lange in Vergessenheit geraten gewesen, als die Mauren in Spanien waren. Und erst nach der Reconquista, als also die Christen die Mauren vertrieben haben und Spanien wieder christlich geworden ist, da soll der heilige Jakob tatkräftig mitgeholfen haben, der soll da erschienen sein und soll die Mauren vertrieben haben. Und deswegen gilt er in Spanien viel verehrt als Matamoros, als Maurentöter. Und da soll ein Einsiedler namens Pelayo oder der heilige Pelagius auf Lateinisch, der auf dem Sternenfeld auf dieser Wiese da eingesiedelt hat sozusagen, dem soll sich in einem Traum das Grab des heiligen Jakob eröffnet haben. Dann wurde das Grab geborgen und die Reliquien von Jakobus hat man dann ordentlich bestattet und hat eine große Kirche drüber gebaut, die immer noch größer und größer wurde. Und das ist die heutige Kathedrale von Santiago de Compostela, ein riesengroßer Kirchenbau mit einer heiligen Pforte, die eben jahrelang verschlossen ist, ein bestimmter Eingang auf der Ostseite, der dann nur zum heiligen Jahr geöffnet wird. Und wer da durchschreitet, vorher beichtet und bestimmte Gebete spricht, der bekommt einen vollständigen Ablass. Das heißt, wer sehr gläubig ist und sich einen Ablass holt, der geht im heiligen Jahr nach Santiago de Compostela durch diese heilige Pforte.
1: Das klingt aber schön. Jetzt muss man noch ganz schnell unbedingt die heilige Anna erwähnen.
0: Die heilige Anna wäre eigentlich...
1: Anna-Tag in Bayern, ganz wichtig.
0: Die wäre eigentlich eine eigene Sendung wert. Ja. Über die könnte man zwei Stunden... Mhm. Nächstes Jahr machen wir eine Sendung nur über die heilige Anna. Die hat am 26. Juli ihren Gedenktag. Und die Anna ist unglaublich wichtige Heilige seit vielen Jahrhunderten oder Jahrtausenden vielleicht sogar in Bayern. Eine beliebte Namenspatronin, die Patronin aller Mütter, weil die Anna ja die Mutter von Maria ist und wirklich auch immer als mütterliche Person dargestellt wird, im Gegensatz zu Maria, die ja so jung und unverhofft plötzlich schwanger war. Aber die Anna, das ist eine alte Frau gewesen, die Frau vom Joachim, die eigentlich schon gefürchtet haben, dass sie keine Kinder mehr kriegen und dann sind sie doch die Eltern von Maria geworden. Und

0: Und die Großeltern von Christus, was auch oft dargestellt wird in der Szene Anna Selbtritt, wo Anna, Maria und Christus dargestellt sind. Anna, Feste werden gefeiert. Zum Beispiel das Anna-Fest in Ettenberg, zwischen Markt Schellenberg und Berchtesgaden. Ettenberg ist so auf der Höhe gelegen, das ist eine Wallfahrtskirche. Und daneben liegt der Wirt und da gibt's immer am Vorabend des Anna, am Wochenende, am Vorabend gibt's eine Lichterprozession und dann ein großes Anna-Fest. Die Anna ist auch die Patronin der Bergleute. Da gibt's eine Stelle in der Bibel, die da zum Anlass genommen wird. Also die Anna ist rundum präsent bei den Frauen, bei den Bergleuten. Es gibt sogar Bergwerkstollen, die der Anna geweiht sind, Anna-Stollen. Also die Anna am 26. Juli ist einer der hauptheiligen Feiertage früher gewesen und ist heute immer noch ein wichtiger Feiertag.
1: Besondere Feiertage haben wir besprochen. Nächstes Jahr machen wir Anna-Sendung, ganz einfach. Vielleicht trifft es auf den Anna-Tag. Dorothea Steinbacher war bei mir zu Gast. Wir haben über Brauchtum gesprochen und über das Wetter. Wir beide bedanken uns bei Ihnen fürs Zuhören. Sie können jederzeit auch noch im Altbayerischen, sagst du nochmal richtig,
0: Altbayerischen Festtags- und Brauchtumskalender
1: nachlesen und nachblättern. Ich sage bis August, dann ratschen wir weiter. Und Ihnen Dankeschön fürs Zuhören, für Gott und auf Wiederhören. Und nach die 12 Uhr Nachrichten hören Sie Andreas Estner mit Heimat aktuell.

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1: Um 12 Uhr mit Andreas Derschall. 5 Jahre ist die Flutkatastrophe im Ahrtal her. 135 Menschen sind dort ums Leben gekommen. Insgesamt starben damals in Deutschland wegen des Starkregens mehr als 180 Menschen. Der Tag heute steht ganz im Zeichen des Gedenkens an die Opfer. Viele haben mit den Folgen auch heute noch zu kämpfen. Tobias Zacher zum Stand des Wiederaufbaus.
2: Bei privaten Häusern und Wohnungen sind rund 80% der Sanierungen abgeschlossen. Zugleich liegen noch knapp 1500 Anträge auf Wiederaufbauhilfe beim Land, die noch nicht genehmigt sind. Da bleibt also noch was zu tun. In den Städten dauern die Reparaturen länger. Hier müssen Straßen, Brücken oder sogar ganze Stadtzentren wieder aufgebaut werden. Das ist kompliziert. Deshalb ist mehr als die Hälfte der Kommunen noch nicht fertig mit dem Wiederaufbau. Insgesamt hat das Land rund 2 Milliarden Euro Hilfsgeld ausgezahlt. Die Antragsfrist dafür ist Ende Juni abgelaufen.
1: Die Kosten für Pflegeheimplätze steigen seit Jahren. Der Eigenanteil liegt mittlerweile pro Monat im Schnitt bei 3.364 Euro. Das sind laut dem Verband der Ersatzkassen 256 Euro mehr als letztes Jahr. Warum es immer teurer wird, das erklärt Birte Sönigsen.
3: Das hat damit zu tun, dass Pflegekräfte immer besser bezahlt werden. Die Löhne sind in den letzten Jahren deutlich gestiegen. Und das ist ja auch genau das, was viele wollen, dass Pflegekräfte ordentlich bezahlt werden. Aber das macht die Pflege natürlich deutlich teurer. In den Pflegeeinrichtungen machen die Löhne einen Großteil der Kosten aus. Fachleute sprechen davon teilweise 70-80% der Kosten. Hinzu kommt, dass vieles teurer geworden ist. Zum Beispiel auch Lebensmittel- oder Energiekosten. Das trifft natürlich auch Pflegeheime und damit am Ende auch die Pflegebedürftigen.
1: Die dritte Nacht in Folge hat die US-Armee Ziele im Iran bombardiert. Nach Angaben des US-Militärs lag der Fokus auf militärischen Einrichtungen in mehreren Hafenstädten im Süden des Landes. Teheran reagierte mit dem Beschuss von Zielen in Bahrain und Jordanien sowie von 2 Tankern mit Verbindungen zu den Vereinigten Arabischen Emiraten in der Straße von Hormuz. Die iranischen Revolutionsgarden riefen die jordanische Bevölkerung dazu auf, dafür zu sorgen, dass die US-Stützpunkte in dem Königreich geschlossen werden. Im Kampf gegen Doping ist es bei unserem Nachbarn Österreich gesetzlich vorgeschrieben, die Namen von positiv getesteten und gesperrten Sportlern online zu veröffentlichen. Ein Datenschutzfall, der vor dem Europäischen Gerichtshof gelandet ist. Mehr dazu von Antonetta Stefani.
4: 4 Sportler wehrten sich dagegen. Sie sahen darin einen Verstoß gegen das Datenschutzrecht. Dem folgte der Europäische Gerichtshof nicht. Das Gericht entschied, die Namen gedopter Sportler, die Dauer ihrer Sperre und die Gründe für die Sperre dürfen online veröffentlicht werden. Allerdings nicht pauschal, es muss immer im Einzelfall abgewogen werden, ob die Veröffentlichung wirklich angemessen ist. Und betroffene Sportler müssen sich schon vorab gegen die Veröffentlichung wehren können.
1: 20 Tonnen Emmentaler einer Käserei aus Bayreuth sind spurlos verschwunden. Der Käse sollte eigentlich nach Frankreich geliefert werden. Laut Polizei ist ein Lastwagen einer online beauftragten Transportfirma auch zur Bayreuther Käserei gefahren und dort mit dem Käse beladen worden. Am Ziel in Frankreich kam er jedoch nie an. Nun ermittelt die Polizei, wo die 20 Tonnen Emmentaler abgeblieben sein könnten. Der Schaden beträgt etwa 80.000 Euro. Das Wetter in Bayern: wechselhaft mit Sonne, Wolken und Gewittern, besonders am Nachmittag besteht örtlich Unwettergefahr durch Starkregen. Die Höchstwerte erreichen 27 bis 33 Grad. In der kommenden Nacht weitere Schauer oder Gewitter, die auch kräftig ausfallen können. Es kühlt ab auf 19 bis 14 Grad. Es ist 12.04 Uhr. Die Verkehrsmeldungen: A3 Würzburg Richtung Frankfurt zwischen Würzburg-Randersacker und Würzburg-Kist, 8 Kilometer Stau wegen Bergungsarbeiten nach einem LKW-Unfall. Der Verkehr wird langsam an der Unfallstelle vorbeigeführt. Es gibt eine Umleitung über die U30. A8 Salzburg Richtung München zwischen Holzkirchen und dem Kreuz München Süd, stockender Verkehr. A9 München Richtung Nürnberg zwischen Pfaffenhofen und Langenbruck, 8 Kilometer stockender Verkehr. A9 Berlin Richtung Nürnberg zwischen Markt Schorgast und Bad Benneck-Himmelkron, 4 Kilometer Stau. A93 Weiden Richtung Holledau zwischen Regenstauf und Regensburg-Kumpfmühl, Stau und stockender Verkehr. und A95 Garmisch-Partenkirchen Richtung München zwischen Eschenlohe und Murnau-Kochel Sperre wegen Wartungsarbeiten bis etwa 13 Uhr. Soweit die Verkehrsübersicht.
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6: Grüß Gott und herzlich willkommen zu unserem Mittagsmagazin mit den tagesaktuellen Themen aus ganz Bayern. Wenn Sie gerade beim Mittagessen sitzen, dann wünsche ich Ihnen einen guten Appetit. Ich bin der Andreas Estner und ich freue mich, dass wir Sie durch die Mittagszeit begleiten dürfen.

0: Heimat aktuell am Dienstagmittag und das sind einige unserer Themen. Vielleicht geht es Ihnen auch so. Man bestellt hin und wieder mal was im Internet und das ist auch sehr praktisch, weil die Dinge dann direkt vor die Haustür geliefert werden. Vieles allerdings, das geliefert wird, tagtäglich in Bayern, wird auch wieder zurückgeschickt. Und die bittere Wahrheit ist dabei, viele dieser Retouren werden einfach vernichtet, obwohl sie nagelneu sind. Wir berichten darüber über eine neue Studie der Uni Bamberg. Außerdem, die bayerische Glasindustrie leidet seit Jahren unter einem Abwärtstrend. Jetzt hat Wirtschaftsminister Hubert Aiwanger Vertreter aus Wirtschaft, Forschung und Politik zum ersten Glasgipfel nach Landshut eingeladen. Ebenfalls ein Thema. Und kurze Lederhosen sind jetzt im Sommer sehr strapaziert und so manchem guten Stück würde da eine schonende Reinigung einmal nicht schaden.
1: Ja, natürlich, eine schöne Partina von einer Lederhosen hat was und gehört auch drauf, aber wenn es halt einfach mal so speckig ist, dass es kurz vorm Brecher ist, dann war es halt schon drum. Ich habe eine Hose, die ist von 1870, 80 sowas. Ich glaube, wenn die nicht gewaschen worden war, dann war es auch nicht mehr in dem Zustand und das war schon, wenn sowas kaputt geht.
0: Lederhosen waschen, ebenfalls ein Thema in der Stunde. Wir besuchen einen Lederhosenwascher im Landkreis Rosenheim. Ich freue mich, dass Sie mit dabei sind.

0: Der Internethandel gehört seit einigen Jahren überall in Bayern zum Alltag. Es werden jeden Tag Unmengen an Waren direkt an die Haustüren geliefert. Ein Teil dieser gelieferten Waren wird dann allerdings wieder zurückgeschickt. Freilich, wenn die Hosen nicht passt oder der Pullover oder wenn man sich ein Produkt ganz anders vorgestellt hat, wie es im Internet dargestellt war, dann schickt man es natürlich zurück. Die große Frage ist, was passiert eigentlich mit den Retouren? Das Umweltbundesamt hat die Universität Bamberg mit einer Studie beauftragt, um herauszufinden, was mit Retouren im Onlinehandel passiert. Und die bittere Wahrheit lautet, tausende Sachen, die zurückgeschickt werden, werden vernichtet, obwohl sie nagelneu sind. Unsere Kollegin Sandra Jusipovic berichtet.
1: Egal ob Wasserkocher, Flachbildschirme oder T-Shirts, tausende Elektrogeräte und Textilien werden bestellt, ausgeliefert und dann wieder zurückgeschickt. Viele sind nicht kaputt und trotzdem wird ein Teil der Retouren entsorgt. Eine Studie der Universität Bamberg zeigt, die Vernichtung von Elektrogeräten und Textilien ist teils wirtschaftlich attraktiver als ihre Wiederverwendung.
2: Im Mittelpunkt, das ist das Ergebnis unserer Studie, steckt da eine Marktlogik. Also es gibt betriebswirtschaftliche Gründe, Dinge in den Müll zu schmeißen. Das hat was mit dem Warenwert zu tun, das hat aber auch was mit den Kosten zu tun, die notwendig sind, um einen Artikel, der zurückfließt, in einen Zustand zu bringen, wo man ihn wieder aufbereiten kann. Und die einzelnen Gründe sind dann sehr vielfältig und mannigfaltig. Es ist mir zu aufwendig, diese Artikel anzufassen. Ich möchte mich lieber auf den Verkauf neuer Artikel kümmern. Und diesen Aufwand schiebt man dann weg. Und dann landet es in der Tonne.
1: Sagt Björn Asdecker, Retourenforscher an der Universität Bamberg. Wie viele Retouren im Müll landen, ist schwer zu sagen, weil es dazu wenige Zahlen gibt, erklärt der Wirtschaftswissenschaftler. Insgesamt, schätzt Asdecker, mehr als 15 Millionen zurückgeschickte Artikel werden in Deutschland pro Jahr vernichtet. Etwa die Hälfte davon in einem Zustand, in dem sie eigentlich weiter genutzt oder verkauft werden könnten. Aber nicht alle Unternehmen in Deutschland gehen so mit Retouren um.
2: Wir können das, glaube ich, so in zwei Gruppen teilen. Auf der einen Seite hatten wir Unternehmen, bei denen ist das nachhaltige Handeln eine Selbstverständlichkeit. Da gibt es eine Offenheit. Und auf der anderen Seite haben wir Unternehmen, die komplett verschwiegen sind, bei denen die Vorhänge fallen, sobald man anfragt. Und die eigentlich in ihrer wenigen Kommunikation, die dann auch stattfindet, auch sehr deutlich machen zwischen den Zeilen, dass sie genau wissen, dass das nicht in Ordnung ist, was da passiert.
1: Rund 60.000 Retouren werden bei einem oberfränkischen Musikhersteller in Burg Ebrach jeden Monat bearbeitet. Im Servicebereich werden hunderte von Paketen mit Mischpulten, E-Gitarren oder Studiotechnik ausgepackt und genau unter die Lupe genommen. Der operative Geschäftsleiter im Musikhaus Thomann, Markus Neser, zeigt auf ein Paket, das ein Mitarbeiter öffnet.
3: Wenn so ein Artikel zurückkommt, dann wird er auf Beschädigung geprüft, wird auf Komplettheit geprüft und wird dann mit einer prozentualen Abwertung dem Warenkreislauf wieder zugeführt.
1: Bei Defekten werden die Retouren repariert. Rund 100 Mitarbeiter arbeiten im Reparaturservice des Unternehmens. So wie Patrick Bergmann, der Techniker, schraubt ein Mischpult auf.
4: Der Kunde hat bemängelt, das Mischpult ging nicht an. Wir hatten da einfach einen Defekt im Netzteil, eine Unterbrechung und die haben wir beseitigt.
1: Das reparierte Mischpult wird wieder online verkauft. Etwas günstiger als sogenannte B-Ware, erklärt Markus Neser.
3: Es ist eine gute Sache, wenn ich einen Artikel eh für die Bühne verwende, wenn ich das eh nutze, das Produkt, und es hat einfach ein Kunde vor mir probiert und ich kann vielleicht 7,5, 10 oder 12% sparen.
1: Damit weniger Retouren weggeworfen werden, empfehlen die Forschenden der Uni Bamberg zum Beispiel mehr Transparenz über den Verbleib von Retouren. Händler sollen offenlegen, wie viele Retouren zurückkommen und wie viele davon im Müll landen. Und klare gesetzliche Regeln.
2: Wir brauchen aber auch auf der regulatorischen Seite ganz einfach ein Verbot, dass manche Dinge nicht passieren dürfen. Wenn gebrauchstaugliche Waren entsorgt werden, dann ist es nicht zu akzeptieren und dafür muss es dann auch Strafen geben.
1: Sagt Björn Asdecker, Wirtschaftswissenschaftler an der Uni Bamberg. Denn jeder wiederverwendete Elektroartikel spart Rohstoffe, Energie und CO2.

0: Das ist Heimat aktuell am Dienstagmittag, 12.24 Uhr, 6 Minuten vor 12:30. Die bayerische Glasindustrie befindet sich seit Jahren in einem Abwärtstrend. Der bayerische Wirtschaftsminister Hubert Aiwanger hat deshalb jetzt den ersten bayerischen Glasgipfel ins Leben gerufen. In Landshut haben sich Vertreter von Firmen, von staatlichen Stellen und aus der Forschung getroffen. Die bayerische Glasindustrie wieder zu stärken und den Abwärtstrend zu stoppen, ist das Ziel.
1: Hohe Energiepreise und Billigglas aus China machen der bayerischen Glasindustrie weiter zu schaffen. Viele Glashütten, unter anderem im Bayerischen Wald, mussten geschlossen werden und die Glasverarbeiter im Freistaat mussten auch 2025 rund 6% weniger Umsatz hinnehmen. Die Zahl der Beschäftigten ist noch einmal um 7.500 zurückgegangen. Doch Glas ist weit mehr als Grundlage für Trinkgefäße. Glas ist heute ein fester Bestandteil vieler Hightech-Produkte und kommt beispielsweise in der Medizintechnik oder der Mikroelektronik zum Einsatz. Genau da sieht Bayerns Wirtschaftsminister Hubert Aiwanger eine große Chance für heimische Hersteller. Er glaubt an eine Trendumkehr. Der erste bayerische Glasgipfel und das vom Wirtschaftsministerium ins Leben gerufene bayernweite Netzwerk Glas 2.0 mit Sitz in Zwiesel unterstütze die Branche bei der Modernisierung. Aus dem BR-Studio Landshut, Harald Mitterer, BR Heimat.

0: Ganz genau, halbe eins, 12.30 Uhr, das ist Heimat aktuell und jetzt schauen wir in den Bayerischen Wald. Die Natur, Natur sein lassen, das gilt seit fast 60 Jahren im Nationalpark Bayerischer Wald. Das heißt, egal was passiert, der Mensch hält sich aus der Entwicklung der Natur heraus. In der Regel. Aber es gibt ein paar wenige Ausnahmen im Nationalpark. Weil auch kulturhistorisch bedeutende Flächen sollen geschützt werden. Und dazu gehören die sogenannten Schachten. Die Schachten, das sind das, was im Alpenraum die Almen oder die Alpen sind. Es sind historische Hochweideflächen, die durch die jahrhundertelange Beweidung eine einzigartige Artenvielfalt entwickelt haben. Und solche Schachten, die liegen im Gebiet zwischen dem großen Falkenstein und dem großen Rachel. Viele dieser Lichtungen sind nach dem Ende der Weidewirtschaft in den 50er und 60er Jahren aufgeforstet worden und verloren gegangen und darum sollen die, die noch erhalten sind, als wertvolle Lebensräume für seltene Arten geschützt werden. Unser Kollege Christian Riedl berichtet.
1: Der Albrechtschachten. Wir sind mitten im Nationalpark Bayerischer Wald, rund 1100 Meter hoch zwischen den Gipfeln von Falkenstein und Rachel. Hier haben vor mehr als 400 Jahren Menschen Lichtungen gerodet, die als Weide- und Lagerplatz für ihr Vieh dienten. Die Schachten. Bis in die 1960er Jahre wurden sie genutzt, seitdem liegen sie brach. Wertvolle Borstgrasrasen wachsen hier, ein wichtiger Lebensraum für viele seltene, bedrohte Arten. Damit die Schachten nicht von Heidelbeeren überwuchert und wieder bewaldet werden, lässt die Nationalparkverwaltung nun auch auf dem Albrechtschachten Rinder weiden, erklärt Tobias Windmeiser.
2: Das schaut arg huckelig aus, diese Heidelbeere, die ist sonst homogener, gleichmäßiger. Und da haben sie unterschiedlich stark die neuen Zuwächse schon runtergebissen. Und dadurch tun wir uns halt künftig bei der Schachtenpflege leichter.
1: Die Schachten, in denen wettergegerbte, hunderte Jahre alte Buchen Schatten spenden, haben einen fast mystischen Charakter. Jedes Jahr im Herbst sind hier oben freiwillige Helfer im Einsatz. Sie schneiden Heidelbeeren zurück, entfernen kleine Bäume und verhindern, dass der Schachten zuwächst. Denn es ist auch Aufgabe der Nationalparkverwaltung, diese Kulturlandschaft zu erhalten.
2: Diese jungen Heidelbeertriebe da, die wachsen in die Höhe und verdrängen dann komplett diese wertvolle Magerrasenvegetation, wo wir eigentlich noch alles haben, was wir wollen. Die Blutwurz, das Harzer Labkraut, den kleinen Sauerampfer, das wäre dann ziemlich schnell weg.
1: Einige hundert Meter unterhalb des Albrechtschachten greift dagegen der Mensch seit fast 60 Jahren nicht mehr ins natürliche Geschehen ein. Wissenschaftlerinnen wie Isabel Klein beobachten, wie der Wald sich entwickelt. Sie haben über die ganze Nationalparkfläche von insgesamt etwa 25.000 Hektar ein Netz mit mehr als 1.000 Inventurpunkten gespannt. Dort sammelt Isabel Klein regelmäßig Daten, zum Beispiel Baumhöhen, Artzusammensetzung, Zuwachs, Totholzanteil und vieles mehr. Alle zwei Jahre wird das Ergebnis dieser Inventur veröffentlicht.
3: Und im Bergmischwald sehen wir eben, dass sich der Buchen- und auch der Tannenanteil stark erhöht hat. Natürlich in der Hochlage und in der Tallage, wo ja die Fichte eben doch ihren typischeren Lebensraum hat, also gerade der Hochlagenfichtenwald, ist der Anteil der Fichte weiterhin hoch.
1: Die natürlichen Wälder im Nationalpark Bayerischer Wald sind vor allem durch ihren hohen Anteil an Totholz geprägt. Das ist die Lebensgrundlage einer neuen Waldgeneration und für viele beinahe ausgestorbene Arten. Gleichzeitig ist auch der Erhalt der Schachten wichtig.
2: Unterm Strich fördern die Schachtenrinder nicht nur die Flora, sondern auch ganz, ganz viele Tierarten. Denn vom kleinen Sauerampfer sind zum Beispiel die Feuerfalter abhängig und von dem Dung der Rinder eine ganze Menge an Stutzkäfern, Mistkäfern, 120 Kilo pro Rind und Jahr eben, was da an Insektenbiomasse generiert wird, die dann den Vögeln, Fledermäusen und Säugetieren in der Umgebung zugutekommt.
1: Auf dem Rukowitzschachten und dem Hochschachten ist das Weideprojekt ein Erfolg. Und auch auf dem Albrechtschachten sind die ersten Erfahrungen positiv. Die Rinder tragen dazu bei, dass die Schachten erhalten bleiben. Als Perlen

0: Auf dem Kaufbeurer Tänzelfest hat es gestern einen Schockmoment gegeben. Beim großen Festumzug, an dem ja mehr als 1800 Kinder teilnehmen, ist eine Kutsche umgekippt und dabei wurden zwei Kinder zum Glück nur leicht verletzt.
1: Nach ersten Zeugenaussagen hatten die Pferde gescheut. Beim Versuch, die Kutsche anzuhalten, sei diese zur Seite gekippt. Warum die Pferde scheuten, steht noch nicht fest. Die Polizei prüft, ob eventuell zwei Jugendliche die Pferde erschreckt haben könnten. Sie sollen zum Zeitpunkt des Unfalls auf ihren E-Scootern vorbeigefahren sein. Auch Oberbürgermeister Stefan Bosse hatte sich nach dem Unfall in den sozialen Netzwerken geäußert und von einem E-Scooterfahrer gesprochen, der den Weg der Kutsche geschnitten haben soll. Nun ermittelt die Polizei und bittet Zeugen, die den Unfall beobachtet haben, sich zu melden. An der Kutsche selbst entstand geringer Sachschaden. Die beiden großen Festumzüge am Sonn- und Montag gelten jeweils als Höhepunkt des Kaufbeurer Tänzelfestes. Dabei ziehen rund 1800 Kinder in historischen Gewändern durch die Innenstadt. Auch rund 170 Pferde sind am Festumzug beteiligt. Aus dem BR-Studio Allgäu, Michaela Neukirch.

0: 12.45 Uhr, gerade aus dreiviertel eins. Jetzt sind es noch genau 68 Tage, dann wird auf dem Münchner Oktoberfest wieder der Spruch in die Welt geblasen, O-Zapft ist. Und jetzt, 68 Tage vorher, haben die Münchner Wiesenwirte ihren traditionellen Bierkrug vorgestellt. Der kommt jedes Jahr aufs Neue heraus, er gilt als Sammlerstück und wird nur in limitierter Zahl hergestellt.
1: Der Wiesenwirte-Krug zeigt diesmal ein nostalgisches Motiv aus den 1950er Jahren. Feiernde Oktoberfestbesucher, die das Bier aus Steinkrügen trinken und nicht nur Tracht tragen. Viele sind elegant gekleidet mit Stola, Hut, Anzug und Krawatte. Und noch etwas fällt Wiesenchef Christian Scharpf auf.
2: Manche rauchen noch, undenkbar heute. Vieles hat sich aber trotzdem nicht verändert. Also das Bier wird nach wie vor aus Maßkrügen getrunken. Die Leute sind zünftig.
1: Auf dem Krug finden sich auch Symbole der 15 großen Wiesenzelte. Bei zwei Zelten war bis vor kurzem noch nicht klar, ob sie wieder dabei sein können. Ein Gastronom fordert die europaweite Ausschreibung der Standplätze. Trotz des laufenden Rechtsstreits gab das Bayerische Oberste Landesgericht für heuer aber grünes Licht. Zur Erleichterung auch von Wirtesprecher Peter Inselkammer.
3: Wir haben jetzt Sicherheit, dass alle aufbauen können. Das ist ein gutes Gefühl und man will sich ja gescheit vorbereiten.
1: Der Wiesenwirtekrug ist nicht zu verwechseln mit dem offiziellen Wiesenkrug der Stadt, der immer das Motiv des jeweiligen Oktoberfestplakats zeigt. Was man auch schon weiß, die Maß Bier wird heuer zwischen 14,80 € und 15,90 € kosten.

0: Jetzt im Juli finden die großen Gautrachtenfeste statt, bei denen tausende Frauen und Männer in der Festtagstracht aufmarschieren. Ein wunderschönes Bild. Und ganz wichtig bei den Mannsbildern ist natürlich die kurze Lederhosen. Und an so einem heißen Gaufesttag, ja, so Richtung Nachmittag, da pappt dann die Lederhosen schon einmal droh an die Haxen. Naja, einfach über Nacht lüften und dann geht schon wieder. Schließlich braucht man die kurze Lederhosen ja bald schon wieder, weil jetzt im Juli sind so viele Feste, dass das beliebte Kleidungsstück im Dauereinsatz ist. Freilich wird so eine Lederhosen über die Jahre nicht sauberer, weder von außen noch von innen. Irgendwer hat einmal gesagt, der Lederhosen, die hängt mir nicht auf, sondern die steht mir ins Eck. Aber so weit sollte ich es dann doch nicht kommen lassen. Einmal im Jahr kann man seine Lederhosen reinigen oder waschen. Und wer sich selber nicht traut, der kann sie auch zum Lederhosenwäscher bringen. So einen hat unsere Kollegin Dagmar Bora-Glas in Vogtereit im Landkreis Rosenheim gefunden.
1: Die gut genutzte Lederhosen eines Musikers aus Wildenwart im Chiemgau erreicht den Lederhosenwascher Thomas Greiner.
2: Habe die Ehre, grüß dich. Oh, da schon her. Bricht sie mir schon bald.
1: Ja, genau. Helmut Freund hat die Lederhosen vorbeigebracht. Er ist Wildenwarter Trachtenvorstand. Die Lederhosen gehört einem Kollegen.
3: Ja, natürlich, eine schöne Partie von einer Lederhosen hat was und gehört auch drauf, aber wenn es halt einfach mal so speckig ist, dass es kurz vorm Brecher ist, dann war es halt schon drum. Ich habe eine Hosen, die ist von 1870, 80 sowas, die hat damals der Vater vom Thomas noch gewaschen. Ich glaube, wenn die nicht gewaschen worden war, dann war es auch nicht mehr in dem Zustand und das war schon, wenn sowas kaputt geht.
1: Schon der Vater von Thomas Greiner war als Lederhosenwascher bekannt. Gewaschen wird in einer kleinen Zinkwanne, gefüllt mit gefiltertem weichem Regenwasser und Schmierseife. Entscheidend seien auch Luftfeuchtigkeit und der Wind.
4: Wie viel das man für welche Hosen braucht, ist alles Erfahrungssache. Darum muss ich jetzt auch das ins Wasser reingelangen, weil das der Paar mir eben so gesagt hat. Man kann eigentlich brutal viel kaputt machen, weil eigentlich heißt es ja, sie kehren nicht ins Wasser. Aber so wie es wir machen, kommt es wirklich aus der Zeit, wo die Lederhosen eine Arbeitshosen war und die haben gewaschen werden müssen, weil wenn man sich vorstellt, man hat eine Hosen jeden Tag auf für schwere körperliche Arbeit. Ja, wir schauten die nach einem Jahr aus und die haben, glaube ich, nicht das Geld gehabt, dass sie jedes Jahr neue Lederhosen kaufen. Sondern man hat halt früher geschaut, dass man das Zeug da hält und möglichst lange noch nutzen kann. Es gibt auch ganz viele kleine Mittel. Wenn ich jetzt einen Wasserfleck habe, dann reibe ich bloß Leder gegen Leder. Oder auch die richtige Aufbewahrung spart auch meistens den Ärger, dass man Stockflecken hat dann im Frühjahr.
1: Lederhosen stets hängend lagern, nicht zusammengefaltet im Schrank, rät Thomas Greiner. Ihn erreichen die verschiedensten Lederhosen Notfälle, verschüttetes Salatdressing mit Essig und Öl, Messing von Musikinstrumenten, hinterlässt gerne einen Grün und Sonnencreme gerne einen Rotstich. Bier soll der Lederhosen übrigens gar nichts ausmachen.
4: Nein, Radler ist ein Problem. Radler hat ein Limo drin, Limo hat Zitronensäure und Zitronensäure bleicht. Weißweinfleck oder Sektfleck, der frisst diese

0: Farb auf vom Hirschleder.
1: Auch Blut ist nicht gut für die Lederhosen. Beim Waschgang im Zuber bearbeitet Greiner die Hosen auch mit einem Holzstöckchen. Es wird eine Stelle direkt abgeschabt.
2: Weil man diesen festsitzenden Speck, nachdem er eingewartet hat, da schon abziehen kann mit dem Hetzel. Das grob dürfen wir nicht sein, weil das Leder nass total empfindlich ist.
1: Zum Schluss wird die Lederhosen aus Wildenwart in einem Durchgang zum Trocknen aufgehängt. Dort wartet sie auf ihren Besitzer und auf einen neuen Einsatz.
3: Lederhosen waschen ab und zu Schutz vielleicht nicht, aber es gibt natürlich auch solche, die ihre Lederhosen strikt über viele Jahre niemals waschen oder waschen lassen. So wie in dem berühmten Lied vom Graudensepp.

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Das ist Heimat aktuell. Ich hoffe, Sie haben ein bisschen Zeit für uns. In der kommenden Stunde schauen wir ins fränkische Knoblauchsland. Da läuft im Moment die Salaternte auf Hochtouren. Und in diesem Sommer kämpfen die Salatbauern besonders mit der Hitze. Wir sind bei der Ernte dabei und erfahren, wie wichtig die Kühlkette ist, vom Feld bis in den Supermarkt, damit der Salat frisch und

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1: Um 13 Uhr mit Andreas Derschall. In Rheinland-Pfalz und Nordrhein-Westfalen wird heute an die Flutkatastrophe vor 5 Jahren erinnert. Mehr als 180 Menschen sind ums Leben gekommen. Extremer Starkregen hatte im Juli 2021 vor allem im Ahrtal verheerende Überschwemmungen ausgelöst. Wie es den Leuten vor Ort heute geht, dazu Christian Giese-Kessler.
2: Grundsätzlich muss man sagen, es geht ihnen nicht besser als 1 oder 2 Jahre nach der Flut. Insgesamt hat das Trauma-Hilfe-Zentrum in Ahrweiler bislang über 8000 Menschen behandelt, beziehungsweise behandelt sie gerade noch. Und die Zahl der Betroffenen, die ganz frisch dazukommen, also die jetzt erst realisieren, dass sie Hilfe brauchen, stieg zuletzt wieder deutlich an. Als Grund dafür nennt das Trauma-Hilfe-Zentrum vor allem die Situation, wenn die Menschen so ein bisschen rauskommen aus dem Machen. Die Diagnosen sind unterschiedlich. Oft und am meisten sind es posttraumatische Belastungsstörungen.
1: Es geht um die staatliche Zahlung an Alleinerziehende, wenn der andere Elternteil keinen Unterhalt zahlen kann oder will. Familienministerin Prien will, dass der Unterhaltsvorschuss nur noch bis zum 16. Geburtstag gewährt wird und erntet dafür immer mehr Kritik. Der Kinderschutzbund nennt die Pläne einen Skandal. Die CDU-Politikerin hat ihr Vorhaben nun verteidigt und sagte, in anderen europäischen Staaten gäbe es keine weitestgehende Entlastung, vor allem für die Väter, so wie in Deutschland. Sie wolle den Druck auf säumige Zahler erhöhen. Nach wie vor ist die Wehrpflicht in Deutschland ausgesetzt und trotzdem steigt die Zahl der Anträge auf Kriegsdienstverweigerung deutlich. Mehr als 5000 Personen waren es allein in den ersten 6 Monaten. Das sind schon jetzt etwa 2000 mehr als im gesamten letzten Jahr. Über mögliche Gründe berichtet Katrin Aue.
3: Erstens die aktuelle Weltpolitik. Damit dürfte unter anderem Russlands Krieg gegen die Ukraine gemeint sein. Und zweitens der neu eingeführte freiwillige Wehrdienst und die damit verbundene höhere Aufmerksamkeit für das Thema. Seit Anfang des Jahres verschickt die Bundeswehr Fragebögen an alle 18-Jährigen, um die Bereitschaft zum Wehrdienst abzufragen. Schrittweise sollen noch verpflichtende Musterungen dazukommen. Damit will die Bundeswehr die Zahl der Wehrdienstleistenden erhöhen und letztlich die Zahl der an der Waffe ausgebildeten Personen für den Ernstfall.
1: Sollen Geschäfte sonntags öffnen dürfen oder nicht? Der Deutsche Industrie- und Handelskammertag sagt klar ja. DIHK-Präsident Adrian will Rechtssicherheit und fordert daher, dass das Grundgesetz entsprechend geändert wird. Er sieht im Ladenschlussgesetz ein, so wörtlich, Relikt der Vergangenheit. Bisher will die schwarz-rote Bundesregierung nur Bäckereien, Konditoreien und Bibliotheken längere Öffnungszeiten an Sonntagen ermöglichen. In Bayern gibt es immer mehr Einkommensmillionäre. Laut den aktuellen Daten des Landesamts für Statistik waren es im Jahr 2022 mehr als 8000. Demnach ist die Zahl zuletzt kontinuierlich gestiegen. Insgesamt machen die Einkommensmillionäre nur 0,1% aller unbeschränkt steuerpflichtigen Menschen in Bayern aus. Mehr als die Hälfte von ihnen lebt in Oberbayern, die meisten in Stadt und Landkreis München. Das Wetter in Bayern. Wechselhaft mit Sonne, Wolken und teils kräftigen Gewittern. Die Höchstwerte erreichen 27 bis 33 Grad. Der Deutsche Wetterdienst warnt aktuell vor schweren Gewittern am östlichen Alpenrand. In der kommenden Nacht weitere Schauer oder Gewitter, die auch kräftig ausfallen können. Es kühlt ab auf 19 bis 14 Grad. Morgen und die kommenden Tage immer wieder Schauer und Gewitter, vor allem im Süden. Donnerstag scheint länger die Sonne. Es bleibt bei Höchstwerten um die 30 Grad. Es ist 13.04 Uhr. Die Verkehrsmeldungen: A3 Würzburg Richtung Frankfurt zwischen Rottendorf und Würzburg-Kist. 9 Kilometer Stau wegen Bergungsarbeiten nach einem LKW-Unfall. Der Verkehr wird langsam an der Unfallstelle vorbeigeführt. Es gibt eine Umleitung über die U30. A7 Füssen Richtung Ulm zwischen Illertissen und Vöhringen Stau. A8 München Richtung Salzburg zwischen Weihern und Irschenberg stockender Verkehr. A8 Salzburg Richtung München zwischen Rosenheim West und Weihern 11 Kilometer Stau nach einem LKW-Unfall, 2 Spuren sind blockiert. A9 München Richtung Nürnberg zwischen Pfaffenhofen und Langenbruck 3 Kilometer Stau. A95 Garmisch-Partenkirchen Richtung München zwischen Eschenlohe und Murnau-Kochel, Sperre wegen Wartungsarbeiten. Und B17 Landsberg Richtung Reute zwischen Schwangau und Füssen, 2 Kilometer Stau an einer Baustelle. Soweit die Verkehrsübersicht.
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4: Und da sind wir wieder. Wenn Sie gerade eingeschaltet haben, sage ich herzlich willkommen. Das ist unser aktuelles Magazin mit den tagesaktuellen Themen aus ganz Bayern. Ich bin der Andreas Esner und ich freue mich, dass Sie mit dabei sind.

0: Heimat aktuell, und das sind einige unserer Themen in dieser Stunde. Die Salaternte läuft zurzeit auf Hochtouren, nicht nur daheim im Garten, sondern auch auf den großen Salatfeldern in Bayern. In diesem Sommer kämpfen die Salatbauern im fränkischen Knoblauchsland besonders mit der Hitze, und drum werden die Salatköpfe, und es sind zigtausende, täglich beregnet, damit sie nicht verbrennen.
1: Selbst wenn der Boden feucht ist, würde das nicht ausreichen, um die Blätter vor Sonnenbrand zu schützen. Und Sonnenbrand heißt bei uns auch wieder unwiederbringlich weg. Es gibt nur Hopp oder Dopp.
0: Wir sind bei der Salaternte dabei und erfahren, wie wichtig die Kühlkette ist beim Salat, und zwar vom Feld bis in den Supermarkt. Außerdem, genau vor 5 Jahren hat ein Hochwasser im Nordwesten von Deutschland eine Schneise der Verwüstung hinterlassen. Mindestens 185 Menschen sind in den Fluten gestorben, mehr als 800 wurden verletzt. Wir fragen, wo ist die Hochwassergefahr in Bayern am größten, und berichten aus Niederbayern. Und 20 Tonnen Emmentaler sind spurlos verschwunden. Ja, wirklich kein Käse. Wir berichten über diesen mysteriösen Fall in dieser Stunde.

0: Heimat aktuell in der Mittagszeit. Wenn Sie gerade beim Mittagessen sind, dann wünsche ich Ihnen selbstverständlich einen guten Appetit. Was essen Sie eigentlich am liebsten, wenn es so heiß ist? Sehr beliebt, habe ich mir sagen lassen, sind bei der Hitze frische Salate. Wir sind es ja gewöhnt, dass wir auf dem Wochenmarkt oder im Supermarkt in der Regel frische Salate kaufen können. Und der Anspruch ist ja durchaus hoch. Der Salat soll möglichst schön ausschauen und er soll knackig und frisch sein. Weil, ganz klar, einen lätscherten Salat mag auch keiner. Damit der Salat auch wirklich frisch ins Regal kommt, betreiben unsere bayerischen Salatbauern einen großen Aufwand. Die Kühlkette beginnt gleich nach der Ernte am Feld, damit der Salat ja schön bleibt. Und auch vor der Ernte muss der Salat gekühlt werden mit Wasser. Unsere Kollegin Konstanze Schulze berichtet direkt von einem Salatfeld im fränkischen Knoblauchsland.
1: Jeder Salatkopf wird von Hand geerntet und abgeschnitten. Knochenarbeit und das in der prallen Sonne ohne Schatten. Der Landwirt stellt seinen 200 Erntehelfern Sonnencreme, Getränke und Hüte zur Verfügung. Trotz der Hitze arbeiten einige sogar langärmlich, um nicht zu verbrennen. Und auch den Salat muss Stefan Husnetter vor der Hitze schützen. In der Mittagszeit, wenn die Sonne am höchsten steht, beregnet er sogar die Köpfe, um sie zu kühlen.
2: Selbst wenn der Boden feucht ist, würde das nicht ausreichen, um die Blätter vor Sonnenbrand zu schützen. Und Sonnenbrand heißt bei uns auch wieder unwiederbringlich weg. Es gibt nur Hopp oder Dopp. Es ist kein Tiefengrundwasser, es ist Uferfiltrat und wird gewonnen an der Rednitz. Die Brunnen sind nur 8 Meter tief und wir gewinnen den Begleitstrom der Rednitz. Also es ist Wasser, was an uns sowieso vorbeifließen würde und was für die Landwirtschaft auch bereitgestellt worden ist.
1: Wenn der Salat reif ist, muss er vom Feld, egal wie heiß es ist. Das Erntefenster ist kurz, der Salat empfindlich. Würde er in der Sonne liegen bleiben, wäre er nach kürzester Zeit welk. Bis zu 50.000 Köpfe ernten sie hier täglich. Noch auf dem Feld wandert der Salat über ein Förderband in die Waschanlage. Von dort geht es direkt in den Transport-LKW.
2: Ganz wichtig ist nicht nur zum Waschen, auch der Kühl- und Frische-Effekt. Dafür ist das unabdingbar, dass er am Feld oder so schnell wie möglich nach dem Ernten, nach dem Schnitt gewaschen wird, um auch einen gewissen Kälteeffekt beizuhalten und auch die Frische zu gewährleisten.
1: Die Nachfrage ist groß, die Ansprüche der Händler und Kunden sind es ebenso. Knackig und frisch soll der Salat sein. Die Kühlkette darf deshalb auch auf dem Hof nicht abreißen. Stefan Husnetter steht gerade vor dem Kühlhaus. Dort wird der Salat zwischengelagert.
2: Es ist für uns fundamental und wir haben Gott sei Dank leistungsstarke Kühlung, wo wir quasi auch die Frische erhalten. Wir geben noch Wasser dazu, um auch das Produkt relativ schnell auf Kerntemperatur zu kriegen, um die gewünschte Anlieferungstemperatur von 4 Grad am Produkt für den Kunden sicherzustellen.
1: Nur 1,5 Stunden nach der Ernte werden die Köpfe für den Handel in Folien verpackt. Die Hitzeschlacht um den Salat ist für diesen Tag geschlagen. Morgen früh geht es weiter.

0: Die anhaltende Trockenheit hat Konsequenzen. In einer Gemeinde im Ostallgäu wird das Wasser knapp. Der dorfeigene Brunnen von Lengenwang droht leer zu laufen, aber damit die Menschen dort nicht auf dem Trockenen sitzen, springt die Nachbarstadt Markt Oberdorf ein und liefert Wasser.
1: Seit Freitagmorgen kommen jeden Tag rund 100 Kubikmeter Wasser nach Lengenwang, rund ein Drittel des benötigten Verbrauchs. Mit Lebensmitteltransportern werden sie aus dem rund 10 Kilometer entfernten Markt Oberdorf angeliefert. Denn der dorfeigene Brunnen hat laut Bürgermeister Peter Hartl einen besorgniserregenden Tiefstand erreicht. Die Wassermenge reiche längst nicht mehr aus, um die Bevölkerung zu versorgen. Außerdem ist eine Chlorungsanlage in Betrieb, um das verbliebene Wasser von Keimen zu befreien. Bis Donnerstag, so hofft man im Rathaus, soll eine Notleitung zu einem anderen Brunnen errichtet werden, über den dann Trinkwasser nach Lengenwang kommen soll. Der Bürgermeister appelliert an die Bevölkerung, auch weiterhin wirklich nur das Wasser zu verbrauchen, das tatsächlich benötigt wird. Er blickt mit Sorge auf die kommenden Wochen, die erfahrungsgemäß noch trockener werden dürften. Doch eine positive Sache betont der Bürgermeister ebenfalls. Die Krise zeige, wie sehr das Dorf und umliegende Gemeinden zusammenstehe. Angefangen bei den Bürgern, über die Landwirte und der Feuerwehr bis hin zu den Trinkwasserlieferungen. Jeder helfe, so gut es geht. Aus dem BR-Studio Allgäu, Michaela Neukirch.

0: Das ist Heimat aktuell am Dienstagmittag, 13.30 Uhr, gleich halb zwei. Genau vor 5 Jahren hat ein historisches Hochwasser im Nordwesten von Deutschland eine Sturzflut ausgelöst, die zu den größten Naturkatastrophen in der deutschen Geschichte zählt. Mindestens 185 Menschen sind in den Fluten gestorben, mehr als 800 wurden verletzt, Zehntausende haben ihr Hab und Gut verloren. In dieser Woche wird mit Gedenkfeiern an die Opfer und an die Betroffenen erinnert. Für die Deutsche Umwelthilfe ist es ein Anlass, hochwassergefährdete Gebiete in Deutschland einmal genau unter die Lupe zu nehmen und besonders gefährdete Regionen aufzuzeigen. Bei uns in Bayern liegt der am meisten gefährdete Landkreis in Niederbayern. Unsere Kollegin Maike Vöckersberger berichtet.
1: Gertraud kommt gerade aus einer 12-Stunden-Nachtschicht zurück nach Niederalteich. Seit 58 Jahren lebt die Altenpflegerin hier, direkt hinter dem Hochwasserdeich im Elternhaus. Die Flut von 2013 hat sie bis heute nicht vergessen.
2: 2013, das war schlimm, ja. Das war wie ein Kriegsgebiet. Wenn man das Haus verlässt und weiß nicht, wenn man zurückkommt, ist noch was da oder ist nichts mehr da.
1: Der sogenannte Hochwassercheck der Deutschen Umwelthilfe stuft den Landkreis Deggendorf bundesweit als am drittstärksten gefährdetes Hochwassergebiet ein. Exakte Bevölkerungszahlen haben sie nicht angegeben. Berücksichtigt wurden dabei unter anderem gefährdete Flächen und Gewerbeadressen für den Fall eines Jahrhunderthochwassers. Die Umwelthilfe warnt, durch den Klimawandel, Flächenversiegelung und den Verlust natürlicher Überflutungsflächen könnten Extremhochwasser künftig häufiger auftreten. Sie fordert deshalb unter anderem mehr Platz für Flüsse und einen konsequenten Schutz natürlicher Auen. Auch der Deggendorfer Landrat Bernd Siebler weiß, wie präsent die Ereignisse von 2013 bis heute sind.
3: Das Hochwasser 2013 steckt noch sehr tief in den Knochen der Menschen. Immer wenn es stärker und länger zu regnen beginnt, merkt man wirklich, dass die Nervosität steigt. Wir hatten 2023 einen Gedenkakt für 10 Jahre Flut. Da waren gestandene Feuerwehrler, die nochmal zu weinen begonnen hatten.
1: Seitdem sei aber, so Siebler, viel passiert. Beim Katastrophenfall 2024 habe sich bereits gezeigt, dass ausgebaute Schutzmaßnahmen Wirkung zeigen. Jetzt soll nach dem Planfeststellungsbeschluss vom Mai auch der Abschnitt zwischen Deggendorf und Vilshofen weiter ausgebaut werden.
3: Also schon seit 2013 ist zwischen Straubing und Deggendorf sehr, sehr viel passiert. Wir haben das 2024 auch gespürt, als wir einen Katastrophenfall hatten. In dem Bereich, wo ausgebaut worden war, war die Lage deutlich entspannter. Den Bereich von Deggendorf bis Vilshofen in den Gemeinden Winzer, Osterhofen, all den Bereichen hier, da müssen wir weiter ausbauen.
1: Auch das Bayerische Umweltministerium verweist auf den Ausbau des Hochwasserschutzes. Seit 2001 habe der Freistaat rund 4 Milliarden Euro in den Hochwasserschutz investiert. Ziel sei es, die Menschen bestmöglich vor einem sogenannten 100-jährlichen Hochwasser zu schützen. Zurück zur Anwohnerin Gertraud. Sie selbst macht sich heute deutlich weniger Sorgen als noch vor einigen Jahren. Trotzdem findet sie:
2: Aber es ist zu langsam passiert. Viel zu langsam.
1: Die Deutsche Umwelthilfe fordert deshalb neben dem weiteren Ausbau technischer Schutzanlagen auch mehr natürliche Überflutungsflächen und weniger Bebauungen in Auen. Denn mit dem Klimawandel könnten sogenannte Jahrhunderthochwasser künftig häufiger auftreten und bestehende Schutzanlagen schneller an ihre Grenzen bringen.

0: Und jetzt zu einem ungewöhnlichen Fall, der die Polizei in Bayreuth beschäftigt. Auf mysteriöse Art und Weise sind in Oberfranken 20 Tonnen Emmentaler verschwunden. Der Hartkäse sollte eigentlich nach Frankreich transportiert werden, er ist aber niemals dort angekommen. Jetzt fragt man sich natürlich, handelt es sich dabei möglicherweise um einen Diebstahl? Aber mal ehrlich, wer stiehlt denn bitteschön 20 Tonnen Emmentaler? Vielleicht höchstens ein Mäusezüchter? Oder vielleicht wollten die Diebe auch ganz was anderes stehlen und müssen jetzt monatelang Emmentaler essen? Vielleicht war es aber auch gar kein Diebstahl. Wir wissen es nicht. Viele ungeklärte Fragen aus Bayreuth berichtet unsere Kollegin Ulla Küffner.
1: Fast 20 Tonnen Emmentaler Käse der Käserei Bayreuth, die zur Bayernlandgenossenschaft gehört, sind auf dem Transportweg nach Frankreich verschwunden. Wie die Polizei mitteilte, habe eine Speditionsfirma aus dem Raum Kempten über ein Online-Portal ein bulgarisches Transportunternehmen beauftragt, den Käse von Bayreuth ins Ausland zu bringen. Das bulgarische Unternehmen hat auch einen LKW zum Verladeort der Käserei in Bayreuth geschickt. Der Lastwagen wurde dann mit den 20 Tonnen Käse beladen und am 6. Juli auf die Reise geschickt. Am Entladeort in Frankreich kam der LKW jedoch bis heute nicht an. Der Entwendungsschaden beläuft sich auf etwa 80.000 Euro. Die Polizei ermittelt nun, wo der Käse abgeblieben ist. Aus dem BR-Studio Bayreuth, Ulla Küffner.
0: Ja, wer weiß, vielleicht irrt der bulgarische LKW mit 20 Tonnen Emmentaler immer noch durch Frankreich. Naja, zum Essen hat er auf alle Fälle Gnur dabei.

0: allerfeinste Wassertröpfchen, die in die Luft geblasen werden und praktisch gleich wieder wegtrocknen. Darauf setzen immer mehr Städte, um Fußgängerzonen und Plätze ein bisschen abzukühlen. Sprühnebel nennt man das dann. Und sowas gibt's auch bei den Kreuzgangspielen in Feuchtwangen. Es ist sogar ein ganzes Sprühnebelsystem, das von oben auf die Zuschauer heruntersprüht. Die Idee dazu kam vom Tontechniker Maximilian Kraft.
1: In südländischen Ländern ist es quasi schon weit verbreitet, dass sowas auch auf Terrassen hängt, an Restaurants, genau. Somit kam die Idee, ob man sowas nicht hier mal ausprobieren könnte. Das sprüht quasi über 45 Düsen, die im Raum verteilt sind, mit 60 bis 80 Bar Betriebsdruck. Das Wasser ganz fein, durch ganz feine Düsen.
0: Und dieses Wasser ist nicht irgendein Wasser, sondern gefiltertes Leitungswasser. Und es wird meistens am Nachmittag auf die Zuschauer bei den Kreuzgangspielen in Feuchtwangen heruntergenebelt, um sie abzukühlen. Der Intendant Johannes Ketzler ist überzeugt, dass das eine spürbare Erleichterung bringt für alle.
2: Also wir hatten ja Temperaturen bis 38 Grad hier. Und da arbeitet die Anlage schon in der Richtung, dass es dann gefühlt vielleicht 36 oder 35 Grad sind. Es ist ein gewisser Aufwand. Es muss ja auch das Wasser regelmäßig beprobt werden. Wir müssen da verschiedene Vorgaben einfach sehr genau beachten. Das ist ein Mehraufwand.
0: Aber es rentiert sich scheinbar. Die reinen Anschaffungskosten für die Anlage sind mit 3000 Euro eigentlich ja einigermaßen überschaubar, wenn es so viel bringt. Sprühnebel als Abkühlung für die Konzertbesucher bei den Kreuzgangspielen in Feuchtwangen. Ja, vielleicht auch eine Idee für andere Veranstalter.

0: Dass ein Naturschutzverband einen Kindergarten betreibt, das ist schon etwas Außergewöhnliches, aber sowas gibt's tatsächlich. Vor 30 Jahren hat der Landesbund für Vogelschutz in Bayern einen Kindergarten eröffnet und damit Neuland betreten. Was damals in Hilpoltstein im mittelfränkischen Landkreis Roth eine echte Premiere war, ist bis heute etwas ganz Besonderes. In diesem Kindergarten wird Nachhaltigkeit vermittelt, aber nicht nur das. Dort wird Nachhaltigkeit jeden Tag auch gelebt. Vom Spielzeug über umweltfreundliche Putzmittel bis hin zu ganz viel Zeit in der Natur. Wie dieses außergewöhnliche Konzept funktioniert, beschreibt unsere Kollegin Ina Schwantner.
1: Bin ich aufgewacht und die Sonne lacht.
2: Morgenkreis im Achenoa Kindergarten in Hilpoltstein. Leiterin Svenja Hannig startet mit der Bartgeiergruppe in den Tag. Dafür drehen die Kinder bemalte Baumscheiben um.
3: Was hast du aufgedeckt?
4: Sonne.
3: Und? Was macht die Sonne?
4: Es ist heute Sonne da.
2: Jeden Morgen sprechen die Kinder über die Jahreszeiten und das Wetter. Die Natur ist hier besonders wichtig, denn betrieben wird der Kindergarten vom Landesbund für Vogel- und Naturschutz.
3: Die Natur ins Haus zu holen ist bei uns allgegenwärtig. Das heißt, alles, was wir haben, ist aus Naturmaterial, auch Spielzeuge. Da achten wir besonders drauf.
2: Ein- bis zweimal die Woche brechen alle 60 Kinder mit ihren Erzieherinnen auf. Es geht hinaus in die Natur, ihr Ziel heute der Wald. Hier graben die Kinder mit Stöcken im Waldboden, rutschen Erdhügel herunter oder bauen kleine Tipis aus Zweigen und Blättern. Svenja Hannig.
3: Im Wald sind die Kinder noch mal viel freier als jetzt im Kindergarten selber oder im Garten. Es wird Naturmaterial, das der Wald einfach hergibt, als Werkzeug umfunktioniert und als Spielmaterial. Und gerade das ist eigentlich schön zu sehen bei den Kindern, dass sie gar keine vorgegebene Umgebung brauchen, um kreativ zu sein.
5: Ich bohre hier da ein Loch mit diesem Bohrer und tu dann sowas sammeln, so Goldstücke und Kristalle.
6: Und ich habe hier schon ein Mäuseloch entdeckt.
2: Spielerisch lernen die Kleinen hier Bäume, Sträucher und Tiere kennen. Hier sucht eine Erzieherin mit zwei Jungs gerade Käfer und ihre Gänge im Totholz.
3: Vielleicht finden wir auf der Seite noch so ein paar Löcher. Da ist noch ein Loch.
2: Die Erfahrungen, die sie hier im Kindergarten sammeln, gibt der LBV auch weiter, bietet Schulungen für Erzieherinnen und Erzieher und Projekte für andere Kindergärten an. Magdalena Buckreus leitet das Referat Umweltbildung im LBV.
7: Kinder verbringen ja heutzutage super viel Zeit in Kindertageseinrichtungen und diese Zeit kann man ja sinnvoll nutzen, um sie gleich sozusagen mit der Schönheit der Natur bekannt zu machen und ihnen auch vorzuleben, was eigentlich Nachhaltigkeit bedeutet und was sie selber auch in ihrem eigenen Leben auch schon mit Kleinigkeiten sozusagen umsetzen können.
2: Zurück im Kindergarten zeigen die Kinder sofort, was damit gemeint ist.
8: Und um was kümmern wir uns besonders?
9: Um die Vögel.
8: Genau.
2: Und für die gibt es jetzt Wasser. Die Kinder füllen eine Tränke im Garten auf. Wer die Natur von klein auf kennt, der schätzt und schützt sie auch. So der Gedanke, den hier alle im LBV-Kindergarten ganz groß schreiben.

13:56 Uhr, 2:04, das war Heimat aktuell. Ich bedanke mich jetzt bei Ihnen ganz, ganz herzlich fürs Dabeisein. Ich bedanke mich, dass Sie Zeit gehabt haben für uns und wünsche Ihnen jetzt noch einen möglichst angenehmen Nachmittag. Machen Sie es recht gut. Ich bin der Andreas Estner und sage Servus, Ade und für Gott beieinander.

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1: Um 14 Uhr mit Andreas Derschall. Zwei Mädchen sind in der vergangenen Woche durch eine Messerattacke am Gymnasium in Schongau in Oberbayern schwer verletzt worden. Wie heute bekannt wurde, sehen die Ermittler Hinweise auf ein extremistisches Motiv wegen eines Schreibens im Internet. Laut Generalstaatsanwaltschaft München hat deshalb die Bayerische Zentralstelle zur Bekämpfung von Extremismus und Terrorismus die Ermittlungen gegen den 16 Jahre alten Verdächtigen übernommen.
2: Laut der deutschen Presseagentur ist das Schreiben von Beschimpfungen mehrerer Religionsgemeinschaften und Bevölkerungsgruppen durchsetzt. Beleidigt werden aber auch Menschen aus dem Umfeld des Verfassers, darunter Mitschüler und Lehrkräfte. Für die Autorenschaft des mutmaßlichen Täters sprechen biografische Angaben, etwa das Alter und Details zu Ärger in der Schule. Zudem untersuchen die Ermittler, ob die Tat per Livestream übertragen werden sollte. Der 16-jährige Kroate sitzt in Untersuchungshaft. Ihm wird versuchter Mord in zwei Fällen vorgeworfen. Christoph Müller, München.
1: 5 Jahre ist die Flut im Ahrtal her. In der Nacht vom 14. auf den 15. Juli sind damals in Rheinland-Pfalz und NRW mehr als 180 Menschen wegen des Starkregens ums Leben gekommen. Heute, zum Jahrestag, wird vor allem der Opfer gedacht. Vor Ort ist auch Bundespräsident Steinmeier.
3: Wenn wir heute zurückschauen, hat dieser Ort eine furchtbare Katastrophe erlebt. Aber er ist auch ein Ort, der für Solidarität steht, für Würde, ich glaube inzwischen auch für Stolz.
1: Vieles hat die Flugkatastrophe im Ahrtal vor 5 Jahren zerstört. Schulen, Sportvereine, Brücken. Der Wiederaufbau läuft noch immer. Die dritte Nacht in Folge hat die US-Armee Ziele im Iran bombardiert. Nach Angaben des US-Militärs lag der Fokus auf militärischen Einrichtungen. In mehreren Hafenstädten im Süden des Landes. Teheran reagierte mit dem Beschuss von Zielen in Bahrain und Jordanien sowie von 2 Tankern mit Verbindungen zu den Vereinigten Arabischen Emiraten in der Straße von Hormus. Die Kosten für Pflegeheimplätze steigen seit Jahren. Der Eigenanteil liegt mittlerweile pro Monat im Schnitt bei 3.364 Euro. Das sind laut dem Verband der Ersatzkassen 256 Euro mehr als letztes Jahr. Warum es immer teurer wird, das erklärt Birte Sönigsen.
4: Das hat damit zu tun, dass Pflegekräfte immer besser bezahlt werden. Die Löhne sind in den letzten Jahren deutlich gestiegen. Und das ist ja auch genau das, was viele wollen, dass Pflegekräfte ordentlich bezahlt werden. Aber das macht die Pflege natürlich deutlich teurer. In den Pflegeeinrichtungen machen die Löhne einen Großteil der Kosten aus. Fachleute sprechen davon teilweise 70-80% der Kosten. Hinzu kommt, dass vieles teurer geworden ist. Zum Beispiel auch Lebensmittel- oder Energiekosten. Das trifft natürlich auch Pflegeheime und damit am Ende auch die Pflegebedürftigen.
1: Naturschutzverbände warnen, Deutschland verliert immer mehr die natürliche Schutzfunktion seiner Landschaften. Das zeigt der sogenannte Grünfeucht-Kühl-Index, unter anderem vorgestellt vom Naturschutzbund NABU. Demnach verlieren viele Regionen ihre Fähigkeit, Hitze zu mildern, Wasser in der Landschaft zu halten und die Folgen der Klimakrise abzufedern. Helfen könnten auch bei uns in Bayern wieder vernässte Moore, lebendige Wälder und strukturreiche Agrarlandschaften. Besonders intensiv genutzte Agrarregionen und stark versiegelte Städte wirken sich hingegen negativ aus. Der Index zeigt auch, dass Renaturierungsmaßnahmen wirksam sind. Das Wetter in Bayern, wechselhaft mit Sonne, Wolken und teils kräftigen Gewittern. Die Höchstwerte reichen 27 bis 33 Grad. In der kommenden Nacht weitere Schauer oder Gewitter, die auch kräftig ausfallen können. Es kühlt ab auf 19 bis 14 Grad. Morgen und die kommenden Tage immer wieder Schauer und Gewitter, vor allem im Süden. Donnerstag scheint länger die Sonne. Es bleibt bei Höchstwerten um die 30 Grad. Es ist 14.04 Uhr. Die Verkehrsmeldungen, die A3 Linz Richtung Passau zwischen dem Grenzübergang Suben und dem Rastplatz Rottal Ost nach einem Unfall mit 3 Lkw gesperrt. Es staut sich ab Neuhaus am Inn. A3 Würzburg Richtung Frankfurt zwischen Rottendorf und Würzburg-Kist 10 Kilometer Stau wegen Bergungsarbeiten nach einem Lkw-Unfall. Der Verkehr wird langsam an der Unfallstelle vorbeigeführt. Es gibt eine Umleitung über die U30. A3 Nürnberg Richtung Passau zwischen Kreuz Regensburg und Regensburg Universität, ein Unfall im Baustellenbereich. A7 Füssen Richtung Ulm zwischen Illertissen und Vöhringen, Stau. A7 Würzburg Richtung Fulda zwischen Bad Kissingen, Obertulba und Bad Brücken auf Volkers, 7 Kilometer stockender Verkehr. A8 Salzburg Richtung München zwischen Rosenheim West und Weihern, 11 Kilometer Stau nach einem LKW-Unfall. Und A9 Berlin Richtung Nürnberg zwischen Gefresendreieck Bayreuth-Kulmbach, 8 Kilometer stockender Verkehr. Soweit die Verkehrsübersicht.
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im Eisenbahner und drei Bettelmanner und drei Glaub auf und der Nicolo, die sind miteinander auf Holiday gegangen.

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1: Um 15 Uhr mit Andreas Dirschall. Zwei Wochen nach dem Messerangriff an einem Gymnasium in Schongau gibt es laut Generalstaatsanwaltschaft Anhaltspunkte für ein extremistisches Tatmotiv. Darauf deutet ein Schreiben hin, das wahrscheinlich vom mutmaßlichen Täter stammt. Darin werden laut dpa unter anderem Religionsgemeinschaften und Bevölkerungsgruppen beschimpft. Christoph Müller berichtet.
2: Für die Autorenschaft des mutmaßlichen Täters sprechen biografische Angaben, etwa das Alter und Details zu Ärger in der Schule. Zudem untersuchen die Ermittler, ob die Tat per Livestream übertragen werden sollte. Der 16-jährige Kroate sitzt in Untersuchungshaft. Ihm wird versuchter Mord in zwei Fällen vorgeworfen. Polizei und Staatsanwaltschaft hat mitgeteilt, dass gegen ihn außerdem wegen zweier Vorfälle aus dem vergangenen Jahr ermittelt wird, weil er unter anderem Mitschüler bedroht und in sozialen Netzwerken Amokläufe verherrlicht haben soll.
1: Bundespräsident Steinmeier ist heute zum Gedenken der Opfer der Flugkatastrophe im Ahrtal. Er legte einen Kranz nieder. Auch 5 Jahre später sei der Schmerz und das Leid nicht vergessen, sagte er vor Ort. Am Abend geht es dann politisch prominent weiter. Kanzler Friedrich Merz hat sich angekündigt. Was er vorhat, dazu Christian Giese Kessler.
3: Friedrich Merz trifft sich zuerst im Kurpark in Bad Neuenahr-Ahrweiler mit einigen Betroffenen der Flutkatastrophe. Dort wird gerade umfangreich gebaut, weil auch der Kurpark direkt an der Ahr bei der Flutkatastrophe vor 5 Jahren verwüstet wurde. Vor Ort will sich der Kanzler alles anschauen und sich da dann auch über den generellen Fortschritt des Wiederaufbaus im Ahrtal informieren. Außerdem will er mit Gewerbetreibenden und Ehrenamtlern in Kontakt kommen. Gleichzeitig soll auch Zeit sein, der Betroffenen der Flutkatastrophe zu gedenken, heißt es vom Kanzleramt.
1: Es geht um den Verdacht auf Besitz und Verbreitung von kinderpornografischen Fotos und Videos. In Niederbayern sind heute insgesamt 7 Wohnungen durchsucht worden. Laut Polizei in Stadt und Landkreis Landshut sowie in den Kreisen Dingolfing-Landau und Kelheim. Bei 7 Verdächtigen im Alter zwischen 14 und 48 Jahren wurden unter anderem Mobiltelefone und PCs sichergestellt. Auch München reagiert auf den gestiegenen Wasserverbrauch, damit sich der Grundwasserpegel erholen kann. Unter anderem dürfen private Planschbecken und Pools nicht mehr befüllt werden. Außerdem ist es verboten, Haus- und Kleingärten, auch Schrebergärten, von 9 bis 19 Uhr zu bewässern. Auch Rasenflächengießen ist nicht erlaubt, ebenso Autos als außerhalb von Waschanlagen zu waschen. Zuletzt lag der Wasserverbrauch in der Landeshauptstadt wieder bei über 360 Millionen Liter pro Tag, 60 Millionen über dem Durchschnittswert. Laut der Stadt würde auch der Regen in den kommenden Tagen nicht ausreichen, um die Wassersituation zu entspannen. Das Wetter in Bayern: wechselhaft mit Sonne, Wolken und teils kräftigen Gewittern. Die Höchstwerte erreichen 27 bis 33 Grad. In der kommenden Nacht weitere Schauer oder Gewitter, die auch kräftig ausfallen können. Es kühlt ab auf 19 bis 14 Grad. Morgen und die kommenden Tage immer wieder Schauer und Gewitter, vor allem im Süden. Donnerstag scheint länger die Sonne. Es bleibt bei Höchstwerten um die 30 Grad. Es ist 15.03 Uhr. Die Verkehrsmeldungen. Die A3 Linz Richtung Passau ist zwischen dem Grenzübergang Suben und dem Rastplatz Rottal Ost nach einem Unfall mit 3 Lkw gesperrt. A6 Weidhaus Richtung Nürnberg zwischen Weidhaus Autobahn und Pleistein 5 Kilometer Stau. A7 Würzburg Richtung Fulda zwischen Bad Kissingen Obertulba und Bad Brückenau-Volkers 8 Kilometer stockender Verkehr. A8 Salzburg Richtung München zwischen Rosenheim West und Weyarn, 11 Kilometer Stau nach einem Lkw-Unfall, 2 Spuren sind blockiert. A9 München Richtung Nürnberg zwischen Pfaffenhofen und Dreieck-Holledau, 5 Kilometer Stau. Die A9 München Richtung Nürnberg ist zwischen Manching und Ingolstadt Süd nach einem Unfall gesperrt, es staut sich ab Langenbruck. Und A9 Berlin Richtung Nürnberg zwischen Gefrees und Dreieck Bayreuth-Kulmbach, stockender Verkehr. Soweit die Verkehrsübersicht.
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1: Um 16 Uhr mit Andreas Derschall. Knapp eine Woche ist die Messeattacke an einem Gymnasium in Schongau in Oberbayern her. Heute haben die Ermittler erklärt, sie sehen Hinweise auf ein extremistisches Motiv des 16-jährigen Verdächtigen. Deshalb hat die Bayerische Zentralstelle zur Bekämpfung von Extremismus und Terrorismus die Ermittlungen übernommen. Einzelheiten von Susanne Gruber.
2: Die Generalstaatsanwaltschaft München äußerte sich nicht dazu, welchem Extremismusverdacht genau nachgegangen wird. Auch sonst wollte die Behörde nichts zu den laufenden Ermittlungen sagen. Nach dem Messerangriff in Schongau haben die Beamten ein Schreiben geprüft, das von dem mutmaßlichen Täter stammen könnte. Darin werden mehrere Religionsgemeinschaften sowie Mitschüler und Lehrkräfte beschimpft. Ein 16-jähriger Ex-Schüler sitzt in Untersuchungshaft. Dem Kroaten wird versuchter Mord in zwei Fällen vorgeworfen. Er soll vergangenen Mittwoch zwei 13-jährige Mädchen auf dem Schulgelände mit einem Messer schwer verletzt haben. Mitschüler leisteten erste Hilfe und retteten sowohl einem der Mädchen das Leben.
1: In der Nacht vom 14. auf den 15. Juli 2021 kam es zur Flutkatastrophe im Ahrtal. Bei einer Gedenkveranstaltung vor Ort hat Bundespräsident Steinmeier heute Mittag den Menschen seine weitere Solidarität zugesichert. Mehr von Christian Giese-Kessler.
3: Auch 5 Jahre nach der Flutkatastrophe sei der Bund in der Verantwortung, den Wiederaufbau in den betroffenen Regionen zu unterstützen. Er wolle mit seinem Besuch auch ein Zeichen setzen, dass die Bundesregierung die Menschen im Ahrtal nicht vergesse, so Steinmeier. Bei der Veranstaltung war auch der rheinland-pfälzische Ministerpräsident Gordon Schnieder zu Gast. Er betonte, dass das Ahrtal auch bei der neuen CDU-geführten Landesregierung einen hohen Stellenwert hat. Heute Abend wird noch Bundeskanzler Merz im Ahrtal erwartet.
1: Die Kosten für Pflegebedürftige im Heim steigen und steigen. Das belegen auch aktuelle Zahlen, die der Verband der Ersatzkassen heute vorgelegt hat. Bayern liegt demnach im Vergleich der Bundesländer im Mittelfeld. Was das konkret bedeutet, dazu Frank Jordan.
4: Rund 3.300 Euro zahlen die Bewohnerinnen und Bewohner von Pflegeheimen in Bayern im Durchschnitt im ersten Jahr jeden Monat aus eigener Tasche. Das sind monatlich 176 Euro mehr als vor einem Jahr. Am höchsten ist der selbst zu zahlende Eigenanteil in Bremen. Dort müssen Betroffene jeden Monat knapp 500 Euro mehr aufbringen als in Bayern. Nur in einem Bundesland, Sachsen-Anhalt, liegen die monatlichen Belastungen noch unter 3.000 Euro. Der Verband der Ersatzkassen begründet die Entwicklung mit den hohen Steigerungen bei den Personalkosten.
1: Die Menschen in Europa werden immer älter und weniger. Das ist eine Erkenntnis der EU-Kommission. Laut dem aktuellen Demografiebericht hat die europäische Bevölkerung mit gut 450 Millionen Menschen derzeit den Höchststand erreicht. Die EU rechnet damit, dass dieser Wert bis Ende des Jahrhunderts um gut 50 Millionen Einwohner schrumpft. Seit über 10 Jahren sterben in Europa jedes Jahr mehr Menschen, als Kinder zur Welt kommen. Nur durch Zuwanderung ist die Bevölkerung bisher gewachsen. Gute Neuigkeiten für das norwegische Königshaus. Kronprinzessin Mette Marit hat nach ihrer Lungentransplantation das Krankenhaus verlassen. Der Gesundheitszustand der 52-jährigen Mette Marit ist laut Königshaus den Umständen entsprechend gut, rund 4 Wochen nach der Operation. Das Wetter in Bayern: wechselhaft mit Sonne, Wolken und teils kräftigen Gewittern. Die Höchstwerte erreichen 27 bis 33 Grad. In der kommenden Nacht weitere Schauer oder Gewitter, die auch kräftig ausfallen können. Es kühlt ab auf 19 bis 14 Grad. Morgen und die kommenden Tage immer wieder Schauer und Gewitter, vor allem im Süden. Donnerstag scheint länger die Sonne. Es bleibt bei Höchstwerten um die 30 Grad. Es ist 16.04 Uhr. Die Verkehrsmeldungen: die A3 Linz Richtung Passau ist zwischen dem Grenzübergang Suben und dem Rastplatz Rottal Ost wegen Bergungsarbeiten gesperrt, er staut sich. A3 Nürnberg Richtung Frankfurt, zwischen Rottendorf und Würzburg-Kist 11 Kilometer Stau und stockender Verkehr an einer geräumten Unfallstelle. A8 Salzburg Richtung München, zwischen Rosenheim West und Weyern 13 Kilometer Stau nach einem LKW-Unfall, die mittlere Spur ist gesperrt. Die A9 München Richtung Nürnberg ist zwischen Manching und Ingolstadt Süd nach einem Unfall gesperrt. Es staut sich ab Langenbruck. A9 Berlin Richtung Nürnberg zwischen Gefries und Dreieck Bayreuth-Kulmbach 9 Kilometer stockender Verkehr. A93 Weiden Richtung Hof zwischen Neustadt an der Waldnaab und Windisch-Eschenbach, Sperre nach einem LKW-Unfall. Und A99 Westumfahrung München Richtung Lindau zwischen Fröttmanning Nord und Dreieck Allach, 9 Kilometer stockender Verkehr. Soweit die Verkehrsübersicht.
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1: Um 17 Uhr mit Andreas Dirschall. Zwei Mädchen sind in der vergangenen Woche durch eine Messerattacke am Gymnasium in Schongau in Oberbayern schwer verletzt worden. Wie heute bekannt wurde, sehen die Ermittler Hinweise auf ein extremistisches Motiv wegen eines Schreibens im Internet. Laut Generalstaatsanwaltschaft München hat deshalb die Bayerische Zentralstelle zur Bekämpfung von Extremismus und Terrorismus die Ermittlungen gegen den 16 Jahre alten Verdächtigen übernommen.
2: Laut der deutschen Presseagentur ist das Schreiben von Beschimpfungen mehrerer Religionsgemeinschaften und Bevölkerungsgruppen durchsetzt. Beleidigt werden aber auch Menschen aus dem Umfeld des Verfassers, darunter Mitschüler und Lehrkräfte. Für die Autorenschaft des mutmaßlichen Täters sprechen biografische Angaben, etwa das Alter und Details zu Ärger in der Schule. Zudem untersuchen die Ermittler, ob die Tat per Livestream übertragen werden sollte. Der 16-jährige Kroate sitzt in Untersuchungshaft. Ihm wird versuchter Mord in zwei Fällen vorgeworfen. Christoph Müller, München.
1: 5 Jahre nach der tödlichen Flut im Ahrtal erinnern die Menschen heute an die Opfer. Bundespräsident Steinmeier legte einen Kranz nieder und sprach bei der Gedenkstunde im Landtag von NRW, mit dabei auch Angehörige der Opfer und Ersthelfer. Steinmeier erklärte, die Flut von 2021 sei eine unmissverständliche Warnung gewesen. Auf solche Katastrophen müsse Deutschland besser vorbereitet sein. Vor 5 Jahren hatte Starkregen in der Region für Flutwellen gesorgt. Mehr als 180 Menschen kamen ums Leben. Im Kampf gegen Doping ist es bei unserem Nachbarn Österreich gesetzlich vorgeschrieben, die Namen von positiv getesteten und gesperrten Sportlern online zu veröffentlichen. Ein Datenschutzfall, der vor dem Europäischen Gerichtshof gelandet ist. Mehr dazu von Antonetta Stefani.
3: 4 Sportler wehrten sich dagegen. Sie sahen darin einen Verstoß gegen das Datenschutzrecht. Dem folgte der Europäische Gerichtshof nicht. Das Gericht entschied, die Namen gedopter Sportler, die Dauer ihrer Sperre und die Gründe für die Sperre dürfen online veröffentlicht werden. Allerdings nicht pauschal, es muss immer im Einzelfall abgewogen werden, ob die Veröffentlichung wirklich angemessen ist. Und betroffene Sportler müssen sich schon vorab gegen die Veröffentlichung wehren können.
1: Grund sind ein trockenes Frühjahr und heiße Sommerwochen. Die Wasserversorgung in München kommt an ihre Grenzen. Bisherige Appelle, sparsam mit Wasser umzugehen, reichten nicht aus. Die Stadt steuert deshalb nun mit einer Allgemeinverfügung gegen.
4: Verboten sind ab sofort etwa das Waschen von Fahrzeugen außerhalb von Waschanlagen, der Betrieb von Privatpools oder das Bewässern von Rasenflächen. Zuletzt lag der Wasserverbrauch nach Angaben der Stadt wieder bei mehr als 360 Millionen Liter pro Tag. Zum Vergleich, normalerweise sind es durchschnittlich rund 300 Millionen Liter. Die Allgemeinverfügung gilt ab sofort und bis 1. August, sofern sie nicht vorher widerrufen oder auch noch verlängert wird. Bei Verstößen drohen Geldbußen bis 50.000 Euro. Aus München, Birgit Grundner.
1: In Bayern gibt es immer mehr Einkommensmillionäre. Laut den aktuellen Daten des Landesamtes für Statistik waren es im Jahr 2022 mehr als 8.000. Demnach ist die Zahl zuletzt kontinuierlich gestiegen. Insgesamt machen die Einkommensmillionäre nur 0,1% aller unbeschränkt steuerpflichtigen Menschen in Bayern aus. Mehr als die Hälfte von ihnen lebt in Oberbayern. Die meisten in Stadt und Landkreis München. Das Wetter in Bayern. Am Nachmittag und Abend örtlich kräftige Schauer oder Gewitter, lokal dabei Unwettergefahr. Die Höchstwerte erreichen 27 bis 33 Grad. In der kommenden Nacht weitere Schauer oder Gewitter, die auch kräftig ausfallen können. Es kühlt ab auf 19 bis 14 Grad. Morgen und die kommenden Tage immer wieder Schauer und Gewitter, vor allem im Süden. Donnerstag scheint länger die Sonne. Es bleibt bei Höchstwerten um die 30 Grad. Es ist 17.04 Uhr. Die Verkehrsmeldungen: A3 Nürnberg Richtung Frankfurt zwischen Rottendorf und Würzburg Kist, stockender Verkehr wegen Reinigungsarbeiten. A7 Ulm Richtung Würzburg zwischen Langenau und Niederstotzingen, 3 Kilometer Stau nach einem Unfall. A7 Fulda Richtung Würzburg zwischen Bad Brückenau-Wildflecken und Hammelburg, 6 Kilometer Stau und stockender Verkehr. A8 München Richtung Salzburg zwischen Felden und Übersee, stockender Verkehr. A8 Salzburg Richtung München zwischen dem Dreieck Inntal und Weyern, 14 Kilometer Stau nach einem Lkw-Unfall. A9 Berlin Richtung Nürnberg zwischen Gefresendreieck bei Reul-Kumbach, 9 Kilometer stockender Verkehr. Und A93 Weiden Richtung Hof zwischen Neustadt an der Waldnapp und Windisch-Eschenbach, Sperre nach einem LKW-Unfall. Soweit die Verkehrsübersicht.
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1: Um 18 Uhr mit Peter Veit. Guten Abend. Knapp eine Woche ist die Messerattacke an einem Gymnasium in Schongau in Oberbayern her. Heute haben die Ermittler erklärt, sie sehen Hinweise auf ein extremistisches Motiv des 16-jährigen Verdächtigen. Deshalb hat die Bayerische Zentralstelle zur Bekämpfung von Extremismus und Terrorismus die Ermittlungen übernommen. Einzelheiten von Susanna Gruber.
2: Die Generalstaatsanwaltschaft München äußerte sich nicht dazu, welchem Extremismusverdacht genau nachgegangen wird. Auch sonst wollte die Behörde nichts zu den laufenden Ermittlungen sagen. Nach dem Messerangriff in Schongau haben die Beamten ein Schreiben geprüft, das von dem mutmaßlichen Täter stammen könnte. Darin werden mehrere Religionsgemeinschaften sowie Mitschüler und Lehrkräfte beschimpft. Ein 16-jähriger Ex-Schüler sitzt in Untersuchungshaft. Dem Kroaten wird versuchter Mord in zwei Fällen vorgeworfen. Er soll vergangenen Mittwoch zwei 13-jährige Mädchen auf dem Schulgelände mit einem Messer schwer verletzt haben. Mitschüler leisteten erste Hilfe und retteten sowohl einem der Mädchen das Leben.
1: In der Nacht vom 14. auf den 15. Juli 2021 kam es zur Flutkatastrophe im Ahrtal. Bei einer Gedenkveranstaltung vor Ort hat Bundespräsident Steinmeier heute Mittag den Menschen seine Solidarität zugesichert. Mehr von Christian Giese-Kessler.
3: Auch 5 Jahre nach der Flutkatastrophe sei der Bund in der Verantwortung, den Wiederaufbau in den betroffenen Regionen zu unterstützen. Er wolle mit seinem Besuch auch ein Zeichen setzen, dass die Bundesregierung die Menschen im Ahrtal nicht vergesse, so Steinmeier. Bei der Veranstaltung war auch der rheinland-pfälzische Ministerpräsident Gordon Schnieder zu Gast. Er betonte, dass das Ahrtal auch bei der neuen CDU-geführten Landesregierung einen hohen Stellenwert hat. Heute Abend wird noch Bundeskanzler Merz im Ahrtal erwartet.
1: Naturschutzverbände warnen, Deutschland verliert immer mehr die natürliche Schutzfunktion seiner Landschaften. Das zeigt der sogenannte Grünfeucht-Kühl-Index, unter anderem vorgestellt vom Naturschutzbund NABU. Demnach verlieren viele Regionen ihre Fähigkeit, Hitze zu mildern, Wasser in der Landschaft zu halten und die Folgen der Klimakrise abzufedern. Helfen könnten auch bei uns in Bayern wieder vernässte Moore, lebendige Wälder und strukturreiche Agrarlandschaften. Besonders intensiv genutzte Agrarregionen und stark versiegelte Städte wirken sich hingegen negativ aus. Ein Flughafenterminal, wo es nur Abschiebungen gibt. Der Münchner Flughafen dürfte so eines bekommen, denn der Aufsichtsrat hat dem Projekt heute mehrheitlich zugestimmt und einen Bauauftrag erteilt. Der Bund wünscht sich so ein Abschiebeterminal, um die Zahl der Rückführungen zu erhöhen. Unter anderem Flüchtlingsorganisationen sind dagegen. Auch Münchens Oberbürgermeister Krause hatte angekündigt, im Aufsichtsrat des Flughafens dagegen zu stimmen. Allerdings stellt der Freistaat die Mehrheit in dem Gremium. München hat nur knapp ein Viertel der Stimmanteile. Das Wetter in Bayern, am Abend und in der Nacht örtlich kräftige Schauer oder Gewitter. Aktuell warnt der Deutsche Wetterdienst gebietsweise in Franken vor schweren Gewittern mit Sturm und Starkregen. In der Nacht kühlt es ab auf 19 bis 14 Grad. Auch morgen und die kommenden Tage oft unbeständig, in Franken mehr Sonne, vor allem im Süden lokale Schauer und Gewitter, Donnerstag scheint länger die Sonne. Die Höchstwerte erreichen 23 bis 33 Grad. Die Zeit 18.04 Uhr. Verkehrsmeldungen. Die A3 Linz Richtung Passau ist zwischen dem Grenzübergang Suben und dem Rastplatz Rottal-Ost wegen Bergungsarbeiten gesperrt, es staut sich. A3 Passau Richtung Nürnberg zwischen Kreuz Altdorf und Kreuz Nürnberg stocken der Verkehr nach einem Unfall. A3 Nürnberg Richtung Würzburg zwischen Nürnberg Nord und dem Kreuz Fürth-Erlangen 6 Kilometer Stau. A3 Würzburg Richtung Nürnberg zwischen Erlangen-Frauenaurach und Erlangen-Tennenlohe 7 Kilometer Stau nach Unfall. A3 Nürnberg Richtung Passau zwischen Rosenhof und Wörth an der Donau-Wiesen Stau nach Unfall und zwischen Metten und Hengersberg 6 Kilometer Stau. A9 München Richtung Nürnberg zwischen Kreuz Neufahren und Allershausen ein Unfall und A99 Westumfahrung München Richtung Lindau zwischen Fröttmanning Nord und dem Dreieck Allach 9 Kilometer Stau. Soweit die Verkehrsübersicht.
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5: Herr herzlich willkommen zu Ihrer Stunde Volks- und Blasmusik aus Franken und der Oberpfalz, heute mit Simone Schülein. Und bei uns geht's diesmal um diese süße Verführung hier.
6: Die ist richtig süß, haftig und schmeckt richtig lecker.
5: Ja, es geht um die Kirsche in dieser Stunde, denn Sommerzeit ist ja bekanntlich Kirschenzeit. Wir schauen mal, wie es um die Ernte in diesem Jahr bestellt ist. Dazu geht's in die Fränkische Schweiz. Die Region um Pretzfeld gilt ja als eines der größten zusammenhängenden Süßkirschenanbaugebiete in ganz Europa. Musikalisch, da starten wir mit der Gruppe Bedörend Röhrend und der Kirsche Simon Polka auf BR Heimat.

0: Song from A Secret Garden, Birgitta Erl war das. Und davor die Gebrüder Ottenschläger und Sche wie die Kerschen, Fränkisch vor sieben auf BR Heimat. Ja, sie heißen Regina, Cordia oder Samba. Das sind auch nur drei von unzähligen Kirschensorten bei uns in Bayern. Der Freistaat ist bekannt für seine hochwertigen Kirschen in verschiedenen Sorten und auch Geschmacksrichtungen. Das Hauptsüßkirschenanbaugebiet in Bayern, das liegt in Oberfranken, in der Fränkischen Schweiz, also im Städtedreieck Nürnberg, Bamberg, Bayreuth. Und da spricht man von einem der größten zusammenhängenden Kirschenanbaugebiete Europas. Einer der Kirschbauern dort, das ist Andreas Deuerlein, 44 Jahre ist er alt, aus dem Juradorf Affaltertal. Er und seine Frau Martina betreiben den Kirschenanbau im Nebenerwerb und für die Ernte jetzt, da haben sie sich sogar extra Urlaub genommen.
1: Wir planen jedes Jahr mit ca. 2 Wochen Urlaub dafür. Prinzipiell reisen meine Frau und ich zusammen in die Kirschen. Meine Mutter ist mittlerweile, muss ich nachrechnen, 85 ist sie mittlerweile. Die darf nur noch bei den Buschbäumen untenrum ein bisschen mithelfen. Aber sobald sie da ist, legt sie los und ist nicht zu stoppen.
0: Und auch die drei Kinder der beiden helfen ab und zu im Kirschgarten auch ein bisschen mit bei der Ernte.
1: Die sind dabei, tatsächlich nutzen wir sie ab und zu, dürfen sie mit ausklauben, aber die Begeisterung hält sich in Grenzen, was das angeht. Aber das war bei mir früher auch so, wie ich klein war. Aber sie kennen es nicht anders, sie sind regelmäßig dabei und vielleicht wird es noch.
0: Na, dass die Kinder nicht immer begeistert sind, das ist natürlich logisch. Wir begleiten die Deuerleins in dieser Stunde noch ein bisschen bei der Kirschernte und wollen dann natürlich auch noch wissen, wie die in diesem Jahr insgesamt ausfällt. Das hören wir also gleich. Jetzt gibt's aber erst einmal Musik und zwar geht's da musikalisch 10 Kilometer weiter ins Kirschendorf Bretzfeld. Da gibt's die Bretzfelder Kerschenzupfer und von denen hören wir jetzt Ich bin nicht reich auf BR Heimat.

0: Mädel, draußen ist so schön, die Dürrwanger Harlessingerwandes in Fränkisch vor sieben. Und es ist Mitte Juli, wir sind mitten in der Kirschenernte in der fränkischen Schweiz. Die läuft jetzt schon seit ein paar Wochen. Im Juradorf auf Faltertal, da steht gerade die Ernte an. Und da dreht sich bei Familie Deuerlein natürlich alles um die Kirschen. Die Familie betreibt den Kirschenanbau im Nebenerwerb. Und in den vergangenen Wochen, da haben Andreas und Martina immer nachmittags nach der Arbeit die Kirschen geerntet. Jetzt in dieser Woche, da haben sie sich extra Urlaub genommen, um eben möglichst viele Kirschen runterzubekommen. Ungefähr 80 Kirschbäume hat die Familie. Die meisten davon sind Buschbäume. Also das heißt, die werden so 3-4 Meter hoch, werden regelmäßig geschnitten und die Hälfte der Kirschen kann man da eben von unten pflücken und mit einer Leiter dann eben die restlichen von oben runterholen. Wie schaut's aber nun aus in diesem Jahr mit der Ernte bei den Deuerleins?
1: Qualität, von der Größe her sind wir eigentlich recht zufrieden. Die Menge könnte natürlich mehr sein. Die ein oder anderen Sorten hatten scheinbar ein bisschen Frostschäden. Die waren sehr dünn, da war fast gar nichts drauf. Also das war eher schwierig. Aber im Großen und Ganzen passt es eigentlich. Und wir freuen uns jetzt auf die letzte Sorte, die Regina. Die hängen gut, die fangen wir jetzt an. Da ist mal richtig Masse drauf.
0: Also das sind auch richtig große Kirschen. Die Regina, das ist ja eine späte Sorte und die süßen Früchte, die sind nicht nur richtig schön dunkelrot, sondern eben auch recht groß. Oft über 2,5 Zentimeter im Durchmesser. Und die passen dann oft auch gar nicht mehr in den Kirschenentkerner, wenn man da Marmelade machen will. Aber die schmecken einfach herrlich und sind natürlich wie alle Kirschen auch sehr gesund, weil sie ja reich an Mineralstoffen sind, wie zum Beispiel Kalium, Calcium oder Magnesium und eben auch richtig viele wichtige Vitamine enthalten.

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0: der Gößweinsteiner Ländler von Heribert Franz. Und davor, das waren die Großhabersdorfer Sänger mit dem Liebeslied »So schwarz wie die Kersten« auf BR Heimat.
1: Ich mag Kirschen sehr gerne, weil sie so saftig sind und auch im Sommer wachsen und weil Kirschen mein Lieblingsobst ist.
0: Na, das ist doch mal eine richtig schöne Liebeserklärung an die Kirschen. Und ich muss sagen, mir geht's ja genauso. Also wenn Kirschenzeit ist, dann esse ich fast jeden Tag Kirschen. Da gibt's Kirschkuchen, ich mache Kirschmarmelade und ich genieße einfach diese Wochen, wo es eben diese wunderbaren Früchte bei uns in der Region zu kaufen gibt. Kirschen kann man jetzt aktuell in Oberfranken nämlich vielerorts am Straßenrand kaufen, manchmal ab Hof, manchmal gibt's auch Stände direkt in den Kirschgärten. Also das sind wirklich ganz frische Früchte vom Baum runter. Viele Kirschbauern verkaufen ihre Kirschen eben im Direktverkauf. In der Fränkischen Schweiz gibt's aber auch Absatz- und Verwertungsgenossenschaften. Da liefern auch viele Bauern ihre Kirschen ab und die werden dann weiter an den Handel verkauft und landen dann so in den Supermärkten. Auch Kirschbauer Andreas Deuerlein liefert einen Großteil seiner Kirschen an die Genossenschaft. Welchen Preis er da aber am Ende für das Kilo Kirschen bekommt, das weiß er beim Abliefern noch nicht.
2: Ich liefere ab, ich weiß nicht für welchen Preis. Und dann werden sie im Endeffekt weitergegeben an unsere Einzelhändler. Und dann gibt es einen Preis dafür. Ja, die Genossenschaft versucht natürlich schon das Beste für uns rauszuholen, ganz klar. Aber was jetzt dann wirklich passiert, weiß man halt nicht. Und es kommt halt immer darauf an, wie die Qualität ist. Die müssen ja bis zum Geschäft rein, sei es Aldi, Rewe, ich weiß gar nicht, wo wir wieder hinliefern. Und das müssen die Kirschen halt aushalten. Wenn sie da mit schlechter Qualität ankommen, dann sind die auch nicht begeistert.
0: Na und so müssen die Kirschen eben beste Qualität haben, um im Handel dann bestehen zu können. Das heißt auch, es werden eben viele aussortiert und die Größe muss auch passen. Denn die Konkurrenz, die ist mittlerweile riesig. Vor allem auch Kirschen aus der Türkei sind bei uns auf dem deutschen Markt sehr gefragt oder auch Kirschen aus Belgien. Aber wir bleiben bei den Kirschen aus dem Frankenland, würde ich sagen. Die sind ja vor allem auch im Frühjahr schon eine wahre Pracht. Also nicht die Kirschen, sondern die Kirschblüte. Die Pegnitztaler Sänger, die singen darüber jetzt ein Liebeslied. Mai Bärbeler, im Frühjahr bei der Kirschenblüte wird Hochzeit sein.

0: Das Folklore-Ensemble Helmut Rheinbote aus dem fränkischen Vogtland mit Kirschen sei süß auf BR Heimat. Ja, süße Kirschen, das wünschen sich natürlich die Kirschbauern alle und natürlich auch wir Verbraucher. Die Region Forchheim, Fränkische Schweiz, die bietet eines der größten geschlossenen Anbaugebiete für Süßkirschen in Europa. Im Städtedreieck Nürnberg-Bamberg-Bayreuth wird seit Jahrzehnten traditionell Kirschanbau betrieben. In den Tälern und auch auf den sonnigen Hochflächen des Jura reifen da die Süßkirschen von Mitte Juni bis Mitte August ungefähr. Aktuell wird vor allem noch die spätreifende Sorte Regina geerntet, aber es gibt viele weitere Sorten, Burla zum Beispiel, Hedelfinger oder die Cordia. Das ist die Lieblingskirschensorte von Kirschbauer Andreas Deuerlein aus Affaltertal.
1: Das ist eine gute Mischung aus Süße und Fruchtigkeit einfach. Die früheren Kirschen, die Sorten, die ich da jetzt habe, die sind auch einigermaßen süß, aber die haben ein bisschen mehr Säure, habe ich immer das Gefühl. Und bei der Cordia ist es einfach schön ausgewogen, die sind stabil, die halten lange. Die Schale ist auch nicht ganz so dick. Bei der Regina merkt man tatsächlich, das ist die späteste Sorte. Die reift einfach länger und dann ist die Schale schon etwas dicker. Man kaut schon gut dran.
0: Aber auch die Regina ist wirklich eine sehr, sehr gute Kirsche und sie wird auch recht groß, also manchmal über 2,5 Zentimeter. Jedes Jahr gibt's da auch eine kleine Challenge in der Fränkischen Schweiz. Da heißt's dann nämlich, wer pflückt die dickste Kirsche? Das Forchheimer Landratsamt und die Obstgenossenschaften, die haben den Wettbewerb heuer schon zum 8. Mal ausgerufen und sie suchen da eben jedes Jahr die schwerste Kirsche. 300 Euro winken dem Gewinner. Ende Juli wird er dann bekannt gegeben. Na, mal sehen, was für ein Brummer da in diesem Jahr das Rennen machen wird. Im letzten Jahr übrigens, da wog die dickste Kirsche stolze 26 Gramm. Und das ist wirklich viel. Also legen Sie mal demnächst, wenn Sie eine Kirsche vor sich haben, dieses Früchtchen auf die Waage. Sie werden sehen, normalerweise so 10 bis 15 Gramm bei einer Kirsche sind schon wirklich viel. Aber 26 Gramm, das ist wirklich ein ordentliches Exemplar.

0: Die Lohnharder Musikanten und der Rode auf BR Heimat und davor Steffi Zachmeier und Unter an Kerschenbaum. Ja, unter so einem Kirschbaum zu sitzen, das ist nicht bloß jetzt im Sommer herrlich, wenn da ganz viele rote, saftig süße Kirschen droben hängen, sondern natürlich auch schon im Frühjahr, zur Blütezeit, wenn die Kirschgärten in Franken dann zu einem strahlend weißen Blütenmeer werden, das ist einfach wirklich ein herrlicher Anblick. Allerdings ist diese Blütezeit für die Kirschbauern auch eine ganz besonders, manchmal ja auch schwierige Zeit. Die Blüten sind nämlich sehr empfindlich und oft entscheidet sich da auch schon, ob die Ernte am Ende gut ausfallen könnte oder eben nicht. Nämlich dann, wenn der Frost zuschlägt.
1: Gerade diese Veränderung, dass man relativ früh, das heißt Januar, Februar schon relativ warme Temperaturen haben. Das heißt für die Kirschbäume, die fangen langsam an. Und dann kommen sie halt einfach aus dem Tritt. Und dann sind sie relativ früh mit dem Austreiben da und mit den Blüten. Und wenn da nochmal Spätfrost kommt, dann war's das. Und da ist es jedes Jahr ein bisschen ein Glücksspiel. Aber ich glaube, die eine oder andere Blüte darf ruhig kaputt gehen. Weil wenn da 100% was blüht, draufhängt, ist es auch zu viel. Mhm. Also natürliche Auslese ist schon da, aber wir hatten auch schon Jahre, da war 0,0 drauf. Das passiert auch, das ist natürlich sehr ärgerlich, ja.
0: In diesem Jahr, da hat der Frost zum Glück nicht zugeschlagen bei Andreas Deuerlein. Wobei man auch sagen muss, das ist ja je nach Lage des Kirschgartens oft unterschiedlich. Also da hat der eine Bauer die Bäume vollhängen und beim anderen 100 Meter weiter, das sieht's dann schlecht aus, weil eben der Spätfrost da zugeschlagen hat. Ja, und dann kamen ja in diesem Jahr auch noch die extremen Hitzeperioden dazu.
1: Also für den, der die Kirsche runtertut, ist es schlecht, weil da ist es echt heiß gewesen. Da haben wir ganz schön geschwitzt, muss ich gestehen. Der Kirsche selber, muss ich sagen, ich habe noch keine Bewässerung. Die Bäume schauen bei mir noch relativ gut und frisch aus. Die Größen passen. Also ich merke jetzt von der Trockenheit also noch kein Problem. Mir hat eher die Woche Dauerregen, Ende Mai, glaube ich, war es, zugesetzt. Da sind teilweise die ersten Kirschen schon fast im grünen Zustand geschnappt. Das war nicht so schön. Und das sind so ein bisschen die Qualitätseinbußen dann. Aber ansonsten habe ich jetzt keine Einbußen wegen der Trockenheit eigentlich.
0: Und das Statistische Landesamt in Fürth, das sich jedes Jahr auch mit der Kirschenernte in Bayern beschäftigt, rechnet nach ersten Schätzungen sogar mit einer überdurchschnittlich guten Kirschernte heuer. Milde Temperaturen im Frühjahr und eben auch das Fehlen von Spätfrösten dürften den Kirschbauern bei uns in Bayern eine gute Ernte bescheren, sagen die Statistiker. Na, wenn das mal keine gute Nachricht ist, oder? Es ist also gut Kirschen essen bei uns in diesem Jahr.

Rund um Adum, das Trio Collegio auf BR Heimat. Und damit sage ich jetzt Ade für heute. Das war Ihre Stunde mit Volks- und Blasmusik aus Franken und der Oberpfalz. Ich bin Simone Schülein und ich wünsche Ihnen jetzt noch einen wunderschönen Abend hier auf BR Heimat. Da kommt gleich nach den Nachrichten der Feierabend. Bis dahin hören wir jetzt noch das Therapeutische Orchester Oberfranken, weil's schee ist. Ade aus dem BR-Studio Nürnberg.

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1: Um 19 Uhr mit Peter Veit. Überraschende Kehrtwende von US-Präsident Trump im Iran-Krieg. Einen Tag nach Verkündung einer 20-prozentigen US-Gebühr für Schiffsfracht in der Straße von Hormus hat Trump den Plan wieder fallen gelassen. Nina Barth berichtet.
2: Auf seiner Online-Plattform Truth Social schreibt Trump, aufgrund fruchtbarer Gespräche mit führenden Vertretern aus dem Nahen Osten habe er beschlossen, die geplante Gebühr nicht zu erheben. Stattdessen werde er sie durch Handels- und Investitionsabkommen mit verschiedenen Golfstaaten ersetzen. Mit wem Trump gesprochen hat und ob die Golfstaaten tatsächlich schon Zusagen gemacht haben, teilte er nicht mit.
1: Die Unterstützerländer der Ukraine planen gemeinsame Militärmanöver in Polen. Die Bundesregierung teilte allerdings mit, dass deutsche Soldaten nicht dabei sein werden. Es handle sich um eine Übung im kleinen Umfang. Erst gestern hatten sich die 35 Ukraine-Verbündeten in Paris auf die ersten gemeinsamen Manöver der multinationalen Ukraine-Truppe verständigt. Wie Deutschlands Beteiligung daran aussehen wird, lässt Bundeskanzler Merz bisher offen. Eine Woche nach dem Messerangriff an einem Gymnasium in Schongau gibt es laut Generalstaatsanwaltschaft Anhaltspunkte für ein extremistisches Tatmotiv. Darauf deutet ein Schreiben hin, das wahrscheinlich vom mutmaßlichen Täter stammt und in dem offenbar unter anderem Religionsgemeinschaften und Bevölkerungsgruppen beschimpft werden. Christoph Müller.
3: Für die Autorenschaft des mutmaßlichen Täters sprechen biografische Angaben, etwa das Alter und Details zu Ärger in der Schule. Zudem untersuchen die Ermittler, ob die Tat per Livestream übertragen werden sollte. Der 16-jährige Kroate sitzt in Untersuchungshaft. Ihm wird versuchter Mord in zwei Fällen vorgeworfen. Polizei und Staatsanwaltschaft hat mitgeteilt, dass gegen ihn außerdem wegen zweier Vorfälle aus dem vergangenen Jahr ermittelt wird, weil er unter anderem Mitschüler bedroht und in sozialen Netzwerken Amokläufe verherrlicht haben soll.
1: Die Bitten, Wasser zu sparen, haben nicht ausgereicht. Münchens Versorgung kommt an ihre Grenzen. Oberbürgermeister Krause hat per Allgemeinverfügung deswegen jetzt mehreres verboten. Unter anderem private Pools befüllen, Rasen bewässern oder Autos waschen. Anderenfalls droht ein Bußgeld.
4: Auch wenn für die kommenden Tage Gewitter und Regen vorhergesagt werden, hätten diese Niederschläge keine ausreichende Wirkung, um die Wassersituation zu entspannen, heißt es in einer Mitteilung aus dem Rathaus. Nach einem außergewöhnlich trockenen Winter und Frühling seien die vorhandenen Ressourcen der Münchner Wasserversorgung derzeit äußerst strapaziert, erklärt Oberbürgermeister Dominik Krause. Nun müsse man weitergehende verpflichtende Sparmaßnahmen ergreifen. Aus München, Birgit Grundner.
1: Die Wetteraussichten für Bayern, am Abend und in der Nacht örtlich kräftige Schauer oder Gewitter. Aktuell warnt der Deutsche Wetterdienst gebietsweise in Nordbayern vor schweren Gewittern. In der Nacht kühlt es ab auf 19 bis 14 Grad und auch morgen und die kommenden Tage oft unbeständig. Donnerstag scheint länger die Sonne. Die Höchsttemperaturen erreichen 23 bis 33 Grad. 19.03 Uhr. Die Verkehrsmeldungen. Die A3 Linz Richtung Passau ist zwischen dem Grenzübergang Suben und dem Rastplatz Rottal Ost wegen Bergungsarbeiten gesperrt. Es staut sich. A3 Nürnberg Richtung Würzburg zwischen Nürnberg Nord und Erlangen-Frauenaurach 13 Kilometer Stau. A3 Würzburg Richtung Frankfurt zwischen Dreieck Würzburg West und Helmstadt Behinderungen nach einem Unfall. A9 München Richtung Nürnberg zwischen Schwabing und Fröttmanning Süd 3 Kilometer Stau nach Unfall. Und weiter auf der A9 zwischen Langenbruck und Ingolstadt Süd 4 Kilometer Stau wegen Bergungsarbeiten. A73 Bamberg Richtung Nürnberg zwischen Erlangen Zentrum und Fürth-Poppenreuth stockender Verkehr. Und A99 Westumfahrung München Richtung Lindau zwischen Fröttmanning Nord und dem Dreieck Allach 9 Kilometer stockend. Soweit die Verkehrsübersicht.
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5: Mit Michael Hafner am Mikrofon. Ich sage herzlich willkommen zu unserem BR Heimat Feierabend und hoffe, Sie haben auch Lust für ein durch und durch sommerliches Musikprogramm, das meine Kollegin Annette Fassl rausgesucht hat. Ich wünsche dazu viel Freude.

2010 Zirkelgromm Landler hat die Gruppe Vierklang zum Auftakt gespielt. Der Name Vierklang steht für vier Musikantinnen und Musikanten, zwei Schwestern und zwei Brüder, die im Tiroler Unterland in der Wildschönau daheim sind. Von die Ramsauer Sänger erfahren wir jetzt, was für sie die größte Freude bei der Sommerszeit ist. Und vorher lässt sich noch das Blocherbach-Duo hören. Im Feierabend auf BR Heimat.

Das war gerade Besuch aus Österreich im BR Heimat Feierabend. Und zwar die Gruppe Blusenknepf haben wir gehört. Vier fesche junge Frauen aus dem Salzburger Land, aus Kärnten und aus der Steiermark. Mit Zirch, Harfe und Kontrabass haben sie für uns den Schmetterlingswalzer gespielt. Und der passte auch ganz hervorragend zur Sommerszeit. Schmetterlinge erfreuen uns gerade jetzt in den buntesten Farben, sind friedlich und zart, gehören einfach zu den beliebtesten Insekten. Umso trauriger ist, dass die Anzahl der bunten Falter in den letzten Jahren dramatisch abgenommen hat. Ja, dass manche Arten gar nicht mehr gibt. Maßgeblich verantwortlich dafür sind die Menschen. Aber immerhin gibt's inzwischen wieder immer mehr Leute, die ihre Gärten und ihre Balkone insektenfreundlicher gestalten und damit auch den Schmetterlingen wieder mehr Lebensraum bieten. Sommerlich geht's auch weiter bei uns mit der Weinbergmusi, die jetzt auf ein nicht nur hitzebedingtes Grundbedürfnis aufmerksam macht, mit dem Marsch Musikantendurst. Und anschließend geht's weiter mit den Holledauer Tanzbodenfegern und mit der Stubaier Freitagsmusik.

Saurer Radler, so heißt das Stückel, das uns die Tiroler Freitagsmusik gerade gespielt hat. Richtig erfrischend hat sie das angehört. Was bei uns nämlich das Radler ist, das ist bei den Österreicher der Radler, saurer Radler. Ein kleiner sprachlicher Unterschied, der nichts daran ändert, dass das Biermischgetränk auf beiden Seiten von der Grenz zu den beliebtesten Erfrischungsgetränken in der heißen Jahreszeit gehört. Wer also einen sauren Radler oder bei uns eben ein saures Radler bestellt, der will, dass das Bier nicht mit Limo, sondern mit Mineralwasser gemischt wird und dann nicht so pappig ist. Gut gekühlt sollten beide Radlervarianten auf alle Fälle sein. Es gibt Käudewasserl, hören wir jetzt vom Tegernseer Zwar gesang. Da ist aber was ganz anders gemeint. Und anschließend gleiten wir ganz stimmungsvoll mit der Rotofenmusik über den See. 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

Den Seerosenwalzer hat die Tölzer Geigenmusik gespielt. Auch ein wunderschönes Sommerstückel in unserem BR-Heimat-Feierabend. Bei dem Stückel muss ich gleich an die versteckten idyllischen Weiher in meiner oberbayerischen Heimat denken, die jetzt auch am Abend noch zum Baden einladen. In Riedering ist die Familie Hamberger daheim. Von der hören wir jetzt das Lied »Wann's Rotkäpferl schreit«. Vorher spielt aber noch die Tiroler Kirchtagmusik, den Zeisei-Walzer.

Das waren jetzt gerade die Reiverburm bei uns im Feierabend. Bei uns spielen jetzt gleich die vier Musikerinnen vom Chiemgauer Saitenensemble, die schon seit 13 Jahren in der Formation zusammen musizieren. Wir hören das Ensemble dann mit dem Stück der Florentiner. Und vorher wird's bei uns gebirgisch, stimmungsvoll mit die Tanzgeiger und mit dem Mariazeller Jodler.

Das Chiemgauer Saitenensemble hat gespielt. Tiere unter heißer Sonne war eine kanadische Fernsehdokumentarreihe aus den 80er Jahren über die Tiere in Afrika. Die Kapelle Josef Menzel spielt Tiere unter heißer Sonne. Ich hoffe, dass Ihnen unser musikalischer Feierabend eine Freude gemacht hat und bedanke mich ganz herzlich bei Annette Fassel für die Musikauswahl. Einen entspannten Abend und viel Freude weiterhin mit dem Programm von BR Heimat wünscht Ihnen der Michael Hafner.

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1: Im Badesee, gleich hinterm Dorf, wohnt ein Seeungeheuer. Naja, ein Ungeheuerchen. Es ist klein, sehr klein. Nicht größer als ein Frosch. Und wenn es brüllt, tut es das sehr leise. Ungefähr so. Natürlich ist da noch nie jemand erschrocken. Es ist ja schon schwer, das überhaupt zu hören. Yasin hat das Ungeheuerchen trotzdem entdeckt. Gestern, im Schilf. Und darum ist er heute sofort nach dem Essen wieder zum See geradelt. Die Liegewiese ist noch ganz leer. Yasin läuft zum Schilf und späht ins Dickicht. Hallo, Ungeheuer, bist du da? Er sagt extra Ungeheuer, weil er weiß, dass das winzige Tier sich wünscht, groß und furchterregend zu sein. Hier, piepst es. Ganz leicht wanken zwei Schilfstangen. Ein knallgrüner Kopf, klein wie ein Birkenblatt, schiebt sich hervor. Der Kopf sitzt auf einem ziemlich langen Hals. Die kugeligen Augen glänzen.
2: Hallo, wie schön, dass ich jetzt einen Freund habe.
1: Weiße Zähnchen blitzen auf.
2: Sonst fallen die Menschen in Ohnmacht oder rennen weg. Aber du bist ja zum Glück ein Held.
1: Naja, sagt Yasin.
2: Doch,
1: piepst das Ungeheuerchen.
2: Das bist du. Zum Glück. Dann hältst du auch aus, was ich nachher mache.
1: Was denn?

0: nachher, wenn der Strand voll ist, dann brülle ich. Und dann laufen alle davon und denken, boah, so ein schreckliches Seeungeheuer.
1: Yasin schluckt. Und wenn nicht, fragt er vorsichtig.
0: Wie? Wie, wenn nicht?
1: Die kleinen Nüstern beginnen zu zittern.
0: Warum, glaubst du denn?
1: Schon beginnt das Tierchen zu schluchzen.
0: Bin ich denn nicht ein furchterregendes Ungeheuer?
1: Doch, doch, sagt Yasin schnell. Drüben auf der Liegewiese trudeln jetzt die ersten Kinder ein. Das Ungeheuerchen beruhigt sich.
0: Soll ich gleich?
1: Fragt es eifrig. Nee, das sind ja noch so wenige. Diese Ausrede hilft nur kurz. Was soll Yasin sagen, wenn der Strand voll ist? Kann er sie irgendwie weglocken? Womit? Besser als Badestrand finden seine Freunde eigentlich nur den Eiswaage. Oha, da kommt ihm eine Idee.
0: Jetzt
1: piepst es wieder. Noch eine kleine Weile, da kommen bestimmt noch mehr Leute. Luftmatratzen werden aufgeblasen, Federbälle fliegen hin und her.
0: Und jetzt?
1: Yasin schüttelt den Kopf. Er lauscht. Er blickt zur Straße. Wo bleibt denn nur... Da hört er es.
0: Bim, bim, bim, bim.
1: Das Bimmeln des Eiswagens. Yasin grinst. Jetzt! Das Ungeheuerchen strahlt. Es holt tief Luft und haucht... Im nächsten Moment springen alle Kinder auf, rennen den Weg entlang und verschwinden hinter den Weiden beim Parkplatz.
0: Oh, wie sie fliehen!
1: Oh ja, Yasin nickt. Alle!
0: Ich bin schrecklich, ungeheuerlich schrecklich,
1: flüstert das Ungeheuerchen und blickt glücklich zur Liegewiese. Doch nach einer kleinen Weile wird es unruhig.
0: Meinst du, ich war zu laut? Kommt sie gar nie wieder? Ist irgendwas passiert?
1: Ich kann ja mal schauen. Ich hole sie zurück. Ich bin ja ein Held. Yasin spaziert über die Liegewiese um die Hecke herum zum Parkplatz. Da steht der Eiswagen und alle Kinder drängeln sich darum herum. Er bestellt sich selbst ein Eis mit Zitrone und Schokolade und schlendert dann mit seinen Freunden zurück zur Liegewiese. Das Ungeheuerchen im Schilf schaut zu und denkt...
0: Heute habe ich sie mal alle in die Flucht geschlagen. Schön ist das Leben als Ungeheuer.
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1: Und jetzt schlaft gut und träumt was Schönes. Gute Nacht.
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6: Um 20 Uhr mit Peter Veit. US-Präsident Trump rudert wieder zurück. Er gibt seine Idee einer Gebühr für die Straße von Hormuz wieder auf. Stattdessen setzt er auf mehr Investitionen der Golfstaaten in den USA. Das schrieb Trump auf seiner Plattform Truth Social. Zur Begründung für sein Umdenken verwies Trump auf äußerst produktive Gespräche mit politischen Anführern der Region. Nina Barth berichtet.
7: Erst gestern hatte Trump erklärt, dass die US-Blockade iranischer Häfen wieder aufgenommen werde. Kein Schiff, das den Iran ansteuern oder von dort ablegen wolle, dürfe die Straße von Hormuz mehr passieren. Allen anderen Schiffen sei die Durchfahrt gestattet. Dafür würden die USA aber eine Gebühr von 20% des Frachtwertes erheben. Schon gestern war klar, dass die Ankündigung nicht unbedingt bedeutet, dass die Maut tatsächlich kommt. Der US-Präsident hat in der Vergangenheit immer wieder Ankündigungen gemacht, die dann aber doch nicht umgesetzt wurden.
6: Auf einer Baustelle in der Brüsseler Innenstadt ist es zu einem Brand mit verheerenden Folgen gekommen. Nachdem das Feuer in dem Gebäude schon gelöscht war, entdeckten die Einsatzkräfte bei einem Kontrollgang 6 tote Menschen in einem Aufzug. Was passiert ist, schildert Sabrina Fritz, unsere Korrespondentin in Brüssel.
4: Das Feuer brach am Morgen im sogenannten Oxy-Gebäude aus, einem ehemaligen Verwaltungsgebäude in der Brüsseler Innenstadt. Es wird gerade für Luxuswohnungen, ein Hotel und ein Restaurant umgebaut. Rund 250 Arbeiter waren während des Unglücks in dem Gebäude, berichten belgische Medien. Die Feuerwehr konnte den ersten Brand schnell löschen, aber die Flammen breiteten sich dann in den Luftschächten aus. Der Lift wurde zur Todesfalle.
6: Siemens Energy benennt sich um. Der Energietechnikkonzern und die Windkrafttochter Siemens Gamesa werden künftig Omterra heißen. Der Schritt soll die Abspaltung von der ehemaligen Muttergesellschaft Siemens komplett machen und vor allem viel Geld sparen. Denn Siemens würde ein möglicherweise dreistelliger Millionenbetrag für die Nutzung der Markenrechte zustehen. Ein Finalist der Fußball-WM wird heute Abend ermittelt. Im Halbfinale zwischen Frankreich und Spanien, der Vize-Weltmeister gegen den Europameister. In knapp einer Stunde ist Anstoß. Das Wetter in Bayern. In der Nacht teils klar, teils bewölkt, dabei mitunter kräftige Schauer oder Gewitter. Der Deutsche Wetterdienst warnt vor schweren Gewittern gebietsweise in Nordbayern. Tiefsttemperaturen heute 14 bis 19 Grad. Morgen dann weitere Schauer oder Gewitter, in Franken häufiger trocken und sonnig. Am Donnerstag überwiegend sonnig und weitgehend trocken. Höchsttemperaturen 23 bis 33 Grad. Soweit die Nachrichten des Bayerischen Rundfunks. Abschließend die Zeit 20 Uhr und 3 Minuten.
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1: Um 21 Uhr mit Peter Veit. Vor genau 5 Jahren änderte sich das Leben der Menschen im Ahrtal und in anderen von der Jahrhundertflut betroffenen Regionen. Bei einer zentralen Gedenkveranstaltung wurde heute an die 185 Todesopfer erinnert. Bundeskanzler Merz erklärte dabei, er habe gesehen, dass inzwischen schon vieles wieder aufgebaut sei. Thomas Nettelmann berichtet aus Ahrweiler.
2: Die Bilder der schrecklichen Flut erinnern daran, wie verwundbar und wie verletzlich wir Menschen seien, sagte Merz. Der Bundeskanzler dankte den vielen Helfern. Sie hätten Unglaubliches geleistet, auch unter Einsatz ihres Lebens. Es habe eine bedingungslose Hilfsbereitschaft gegeben. Der rheinland-pfälzische Ministerpräsident Schnieder hatte in seiner Rede die Bürger im Ahrtal um Entschuldigung gebeten. Der Staat habe versagt, sagte Schnieder. Es sei das Versprechen und die Zusage des Staates, seine Bürgerinnen und Bürger zu schützen. Dieses Versprechen wurde nach den Worten Schnieders nicht eingehalten.
1: Die Idee galt ohnehin als schwer umsetzbar. Jetzt hat US-Präsident Trump sie selbst fallen gelassen. Er teilte mit, doch keine Gebühren für die Fracht von Tankern in der Straße von Hormus erheben zu wollen. Stattdessen werde es massive Investitionen der Golfstaaten in die USA geben. Trump sagt, ihnen hätten Menschen aus verschiedenen Ländern angerufen und unter anderem diese Möglichkeiten vorgeschlagen. Hitze ist ein großes Gesundheitsrisiko, das zeigt sich in den Notaufnahmen in Deutschland. Die hatten während der Hitzewelle Ende Juni besonders viel zu tun, wie Daten des Robert-Koch-Instituts zeigen. Bis zu 6% der Notfallaufnahmen standen im Zusammenhang mit starker Hitzebelastung. Besonders betroffen waren Menschen über 80 Jahren. Eine andere Folge der Hitze ist die Wasserknappheit, besonders schlimm zu spüren, gerade in München. Dort kommt die Versorgung an ihre Grenzen. Die Stadt und Oberbürgermeister Krause haben jetzt per Allgemeinverfügung unter anderem verboten, private Pools zu füllen, Rasen zu bewässern oder Autos zu waschen. Krause sagte bei einer Pressekonferenz:
3: Es muss sich keiner akut Sorgen machen, dass die Trinkwasserversorgung in München nicht mehr gewährleistet ist, aber die Lage ist schon angespannt, zum einen wegen einem sehr trockenen Frühjahr, zum anderen eine große Hitze in den letzten Wochen. Da hilft auch der wenige Regen jetzt der letzten Tage nichts, was es bräuchte, wäre wirklich ein konsequentes Regnen über mehrere Wochen. Und das haben wir leider nicht und das heißt, wir müssen mit dem Verbrauch einfach ein ganzes Stück runter und deswegen habe ich heute die Allgemeinverfügung erlassen.
1: Soweit Münchens Oberbürgermeister Krause zum Wasserspargebot. Das Wetter in Bayern in der Nacht teils klar, teils bewölkt, dabei mitunter kräftige Schauer oder Gewitter. Der Deutsche Wetterdienst warnt vor schweren Gewittern gebietsweise in Nordbayern. Tiefstwerte 14 bis 19 Grad. Morgen weitere Schauer oder Gewitter, in Franken häufiger sonnig und trocken. 21.03 Uhr.
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1: Um 22 Uhr mit Peter Veit. In Würzburg läuft zur Stunde ein großer Polizeieinsatz. Die Polizei spricht von einer Bedrohungslage. Ein Mann soll mit einer Waffe in ein Haus geschossen haben, erklärte sie gegenüber dem BR. 34 Streifen seien an der Suche nach dem Mann beteiligt. Die Bevölkerung in Würzburg solle die Unterdürrbacher Straße und die Stadtteile Unterdürrbach und Dürrbachau großräumig meiden. Außerdem keine Anhalter mit dem Auto mitnehmen. Gesucht wird nach einem Mann, bekleidet mit einer schwarzen Jacke mit Kapuze. Am 5. Jahrestag der Flutkatastrophe in Rheinland-Pfalz und Nordrhein-Westfalen haben Betroffene, Einsatzkräfte und Politiker der Todesopfer gedacht. In Bad Neuenahr-Ahrweiler entschuldigte sich der rheinland-pfälzische Ministerpräsident Schnieder bei einer zentralen Gedenkfeier. Der Staat habe sein Versprechen, die Bürger zu schützen, nicht eingehalten, sagte er. Bundeskanzler Merz lobte Einsatzkräfte und freiwillige Unterstützer.
2: In den Folgewochen haben sich Zehntausende ehrenamtliche Helferinnen und Helfer aus der ganzen Bundesrepublik Deutschland mit ihrer Hände Arbeit der Zerstörung hier im Ahrtal entgegengestellt. Die Katastrophe, die hier geschehen ist, hat das Beste ihrer Region, hat das Beste unserer Gesellschaft hervorgebracht. Bedingungslose Hilfsbereitschaft.
1: Die Unterstützerländer der Ukraine planen gemeinsame Militärmanöver in Polen. Die Bundesregierung teilte allerdings mit, dass deutsche Soldaten nicht dabei sein werden. Es handle sich um eine Übung im kleinen Umfang. Erst gestern hatten sich die 13 Ukraine-Verbündeten in Paris auf die ersten gemeinsamen Manöver der multinationalen Ukraine-Truppe verständigt. Ein 16-jähriger Kroate sitzt in Untersuchungshaft wegen des Messerangriffs am Schongauer Gymnasium. Jetzt ermittelt die Bayerische Zentralstelle zur Bekämpfung von Extremismus und Terrorismus. Grund dafür ist ein mehrseitiges Manifest, das dem Verdächtigen zugeschrieben wird. Es lässt einen extremistischen Hintergrund vermuten. Ernst Weber berichtet.
3: Darin werden verschiedene Religionsgemeinschaften und Bevölkerungsgruppen beschimpft, aber auch Menschen aus dem Bekanntenkreis des Verfassers, darunter Mitschüler und Lehrkräfte. Dass der mutmaßliche Täter tatsächlich das Schreiben verfasst hat, legen auch biografische Angaben und Details aus dem Schulalltag nahe. Polizei und Staatsanwaltschaft haben außerdem mitgeteilt, dass sie gegen den 16-Jährigen wegen zweier Vorfälle aus dem vergangenen Jahr ermitteln. Er soll damals unter anderem Mitschüler bedroht und in sozialen Netzwerken Amokläufe verherrlicht haben.
1: Das Wetter in Bayern, in der Nacht teils klar, teils bewölkt, dabei mitunter kräftige Schauer oder Gewitter. Der Deutsche Wetterdienst warnt vor schweren Gewittern gebietsweise in Nordbayern. Tiefstwerte 14 bis 19 Grad. Morgen weitere Schauer oder Gewitter, in Franken häufiger trocken und sonnig, Temperaturen 23 bis 33 Grad. Die Zeit 22.03 Uhr.
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Wahnsinn, ist heute schon so spät, hä? Da darf ich mich schon langsam umziehen. Was könnte ich denn heute noch gerade anziehen, hä? Was ziehe ich denn heute noch gerade an? Der ganze Schrank hängt voller Zeug, aber nichts ist dabei, was ich anziehen kann. Weißt, immer das schwarze Sakko und immer den schwarzen Pulli dazu. Da schaue ich aus wie ein Pfarrer. Meine alte Hosen, die ich allebei trage, aber was ziehe ich sonst für eine andere an, weil die anderen alle nicht sitzen. Das einzige war die Plastikhosen, aber die ist im Winter kalt und im Sommer muss man schwitzen. Bei den Schuhen habe ich wenigstens kein Problem, da habe ich nicht so viel Auswahl. Da ziehe ich die an, die ich immer trage, da brauche ich nicht lange überlegen. Jetzt sag halt, was soll ich denn anziehen, hä? Sag, was ziehe ich denn an, was ziehe ich denn an? Irgendein Farbtupfer, das war recht nicht immer gar so schwarz. Ich weiß nicht, die anderen, die tun sich so leicht, die ziehen einfach irgendwas an und schauen gut aus. Und ich hab immer dasselbe drauf und hab nie was, wenn ich was brauch. Jetzt schau halt einmal her. Was sagst denn da dazu? Ist das was, wenn ich bei derer Jacken einen Reißverschluss auflasse? Jetzt sag halt, ist das schön? Vielleicht nur einen bunten Schal dazu. Sag, kann man da so gehen? Aber da schau her, da hängt was runter. Vielleicht schneide ich das einfach weg. Ich finde, dass der Krang so komisch fällt. Und wenn ich den Krang einfach aufstehe, aber das schaut auch nicht besser aus. Das macht irgendwie so alt, gell? Das schaut irgendwie so ältlich aus. Da, die Jacken, die hätte ich noch. Jetzt sag halt, ist die gut? Die habe ich einmal in Amerika gekauft. Soll ich ein Hemd dazu anziehen? Und vielleicht noch einen Hut? Nein, das schaut einfach lächerlich aus. Ich glaube, ich bleib daheim. Ich hab einfach nichts Gescheites. So geh ich nicht aus dem Haus. Nicht, dass am Schluss noch heißt, der schaut vielleicht verperlt aus. Da bleib ich lieber daheim. Da hat's halt ein echter Bayer gut. Der zieht seine Lederhosen an und braucht nicht lang überlegen. Verstehst? Ha! Jetzt glaube ich, weiß ich, was ich tue. Ich sitz mir in Sonnenbrillen auf und häng mir einen künstlichen Bart ins Gesicht. Dann kennt mich wenigstens niemand. Und damit ist er Ruhe. Verstehst? Dann ist es nämlich wurscht, was ich wo hab. Ja, das ist eine gute Idee. Ja, das ist schön. Gell? Das ist eine gute Idee. Auf alle Fälle. So kann man gehen. Dann meinen sie zwar, ich bin nicht gekommen, weil mich ja keiner kennt, aber trotzdem war ich da. Aber eigentlich brauche ich dann auch nicht hingehen. Du, ich glaube, ich bleibe so und bleib daheim. Dann brauche ich da nicht hingehen. Gell, das ist schön. Ja, das ist eine gute Idee.

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1: Um 23 Uhr mit Peter Veit. 5 Jahre ist die Flutkatastrophe in Rheinland-Pfalz und Nordrhein-Westfalen her. Bei der zentralen Gedenkveranstaltung in Bad Neuenahr-Ahrweiler hat NRWs Ministerpräsident Wüst für mehr Klimaschutz geworben. Und der Landesvater von Rheinland-Pfalz, Schnieder, sprach eine öffentliche Entschuldigung aus.
2: Es ist das Versprechen und die Zusage des Staates, seine Bürgerinnen und Bürger zu schützen. Dieses Versprechen wurde nicht eingehalten. Der Staat hat in dieser Frage und in dieser Nacht versagt. Dafür bitte ich als Ministerpräsident um Entschuldigung.
1: Bundespräsident Steinmeier erklärte bei seinem Besuch im Flutgebiet, es brauche den ernsthaften, konsequenten Willen dafür zu sorgen, dass wir auf solche Katastrophen besser vorbereitet sind und dass wir das alles uns Mögliche tun gegen den fortschreitenden Klimawandel. Neue Kehrtwende von US-Präsident Trump im Iran-Krieg. Gestern hat er 20% Gebühr für Schiffsfracht durch die Straße von Hormus angekündigt. Heute hat er den Plan wieder fallen gelassen. Nina Barth berichtet aus Washington.
3: Auf seiner Online-Plattform Truth Social schreibt Trump, aufgrund fruchtbarer Gespräche mit führenden Vertretern aus dem Nahen Osten habe er beschlossen, die geplante Gebühr nicht zu erheben. Stattdessen werde er sie durch Handels- und Investitionsabkommen mit verschiedenen Golfstaaten ersetzen. Mit wem Trump gesprochen hat und ob die Golfstaaten tatsächlich schon Zusagen gemacht haben, teilte er nicht mit.
1: In Würzburg sucht ein Großaufgebot der Polizei nach einem bewaffneten Mann. Er soll auf ein Haus geschossen haben, erklärte ein Sprecher gegenüber dem Bayerischen Rundfunk. 34 Streifen seien im Einsatz. Die Polizei geht von einer Bedrohungslage aus und warnte die Bevölkerung eindringlich, dass der Mann mit Schusswaffe in den Stadtteilen Dürrbach-Au und Unterdürrbach unterwegs sein könnte. Zu den Hintergründen oder einem möglichen Motiv gibt es noch keine Angaben. Hitze ist ein großes Gesundheitsrisiko. Das zeigte sich zuletzt auch in den Notaufnahmen in Deutschland. Die hatten während der Hitzewelle Ende Juni besonders viel zu tun, wie Daten des Robert-Koch-Instituts zeigen. Bis zu 6% der Notfallaufnahmen standen im Zusammenhang mit starker Hitzebelastung. Besonders betroffen waren Menschen über 80 Jahren. Das Wetter in Deutschland. Für den Süden und die Mitte warnt der Deutsche Wetterdienst vor schweren Gewittern mit Starkregen, Hagel und Sturmböen. Sie lassen in der zweiten Nachthälfte nach. Im Norden und Nordwesten bleibt es trocken, dort tagsüber viel Sonnenschein. Temperaturen dann 21 Grad im Erzgebirge und bis 32 Grad an Saar und Mosel. Soweit die Nachrichten. Die Zeit 23 Uhr und 3 Minuten.
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1: Um 24 Uhr mit Peter Veit. Am 5. Jahrestag der Flutkatastrophe in Rheinland-Pfalz und Nordrhein-Westfalen haben Betroffene, Einsatzkräfte und Politiker der Todesopfer gedacht. Bei der zentralen Gedenkfeier in Bad Neuenahr-Ahrweiler lobte Bundeskanzler Merz die Einsatzkräfte und die Freiwilligen.
2: In den Folgewochen haben sich Zehntausende ehrenamtliche Helferinnen und Helfer aus der ganzen Bundesrepublik Deutschland mit ihrer Hände Arbeit der Zerstörung hier im Ahrtal entgegengestellt. Die Katastrophe, die hier geschehen ist, hat das Beste ihrer Region, hat das Beste unserer Gesellschaft hervorgebracht. Bedingungslose Hilfsbereitschaft.
1: Die Unterstützerländer der Ukraine planen gemeinsame Militärmanöver in Polen. Die Bundesregierung teilte allerdings mit, dass deutsche Soldaten nicht dabei sein werden. Es handle sich um eine Übung im kleinen Umfang. Erst gestern hatten sich die 35 Ukraine-Verbündeten in Paris auf die ersten gemeinsamen Manöver der multinationalen Ukraine-Truppe verständigt. Die Menschen in Europa werden immer älter und weniger. Laut dem EU-Demografiebericht hat die europäische Bevölkerung mit gut 450 Millionen Menschen derzeit den Höchststand erreicht. Ende des Jahrhunderts könnte der Wert aber um gut 50 Millionen Einwohner schrumpfen. Denn seit über 10 Jahren sterben in Europa jedes Jahr mehr Menschen, als Kinder zur Welt kommen. In Österreich dürfen die Namen von positiv getesteten und gesperrten Sportlern weiter online veröffentlicht werden. Das hat der Europäische Gerichtshof entschieden. Geklagt hatten 4 Sportler, die einen Verstoß gegen den Datenschutz darin sehen, wie Antonetta Stefani berichtet.
3: In seinem heutigen Urteil betont der Europäische Gerichtshof, nur ohne Doping sei Sport fair, ehrlich und chancengleich. Das Gericht entschied, die Namen gedopter Sportler, die Dauer ihrer Sperre und die Gründe für die Sperre dürfen online veröffentlicht werden. Allerdings nicht pauschal, es muss immer im Einzelfall abgewogen werden, ob die Veröffentlichung wirklich angemessen ist. Und betroffene Sportler müssen sich schon vorab gegen die Veröffentlichung wehren können.
1: Bei der Fußball-Weltmeisterschaft steht Spanien im Finale. Das Team hat Frankreich besiegt mit 2:0. Damit hat der Europameister weiter die Chance auf den Weltmeistertitel. Am Sonntag trifft Spanien dann entweder auf Argentinien oder England. Das Wetter in Deutschland. Für den Süden und die Mitte warnt der Deutsche Wetterdienst vor schweren Gewittern mit Starkregen, Hagel und Sturmböen. Sie lassen in der zweiten Nachthälfte nach. Im Norden und Nordwesten bleibt es trocken, dort tagsüber viel Sonnenschein. Temperaturen dann 21 Grad im Erzgebirge und bis zu 32 Grad an Saar und Mosel. Soweit die Nachrichten. Abschließend die Zeit, 0 Uhr und 3 Minuten. Die Verkehrsmeldungen. Die A3 Linz Richtung Passau ist zwischen Grenzübergang Suben und Rastplatz Rottal-Ost wegen Bergungsarbeiten gesperrt, dadurch 4 Kilometer Stau. Die A3 Passau Richtung Linz ist zwischen Passau Süd und Pocking nach einem Unfall gesperrt. Die A71 Suhl Richtung Schweinfurt ist zwischen Meiningen Süd und Rentwertshausen wegen Bauarbeiten bis 6 Uhr früh gesperrt. Die A73 Bamberg Richtung Suhl ist zwischen Eisfeld Nord und Schleusingen wegen Wartungsarbeiten bis 7 Uhr gesperrt. Eine Umleitung ist eingerichtet. Und A96 Lindau Richtung München, der Kohlbergtunnel ist gesperrt. Eine Umleitung ist eingerichtet. Soweit die Verkehrsübersicht.

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1: Um 1 Uhr mit Katja Kindermann. Spanien steht im Finale der Fußball-Weltmeisterschaft. Das Team setzte sich im ersten Halbfinale gegen Frankreich mit 2:0 durch. Aus dem ARD-WM-Team Hendrik Lückhoff.
2: Die Spanier hatten das Spiel über weite Strecken im Griff und ließen die sonst so starke Offensive von Top-Favorit Frankreich kaum zur Entfaltung kommen. Oyarzabal traf im ersten Durchgang per Elfmeter, Pedro Porro sorgte in der zweiten Hälfte für den 2:0 Endstand. Es ist das zweite WM-Finale für Spanien. Da geht's entweder gegen England oder Argentinien. Frankreich hat noch die Chance auf Platz 3. Unterdessen rückt ein Engagement von Jürgen Klopp als deutscher Bundestrainer näher. Der Deutsche Fußballbund hat erstmals mit Klopps aktuellem Arbeitgeber gesprochen, dem Red Bull-Konzern. Ergebnisse wurden nach dem Treffen in München nicht öffentlich.
1: Das US-Militär hat nach eigenen Angaben eine neue Angriffswelle auf den Iran gestartet. Das teilte das zuständige Regionalkommando mit. Demnach begann der Angriff gegen 21 Uhr unserer Zeit. Ziel sei es, die Möglichkeiten des Irans weiter zu schwächen, Attacken auf die Handelsschifffahrt in der Straße von Hormus auszuüben. US-Präsident Trump hatte die Waffenruhe mit Teheran vergangene Woche für beendet erklärt. Zudem solle die Blockade iranischer Seehäfen wieder beginnen, so Trump. Der rheinland-pfälzische Ministerpräsident Schnieder hat sich für staatliches Versagen bei der Flutkatastrophe im Ahrtal vor 5 Jahren entschuldigt. An der Gedenkveranstaltung auf dem Marktplatz in Ahrweiler nahm auch Bundeskanzler Merz teil. Aus Bad Neuenahr, Ahrweiler, Lea Vasiliadis.
3: Während seiner Rede sagte Ministerpräsident Gordon Schnieder, der Staat habe sein Versprechen, die Menschen zu schützen, damals nicht eingehalten. Dafür bat er die Betroffenen im Ahrtal um Entschuldigung. Auch für Bundeskanzler Friedrich Merz sei es ein Auftrag, die Menschen im Land zu schützen. Kein Mensch, keine Stadt, keine Region solle in diesem Land allein bleiben mit der Furcht vor Katastrophen und Naturgewalten, so der Kanzler. Die Flutkatastrophe vor 5 Jahren hat nicht nur das Ahrtal hart getroffen. Insgesamt sind in Rheinland-Pfalz und Nordrhein-Westfalen mehr als 180 Menschen gestorben.
1: Das vom Bund geplante Abschiebeterminal am Münchner Flughafen hat eine entscheidende Hürde genommen. Der Aufsichtsrat der Flughafengesellschaft machte per Mehrheitsentscheidung den Weg für das Projekt frei. Zugleich wurde betont, dass das Gebäude ausschließlich von der Bundespolizei genutzt werden solle. Mit dem eigenen Abschiebeterminal will der Bund die Zahl der Abschiebungen deutlich erhöhen. Flüchtlings- und andere Organisationen sind strikt gegen das Vorhaben. Das waren die Nachrichten. Das Wetter in Deutschland. Meist trocken, im Süden letzte Schauer und Gewitter. Tiefstwerte 21 bis 10 Grad. Tagsüber oft freundlich, im Süden Wolken, Schauer und teilweise kräftige Gewitter. Höchstwerte 23 Grad auf den Nordseeinseln bis 33 Grad in Hessen. Am Donnerstag viel Sonne, Richtung Westen einzelne Schauer und Gewitter, 24 bis 34 Grad. Es ist jetzt 1:03 Uhr.
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1: Um 2 Uhr mit Katja Kindermann. Spanien steht im Finale der Fußball-Weltmeisterschaft. Das Team setzte sich im ersten Halbfinale gegen Frankreich mit 2:0 durch. Aus dem ARD-WM-Team Hendrik Lückhoff.
2: Die Spanier hatten das Spiel über weite Strecken im Griff und ließen die sonst so starke Offensive von Top-Favorit Frankreich kaum zur Entfaltung kommen. Oyarzabal traf im ersten Durchgang